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Ich lass mich treiben, Zeit vergeht, ich bleib einfach hier.

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1: Ich bin Laura Kühne, guten Morgen. In Liechtenstein bleibt das Abtreibungsrecht politisch umstritten. Stand jetzt dürfen Frauen in Liechtenstein nur in wenigen Ausnahmefällen in ihrer Heimat abtreiben. Eine knappe Mehrheit des Liechtensteiner Parlaments wollte dies nun ändern. Schwangerschaftsabbrüche sollten künftig in den ersten 3 Monaten erlaubt sein. Trotz der Zustimmung des Parlaments wird sich aber wohl nichts am jetzigen Stand ändern. Das letzte Wort zum Thema hat Liechtensteins Erbprinz Alois. Dieser hat bereits angekündigt, dass er gegen eine allfällige Lockerung des Abtreibungsrechts ein Veto einlegen wird. Im Fall der Sprengstoffdrohne von Leipzig prüft Italien die Einreise eines Tatverdächtigen. Laut NDR und Süddeutscher Zeitung hat das deutsche Bundeskriminalamt 2 Verdächtige mit Verbindungen nach Russland identifiziert. Einer von ihnen soll mit einem italienischen Touristenvisum in den Schengen-Raum eingereist sein. Italiens Außenminister Antonio Tajani kündigte entsprechende Untersuchungen an. Zehntausende Menschen haben in Spanien an Kundgebungen teilgenommen und gegen die Migrationskrise in der spanischen Nordafrika-Exklave Ceuta protestiert. Sie werfen der spanischen Regierung vor, Ceuta mit der Situation allein zu lassen. Auch in Ceuta selbst forderten Tausende Demonstrierende die Rückkehr der Migrantinnen und Migranten. Ende Juli waren innerhalb 2 Tage mehr als 70.000 Personen von Marokko in die spanische Exklave Ceuta gekommen. Etwa 5.000 Menschen sind weiterhin dort und campieren zum Teil auf Straßen und an Stränden. Der dänische Nachrichtendienst warnt vor konkreten russischen Sabotageplänen in Dänemark. Im Visier seien vor allem Unternehmen der Rüstungsindustrie, die mit der militärischen Unterstützung der Ukraine zu tun haben. Das berichtet die Zeitung Berlingske unter Berufung auf den Nachrichtendienst. Möglich seien etwa Brandanschläge. In der Regel hält sich der Nachrichtendienst bedeckt, nicht in diesem Fall. Die betroffenen Unternehmen werden aufgefordert, ihre Sicherheitsmaßnahmen zu verstärken. Die Zürcher Grasshoppers feiern den ersten Saisonsieg in der Super League. Sie bezwingen im letzten Rund St. Gallen mit 2:0. Auch der FC Luzern kann sich behaupten, sie gewinnen zu Hause gegen Vaduz mit 2:1. Der Meister Thun und Lausanne Sport trennen sich hingegen 0:0. IB führt zurzeit die Tabelle an, vor Lugano auf dem 2. und Basel auf dem 3. Zwischenplatz.
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1: Kurz und bündig können wir es heute machen. Bis zu quasi sportsommerlichen 27 Grad gibt es heute. Mit einem Haufen Sonnenschein und nur ganz, ganz wenigen Wölkchen.
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1: Eine Meldung von unterwegs an dem Donnerstag früh am Morgen. Es hat einen Unfall gegeben auf der 1 Zürich Richtung Bern zwischen Barecktunnel und Baden-West. Darum dort vorsichtig fahren. Die rechte und die linke Spur sind nämlich zu. Nur die mittlere kann man im Moment befahren. Sonst sieht es aber gut aus unterwegs. Habt Sorge.

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1: Morgen miteinander.
2: Es ist lustig. Ja, du hast den Kalender schon parat, ja, als nächstes. Aber sag mal schnell, dort steht ein Sternzeichen drauf. Was ist... Ich glaube, das erste Mal im Jahr, wo mich das
3: interessiert. Jungfrau, das Jungfrau, ja. Jungfrau.
2: Interessieren dich Sternzeichen eigentlich?
4: Sehr am Rand.
2: Das ist für mich fast ein bisschen Red Flag, wenn dann jemand mal
5: über ein Date fragt, was bist du für Sternzeichen?
2: Und dann sagt, ich spüre das ein bisschen.
4: Nein, das finde ich auch nicht lustig. Aber ab und zu, wenn etwas gut steht über einen Steinbock, da lese ich sehr gerne hin. Was heisst, Steinbock ist nicht gut und so, dann sage ich immer gerne, ich habe Aszendent Skorpion.
2: Ist wieder mal... Das ist wie der Mike Shiva, selig, der mal gesagt hat, er tut sich keine Karten legen, solange bis sie einfach gut sind. Also, es ist eben, er liest noch das Gute beim Horoskop.
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1: Achtung! Unser Körper verändert sich und zerfällt am Ende. Er ist ein Haus aus Leben, aber in seinem Inneren gibt es ein geistiges Duplikat. Wie wir das Bild des Irdischen getragen haben, so werden wir das Bild des Himmlischen tragen. Der John Oha. James McLeod ist das gewesen, das ist ein britischer, und ich merke schon eine Sprache, er lebt schon länger nicht mehr. Er ist dahin geschieden, irgendwie 1900, wenn ich das könnte lesen, weisst du, meine Augen, ich
2: muss ja, ja da, das ist das
1: Brief. 1966 ist er gestorben.
2: Was? Deine Sehkraft...
1: Oh nein, stimmt gar nicht, stimmt gar nicht.
2: Deine Sehkraft widerspiegelt eigentlich auch gerade den Spruch.
1: Ja, okay. 1935 ist er in Aberdeen gestorben.
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1: Ja, der Mani Matter hat schon darüber gesungen, wir sind wirklich ein Land von der Verein, das ist der Kitt von der Gesellschaft. Und nebst dem, dass wir mit der Geschäftsleiterin von Vitamin B, das ist der Verein, der andere Vereine fit macht, da fahre ich da hinten über den Verein redet. Heute Thema übrigens so problematische Vereine oder was man dann allenfalls mit dem Geld sonst noch anstellen kann. Reden wir mit Herrn und Frau Schweizer generell darüber, in was für einem Verein sie überhaupt sind. Sind wir so transparent? Bei mir sind es Sportvereine, ist Judo und Basketball.
2: Bei mir auch. Männerriege.
1: Was habt ihr für einen Verein? Teilt es uns mit auf 079-254-0101. Und dann gehen wir zu einem sehr grossen Verein, der Schwingverband.
2: Genau, der hat den Saisonhöhepunkt an diesem Samstag in Kilchberg. Die Kilchberger, nur alle 60 Jahre, nur die besten 60 Schwingen sind dort. Und wir haben unser Warm-up exklusiv mit dem Blickschwing-Reporter Marcel Perren.

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2: Ich bin der Nicola Thomas. Guten Morgen. In der Zürcher Stadtverwaltung sollen bis in 8 Jahren 50% Frauen in Kaderpositionen arbeiten. Das Stadtparlament hat gestern Abend einen entsprechenden Vorstoß von AL, Grünen und SP gutgeheißen. Stadtpräsident Raphael Golter ist in der Sache einverstanden, sieht aber eine Erhöhung der Chefinnenquote auf 50% kritisch. Die Raiffeisen Schweiz hat ihre Mitarbeitenden erst nach der Öffentlichkeit über den geplanten Abbau von 180 Stellen informiert. Das berichtet das Newsportal Schweiz heute. Die Bank begründet das mit den geltenden Publizitätsregeln. Eine Vorabinformation von Mitarbeitenden wäre nach eigener Darstellung nicht erlaubt gewesen. Der Schweizerische Bankpersonalverband kritisiert das Vorgehen als schlechten Stil. Derzeit prüft Italien, ob ein Tatverdächtiger im Fall der Sprengstoffdrohne von Leipzig mit einem italienischen Touristenvisum in die EU eingereist ist. Das berichten mehrere deutsche Zeitungen. Dem Bundeskriminalamt sei es gelungen, 2 Tatverdächtige mit Verbindungen zu Russland zu identifizieren. Einer von ihnen soll mit einem italienischen Touristenvisum in den Schengen-Raum gereist sein. Im Fürstentum Liechtenstein bleibt das Abtreibungsrecht politisch umstritten. Stand jetzt dürfen Frauen in Liechtenstein nur in wenigen Ausnahmefällen in ihrer Heimat abtreiben. Eine knappe Mehrheit des Liechtensteiner Parlaments wollte dies nun ändern. Schwangerschaftsabbrüche sollten künftig in den ersten 3 Monaten erlaubt sein. Trotz der Zustimmung des Parlaments wird sich aber wohl nichts am jetzigen Stand ändern. Das letzte Wort zum Thema hat Liechtensteins Erbprinz Alois. Dieser hat bereits angekündigt, dass er gegen eine allfällige Lockerung des Abtreibungsrechts ein Veto einlegen wird. Zehntausende Menschen haben in Spanien an Kundgebungen teilgenommen und gegen die Migrationskrise in der spanischen Nordafrika-Exklave Ceuta protestiert. Sie werfen der spanischen Regierung vor, Ceuta mit der Situation allein zu lassen. Auch in Ceuta selbst forderten tausende Demonstrierende die Rückkehr der Migrantinnen und Migranten. Ende Juli waren innerhalb 2 Tage mehr als 70.000 Personen von Marokko in die spanische Exklave Ceuta gekommen. Etwa 5.000 Menschen sind weiterhin dort und campieren zum Teil auf Straßen und an Stränden. In der Schweizer Fußballmeisterschaft holen die Grasshoppers im 5. Saisonspiel den 1. Sieg. Die Zürcher bezwingen im Spiel zum 140-jährigen Vereinsjubiläum den FC St. Gallen mit 2:0. In den anderen Superleague-Spielen von gestern schlägt Luzern den FC Vaduz mit 2:1 und Thun und Lausanne-Sport trennen sich 0:0 unentschieden.
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3: Dow Jones New York hat im Plus geschlossen bei 53.052 Punkten, 0,6%. Dann steht der Nikkei-Index in Tokio bei 64.562 Punkten, auch im Plus 0,37%. Zu den Devisen, 1 Euro gibt es für 94,16 und 1 US-Dollar gibt es für 81,20.
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4: Peter Wick, guten Morgen.
5: Guten Morgen miteinander. Der heutige Donnerstag ist insgesamt meistens sonnig. Es hat noch ein paar wenige Schleierwolken, vielleicht ein paar kleine Quellwolken über den Bergen, sind aber absolut harmlos. Zum Aufstehen aktuell Temperaturen zwischen 11 und 14 Grad. Am Nachmittag erwarte sommerlich warme 26 bis 27 Grad, das bei einem leichten West- bis Nordwestwind.
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3: Obacht Gegenstände auf der Fahrbahn. Es betrifft A3 Chur Richtung Zürich zwischen Horgen und Talwil. Gegenstände auf der Fahrbahn. Dann stockender Morgenverkehr vor dem Gubrist Richtung St. Gallen, und zwar ab dem Limmataler Kreuz und darum auf dem Westring ab Urdorf Nord.

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1: Es ist 4 ab 6, es ist Donnerstag und es ist der 3. September.
2: Gerade nach der Jackson 5 gibt es Song Battle, wo sie wieder mitmachen können. Sie haben die Nummern schon lange gespeichert und falls noch nicht, 079-254-0101 zum Mitreden, mitbestimmen, was hier bei Radio 1 läuft.
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2: Ich mag dich. Ich mag Right Said Fred. Ich habe irgendwie ein Flair für Glatzen. Fällt mir gerade auf. Nein, irgendwie fasziniert mich die britische Band. Das Brüder-Duo, die ein paar grosse Hits rausgehabt. Und im 2002 haben sie einen gehabt über Freundschaft, wo sogar der offizielle Song war vom südafrikanischen Rugby-Team. You're my mate.

0: Alles produziert von Alex Christensen, Right Said Fred, You're My Matey Mark.
1: Ich komme mit Wham, der George Michael und der Andrew Ridgeley, die sind ja immer ein bisschen für die fröhliche Popmusik belächelt worden, aber allen ist klar geworden, dass der Text, den der George Michael geschrieben hat, auch viel tiefer hat. Ich meine, er hat damit nicht einmal 20 einen Hit nach dem anderen geschrieben und rausgehauen und gesungen. Und bei diesem Song geht es um einen Mann, der gerade eine Ehekrise hat, aber dann erfährt, dass er Vater wird und ab dann seine Familien unterstützt, aber irgendwie auch gefangen ist in dieser kriselnden Ehe. Everything she wants.

0: Everything She Wants, Wham Team Donny, oder?
1: Right Said Fred, You're My Mate, Team Mark 079-254-0101.
2: 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Entscheidet jetzt, welchen Song gönnt auf unserem Radio 1 WhatsApp-Kanal 079-254-0101.

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0: Guten Start in Donnerstagmorgen mit Radio 1 und Bob Marley. 17 ab 6.
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2: Hey, right at Fred, aber danke vielmals trotzdem für die Stimme. Thomas, Barbara, Catherine, Suki, Bernhard, Iris, Claudia, Steff, Renate, Laura, Silvi, Jeanette, Ruth, Barbara, James, Roland und Didi.
0: Ich bedanke mich bei Beatrice, Markus, Sinli, Angelina, Christoph, Karin, Edgar, Catalina, Reinhard, Tanja, Jasmin, Michael, Tom, Bina, Gabi, HP, Rolf, Bruno und bei der Gordula. Everything She Wants von Wham.

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11: Ich bin der Nicola Cattomas. Guten Morgen. Die Raiffeisen Schweiz hat ihre Mitarbeitenden erst nach der Öffentlichkeit über den geplanten Abbau von 180 Stellen informiert. Das berichtet das Newsportal Schweiz heute. Die Bank begründet das mit den geltenden Publizitätsregeln. Eine Vorabinformation von Mitarbeitenden wäre nach eigener Darstellung nicht erlaubt gewesen. Der Schweizerische Bankpersonalverband kritisiert das Vorgehen als schlechten Stil. In ihrem Kampf gegen mutmaßliche Drogenschmuggler im Pazifik und der Karibik haben die USA in einem Jahr 227 Menschen getötet. Insgesamt seien 68 Schläge gegen sogenannte Drogenboote ausgeführt worden, teilte ein Sprecher des zuständigen Kommandos mit. Lediglich 3 mutmaßliche Drogenschmuggler seien lebend gerettet worden. Im Fürstentum Liechtenstein bleibt das Abtreibungsrecht politisch umstritten. Eine knappe Mehrheit des Parlaments will Schwangerschaftsabbrüche in den ersten 3 Monaten erlauben. Bisher sind sie in Liechtenstein nur in wenigen Ausnahmefällen möglich. Das letzte Wort zum Thema hat Liechtensteins Erbprinz Alois. Er hat bereits angekündigt, dass er gegen eine allfällige Lockerung des Abtreibungsrechts ein Veto einlegen wird. In der Schweizer Fußballmeisterschaft holen die Grasshoppers im 5. Saisonspiel den ersten Sieg. Die Zürcher bezwingen im Spiel zum 140-jährigen Vereinsjubiläum den FC St. Gallen mit 2:0. In den anderen Super League-Spielen von gestern schlägt Luzern den FC Vaduz mit 2:1 und Thun und Lausanne-Sport trennen sich 0:0 unentschieden.
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12: Wir haben jetzt am Morgen noch ein paar Nebelschwaden über den Gewässern im Zürcher Unterland. Sonst mit ein paar Wolken meistens sonnig und es wird heute sommerlich warm. Jetzt haben wir 13 Grad am Nachmittag des 27.
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13: Auf bekannten Strecken schon der stockende Morgenverkehr.
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12: Zwei am Abend sind nicht guten Morgen.
14: Der Einmarsch dann am 8. am Samstagmorgen. Also das Festgelände natürlich schon am 6. offen dann, bei dem Kirchberger Schwingen. Und das Anschwingen ist dann um 8:30 und die Mittagspause dann am 12. Und Spitzenpaarungen, die sind jetzt schon bekannt geworden gestern.
12: Gestern, genau.
14: Mit dem ersten Gang. Reden wir gerade mal drüber mit unserem Schwingexperten vom Blick, Marcel Perren.
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0: Donnerstag, guten Morgen mit Radio 1, 6:36.
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2: Ja, die Spitzenpaarungen für den Erstgang sind gestern bekannt gegeben worden. Der König Armand Orlik schwingt gegen Fabian Studemann. Schon dreimal haben die in dieser Saison gegeneinander geschwungen. Dreimal hat es einen Gestellten gegeben.
0: Ja, Michael Moser gegen den Werner Schlegel, den Nick Halbiger gegen Adrian Walter und Samuel Giger gegen den Matthias Eschbacher. All die gehört für den Marcel Perren, Schwingreporter vom Blick, zu den Favoriten.
3: Es gibt für mich nicht diesen Mann, sondern es ist einer von vielen. Es ist klar, der Fabian Studemann, der die letzten Feste sehr dominiert hat. Es ist der Michael Moser. Es ist der Werner Schlegel aus der Nordostschweiz. Und mit ein bisschen Abstrichen der Samuel Giger, Titelverteidiger an dem Kilchberg schwingen, zusammen mit dem Fabian Studemann und dem Damian Ott. Beim Giger gibt es einfach den Vorbehalt anzumerken, der hat seit dem Juni kein einziges Kranzfest bestritten. Aufgrund von Schulterproblemen wäre gerne am Schaffhauser Kantonalen in der 1. Augusthälfte zurückgekehrt, wäre auch gerne auf die Schwägalp. Hat man aber gemerkt, dass es keinen Sinn macht. Jetzt ist natürlich die Frage, fällt ihm die Wettkampfpraxis? Ich glaube eher nicht, weil einer, der so eine Reputation hat, so ein guter Schwinger ist, der kann einen Kaltstart problemlos herlegen. Und es gibt ja auch ein Beispiel dafür, wo belegt, dass es genau so funktioniert hat. Das war 2019, der Christian Stucki im Zug, der sich dann noch anfangs der Saison verletzt hat, dann kein Schwingfest mehr bestritten hat bis auf Zug und dann in grandioser Art und Weise ist König geworden.
2: Wer wird uns alle zusammen am Samstag überraschen?
3: Ja, da müssen wir vielleicht in die Innerschweiz gehen. Lukas Bissig, Urner, war ein bisschen unkonstant in diesem Jahr. Aber jetzt hat er als Gast am Nordwestschweizerischen, am gleichen Tag, wo die Schwägalp schwingen war, also das letzte grosse Fest vor dem Kilchberger, hat er mir sehr gut gefallen. Hat beispielsweise die grosse Nordwestschweizer Hoffnung Marius Frank bodiget. Das wäre vielleicht so der heisseste Aussenseiter-Tipp.
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0: Gegen 7:15 Uhr. Wir wünschen einen guten Start in den Donnerstag, 3. September.
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2: Unglaublich trockener September bisher, Peter Bick. Viel zu trocken. Guten Morgen.
3: Ja, viel zu trocken, tatsächlich. Ja, man hat den Regen immer noch nötig. Nicht so, dass man es mit ein paar Regengüssen Gewitter irgendwo eine Entschärfung von der grundsätzlichen Trockenheit haben. Da können wir ganz ernst sein. Und es ist so, dass im Laufe jetzt vom heutigen Tag sowieso und auch morgen überhaupt kein Regen kommt. Im Gegenteil, die Sonne scheint meistens heute, jetzt am Vormittag vor allem. Am Nachmittag gibt es ein paar mittelhöhe und höhere Wolken, die durchziehen. Sind aber nicht allzu tragisch. Es bleibt sehr freundlich, sowieso. Und die Temperaturen liegen zwischen 12 und 14 Grad. Jetzt am Morgen, am Nachmittag steigen sie auf sommerliche 26 bis 27 Grad. Der Wind, den wir gestern und vorgestern schon gespürt haben, der West- bis Nordwestwind, der bläst auch heute.
0: Hoffe, dass wir das wieder mal gesagt haben. Es ist wahnsinnig, wie die Zeit vergeht. Schon gleich ist wieder Wochenende. Wie sieht es aus wettermässig?
3: Ja, eigentlich morgen ein Prachttag, also ein perfekter Sommertag mit Temperaturen von 30 bis 31 Grad. Viel Sonne, kaum ein Wühlchen, gute Fernsicht in den Bergen. Also man kann alles machen, man kann baden, man kann wandern, man kann biken, man kann was auch immer machen. Tatsächlich nicht schaffen, es muss sein. Nein, morgen wirklich in so einem Sahnetag und wie gesagt, mit nochmal hochsommerlichen Temperaturen. Der Samstag, der bringt uns dann ein bisschen mehr Wolken, das Freundchen, das uns streift, habe ich ja schon angetönt. Und vielleicht kann es irgendwo richtig Oberland Alpen haben wir einen kleinen Gutschen Regen gegeben. Vormittag und Nachmittag sehen wir wieder mehr Sonnenstrahlen. Vor allem im Unterland. Temperaturen so um die 25 bis 26 Grad mit ein bisschen Westwind. Und auch am Sonntag dort ist es insgesamt dann wieder sonnig. Bei Temperaturen um die 29 Grad mit ein paar wenigen Schleierwolken. Also insgesamt das Wochenende klingt uns eigentlich sehr, sehr passabel.

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11: Ich bin der Nicola Cattomas. Guten Morgen. Die Raiffeisen Schweiz hat ihre Mitarbeitenden erst nach der Öffentlichkeit über den geplanten Abbau von 180 Stellen informiert. Das berichtet das Newsportal Schweiz heute. Die Bank begründet das mit den geltenden Publizitätsregeln. Eine Vorabinformation von Mitarbeitenden wäre nach eigener Darstellung nicht erlaubt gewesen. Der Schweizerische Bankpersonalverband kritisiert das Vorgehen als schlechten Stil. Derzeit prüft Italien, ob ein Tatverdächtiger im Fall der Sprengstoffdrohne von Leipzig mit einem italienischen Touristenvisum in die EU eingereist ist. Das berichten mehrere deutsche Zeitungen. Dem Bundeskriminalamt sei es gelungen, zwei Tatverdächtige mit Verbindungen zu Russland zu identifizieren. Einer von ihnen soll mit einem italienischen Touristenvisum in den Schengen-Raum gereist sein. In ihrem Kampf gegen mutmaßliche Drogenschmuggler im Pazifik und der Karibik haben die USA in einem Jahr 227 Menschen getötet. Insgesamt seien 68 Schläge gegen sogenannte Drogenboote ausgeführt worden, teilte ein Sprecher des zuständigen Kommandos mit. Lediglich 3 mutmaßliche Drogenschmuggler seien lebend gerettet worden. Zehntausende Menschen haben in Spanien an Kundgebungen teilgenommen und gegen die Migrationskrise in der spanischen Nordafrika-Exklave Ceuta protestiert. Sie werfen der spanischen Regierung vor, Ceuta mit der Situation allein zu lassen. Auch in Ceuta selbst forderten tausende Demonstrierende die Rückkehr der Migrantinnen und Migranten. Ende Juli waren innerhalb zweier Tage mehr als 70.000 Personen von Marokko in die spanische Exklave Ceuta gekommen. Etwa 5.000 Menschen sind weiterhin dort und campieren zum Teil auf Straßen und an Stränden. In der höchsten Schweizer Fußballliga, der Super League, gewinnt der Grasshopper Club Zürich gegen den FC St. Gallen mit 2:0. Der FC Luzern bezwingt den FC Vaduz mit 2:1 und der FC Thun und Lausanne Sport trennen sich 0:0 unentschieden. IBE ist aktueller Leader der Super League, vor Lugano auf dem 2. und Basel auf dem 3. Rang.
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13: In Tokio steht der Nikkei-Index bei 64.484 Punkten im Plus 0,25%. Zu der Devise 1 Euro gibt es für 94,15 Rappen, 1 US-Dollar gibt es für 81,19 Rappen.
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14: Morgen, Peter Wick.
15: Guten Morgen miteinander. Heute am Donnerstag haben wir meistens sonniges Wetter zu gut. Am Nachmittag geht es da und dort mal ein paar mittelhöhe und höhere Wolken durchziehen. Stören aber nicht. Temperaturen aktuell 12 bis 14 Grad. Am Nachmittag geht es darauf bis auf 26 bis 27 Grad. Und auch heute bläst wieder ein leichter bis mäßiger West- bis Nordwestwind.
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16: Alles, was so in Fahrtrichtung Zürich geht, stockt oder staut. Aber überall, also ich lese von keinem Unfall, das ist das Gute, überall Verkehrsüberlastung.

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1: Zusammen ist alles einfacher, darum schön startet ihr mit uns in neuen Tag, Donnerstag, 3. September, 3 ab 7.
2: Guten Morgen. Angenommen, du gehst mit einem Touristenbärli durch die Stadt, was zeigst du ihnen denn?
3: Eigentlich normalerweise der Lindenhof, aber der ist jetzt ein bisschen verschmiert.
2: Eigentlich,
3: ja. Niederdorf immer schön.
2: Ja, schön, Lindenhof anfangen, dann übergehen. Ich würde auch so die Seitengäste vom Niederdorf zeigen. Natürlich auch bis zu den Weiden rauf, mit schönem Blick über die ganze Stadt und See und Berge. Was würden Sie von der Stadt zeigen? Sie können auch mitreden als Sprache. Wir wollen Sie hören, am liebsten als Sprachnachricht auf 079 254 0101.
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0: 8 ab 7, guten Morgen. Die Sommerferien sind vorbei, trotzdem laufen täglich immer noch Touristen durch unsere Stadt, eigentlich das ganze Jahr. Letztes Jahr hat Zürich Tourismus über 7,5 Millionen Logiernächte gezählt, das ist ein neuer Rekord. Jetzt im ersten Halbjahr sind es weniger, unter anderem wegen der geopolitischen Unsicherheit.
1: Aber trotzdem immer noch viel und darum hat es uns mal Wunder genommen, was dir denn einem Tourist in Zürich würde zeigen.
2: Ich würde glaube vor allem das Niederdorf und zwar nicht die Hauptgasse, sondern die kleinen versteckten Gässli mit den wirklich sehr individuellen Läden und den herzigen Bars und Beizli.
3: Seebecken, das finde ich auch schön. Der See ist einfach das, für mich ist das Schönste.
4: Sicher mal Lindenhof, sonst einfach Niederdorf, Altstadt. Ja. Einfach dort so rumlaufen ist so das Herzigste. Und wenn es halt im Sommer jetzt so schön mit dem Baden auch und so.
5: Wirklich Platz davor, ganz klar. Mit der Schiffanlegestelle.
6: Für mich Bellevue-Platz. Das ist eine Zentrale, oder? Da sehen wir viele Leute. Ich finde das sehr cool, ja.
7: Überall im Fall, überall. Ich würde die ganze Stadt zeigen. Ich kenne jeden Ecke hier. Ich finde so die alten Gemüse, das eigentlich. Also ich finde am Abend die Altstadt finde ich am schönsten eigentlich. Das ist recht romantisch.
8: Ob es heute noch stimmt, weiss ich nicht. Aber vor ein paar Jahren war es so, dass pro Kopf hat Zürich weltweit am meisten Kinositzplätze. Das wissen die wenigsten. Tatsächlich.
9: Die Altstadt. Zürcher Altstadt auf beiden Seiten einfach von der Limmat. Alles ist schön. Alles. Ich kann nicht mal speziell etwas sagen. Es ist schön.
0: Einen haben wir dann noch gefunden, der wahrscheinlich nicht der nächste Direktor wird von Zürich Tourismus.
8: Ja, schaurig wenig. Ich hasse Zürich. Ich bin nur hier gelandet, vom Studium her und vom Arbeiten her.

0: Willenlos. Westernhagen auf Radio 1, es ist 17 ab 7. Wir sind das Land der Verein. Das diskutieren wir ja jetzt jede Woche mit unserem Morgenmensch, Fanny Dahinden von Vitamin B. Du bist immer
1: Männerige
0: Sport. Ist das über den Turnverein läuft oder ist das so eine,
1: ist
0: oder ein eigener?
1: Völlig separat. Ja? Völlig separat.
0: Auch Sportverein, also Basketball, Judo, sind Sie auch in einem Verein?
2: In einem Frauenturnverein bin ich gewesen.
3: Ich bin immer noch Turnverein. Ich mache selber keinen Sport mehr, aber ich gehe immer noch so an Sachen, die mein Verein organisiert und da kann ich immer wieder Leute sehen und es ist einfach mega cool, so ein bisschen Zusammenhalt und so, ja, einfach Kollegen sehen, finde ich noch schön.
4: Ja, im Sportverein in Wiedicke. Ich muss sagen, dort bin ich heute mehr im zweiten Teil. Ich bin das Leben lang immer in Vereinen gewesen. Zusammengehörigkeit, nach dem Turnen oder Sport treiben, eins ziehen miteinander, das gehört so dazu, wie der erste Teil. He?
5: Wir haben einen Verein, ich gehöre dazu. Und die Leute sagen, schau, der gehört auch dazu. Und manchmal gehöre ich wirklich dazu und ist da dazu. Und dann sehe ich den Sättig, die gehören dazu. Und haben doch mit mir im Grunde noch nichts zu tun. Und andere, die ich doch bies dazu, gehören nicht dazu. Und auch was sie machen, die dazu, die gehören, da standen ich nicht gegen dazu. Und manchmal fragen mich die Leute, oh, schau, gehörst du da dazu? Und ich werde verlegen, stehe nicht mehr recht dazu. Und denke noch, blasen mir doch in die Schuhe. Und gebe nur ganz ungern zu, ja, ich gehöre dazu. Und dann denke ich, Alben, dann doch wieder schau. Es gehört der und diese ja auch noch dazu. Und dann gehöre ich doch wieder gern dazu und ist da dazu. So gehöre ich dazu, gehöre gleich nicht dazu. Und stande dazu, stande gleich nicht dazu. Bin manchmal stolz und habe manchmal genug und das gehört dazu. Wir haben einen Verein, ich gehöre dazu. Und die Leute sagen, schau, der gehört auch dazu. Und manchmal gehöre ich

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7: 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Es ist 7:30 Uhr. 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
8: Ich bin der Nicola Thomas. Guten Morgen. 8 Monate nach der Brandkatastrophe von Gromontana werden noch 10 Verletzte in Rehabilitationskliniken der SUVA behandelt. Insgesamt haben die Kliniken in Sitten und Bellikon seit Januar 42 Betroffene aufgenommen. Laut der SUVA benötigen besonders Patientinnen und Patienten, die erst später in die Rehabilitationen kamen, intensive Unterstützung. Ziel sei, ihnen wieder ein möglichst selbstständiges Leben zu ermöglichen. Die Stadt Zürich wird voraussichtlich als erste Schweizer Stadt Sonnenblumenhalsbändel für Menschen mit unsichtbaren Beeinträchtigungen einführen. Das Zürcher Stadtparlament hat gestern einen entsprechenden Vorstoß gutgeheißen. Die Sonnenblumenhalsbändel sind beispielsweise für Menschen mit ADHS, Autismus oder Demenz gedacht. Dann weiß das Personal, dass die Person mehr Zeit oder Unterstützung benötigt, etwa bei Billettkontrollen oder an Schaltern. In ihrem Kampf gegen mutmaßliche Drogenschmuggler im Pazifik und der Karibik haben die USA in einem Jahr 227 Menschen getötet. Insgesamt seien 68 Schläge gegen sogenannte Drogenboote ausgeführt worden, teilte ein Sprecher des zuständigen Kommandos mit. Lediglich 3 mutmaßliche Drogenschmuggler seien lebend gerettet worden. In der Schweizer Fußballmeisterschaft holen die Grasshoppers im 5. Saisonspiel den ersten Sieg. Die Zürcher bezwingen im Spiel zum 140-jährigen Vereinsjubiläum den FC St. Gallen mit 2:0. In den anderen Super League-Spielen von gestern schlägt Luzern den FC Vaduz mit 2:1 und Thun und Lausanne-Spor trennen sich 0:0 unentschieden.
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9: 11 bis 13 Grad im Moment. Es gibt ein paar Wolken heute, aber es ist meistens sonnig und später sommerlich warm. Temperaturen bis 27 Grad.
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10: Ja, nicht auffallend, im ganzen Radio 1 Sendegebiet der bekannte stockende Verkehr.
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9: 2:30 Guten Morgen.
10: Guten Morgen. Gerade als nächstes Gespräch mit unserem Morgenmensch. Es ist Fanny da hinten, Geschäftsleiterin von Vitamin B. Der Verein macht andere Vereine fit und hilft. Unter anderem, wenn man irgendwie Statuten muss ausfüllen, kann man sie dort anschauen. Gibt es Vorlagen und so weiter und so fort. Das zeigt auch, wie man muss Buchführer oder Buchhaltung, die Kasse, weil es gibt auch Missbrauch in Vereinen. Und über das reden wir gerade auch über problematische Vereine.
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0: 5:30 war Donnerstag. Willkommen bei Radio 1.
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2: In dieser Woche fahre ich da hinten, unser Morgenmensch, Geschäftsleiter von Vitamin B. Vitamin B ist ein Verein, der den Verein hilft. Guten Morgen,
0: Fanny.
3: Guten Morgen.
0: Verein, das klingt ja immer so ein bisschen harmlos. Es gibt aber trotzdem auch extremistische oder demokratiefeindliche Organisationen. Wo muss man da genau hinschauen?
3: Ja, also ich muss vielleicht zuerst mal sagen, Vitamin B hat jetzt mit solchen Vereinen weniger zu tun, weil unsere Angebote das auch ausschliessen, dass man die nutzt, wenn man so diskriminierende Ziele verfolgt. Und so Vereine lassen sich auch immer nicht beraten. Aber also, ich denke, wo man muss hinschauen muss, ist sicher als erstes mal auf die Statuten. Die geben dann ziemlich schnell ein Gefühl dafür, wie ist der Verein unterwegs. Also wenn zum Beispiel im Zweck sehr schwammige Formulierungen drin sind oder gewisse Schlagwörter, dann nachher lohnt sich sicher ein Blick auf die Webseite oder auf Leitbilder oder auch auf die Vorstandsmitglieder. Also wer sind die Menschen, die da dahinter stehen? Vielleicht auch mal recherchieren, wer die Menschen sind. Wenn es ganz unklar ist auf der Webseite, wer steht eigentlich dahinter und was sind eigentlich die Statuten und wo sind sie überhaupt, das ist sicher nicht sehr vertrauenswürdig.
2: Aber gibt es gesetzliche Grenzen, was unter einem Verein darf oder was ein Verein darf gründen und was eben nicht?
3: Ja, wir haben ja gestern schon darüber geredet, weil es gibt eigentlich keine Registrierungspflicht für Vereine in der Schweiz. Es ist extra das Schweizer Vereinsrecht auch so liberal gehalten, dass eigentlich alle, die einen Verein gründen, alle, die zusammen eine Sache anpacken, können das. Das ist auch die grosse Stärke von der Schweiz, aber eben hat natürlich auch eine gewisse Schwierigkeit. Wenn man einen Verein gründet, dann kommt man natürlich schon mit verschiedenen Stellen auch in Kontakt. Also die erste Stelle ist meistens, dass man ein Konto eröffnen will. Und für das muss man auch die Statuten bei der Bank einreichen. Und da ist und auch die Leute, die dahinter stehen. Und da ist meistens schon die erste Hürde, dass da genau angeschaut wird und dass viele so Vereine gar kein Konto können eröffnen können. Dann gibt es Vereine, die sich im Handelsregister registrieren lassen, weil sie Dienstleistungen anbieten. Dort schaut das Handelsregister auch sehr genau an und weist die Vereine zum Teil auch zurück. Und dann gibt es natürlich Vereine, die zum Beispiel mit der Gemeinde im Kontakt sind oder mit dem Steueramt oder auch bei Geldgebern, zum Beispiel bei Stiftungen oder so Gelder beantragen wollen. Dort wird auch sehr genau hingeschaut.
0: Ist das auch zum Beispiel für eine Mami oder einen Papi, wo man den kontrollieren will, ist der Verein seriös oder ein Mitglied der Blick aufs Konto auch schon nicht schlecht? Dass man sieht, hey, das ist sein Privatkonto, nicht irgendeine Vereinskasse.
3: Ja, also das ist auf jeden Fall ein Alarmzeichen. Also ein Verein muss ein Vereinskonto haben. Wenn da ein Privatkonto ist, dann läuft schon mal etwas schief. Das ist sicher ein guter erster Blick, wenn man das sieht.
2: Welche Verantwortung tragen eigentlich Vereinsvorstände, für dass eben so ein Verein offen, transparent und demokratisch bleibt?
3: Ja, also der Vorstand hat eine Sorgfaltspflicht zur Führung des Vereins. Der Vorstand ist ja eigentlich nur gewählt von den Mitgliedern, die so das oberste Organ sind, Kontrollstelle vom Verein. Und sie wählen den Vorstand und beauftragen ihn mit der Vereinsführung. Und zu dieser Sorgfaltspflicht gehört auch, dass man eben den Verein sorgfältig führt, also auch, dass man den Mitgliedern gegenüber transparent ist, dass man die demokratischen Abläufe im Verein auch einhält, also auch Mitgliederversammlungen abhaltet, wo der Vorstand gewählt wird, wo die Jahresrechnung, der Jahresbericht präsentiert wird, dass man da nicht zum Beispiel den Vorstand einfach sich selber kann auswechseln und auch eine gewisse Rechenschaftspflicht den Mitgliedern gegenüber hat. Aber das wird manchmal auch falsch interpretiert, ja. Dass die Mitglieder das Gefühl haben, sie können einfach bei allem mitreden und den Vorstand in allem kontrollieren. Das ist natürlich auch nicht so. Sie geben ja am Vorstand schon auch einen Auftrag, dass der den Verein führt.
0: Und genau darum reden wir morgen zum Abschluss noch über Irrtümer rund um den Verein. Mit dir, Fanny, da hinten, Geschäftsleiterin von Vitamin B. Vielen Dank und bis morgen.
3: Bis morgen, danke vielmals.
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0: Guten Morgen, es ist Donnerstag. Es ist der 3. September, Viertel vor 8.
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2: Wer Sehnsucht hat nach dem Herbst, der soll ins Zürich Unterland gehen. Dort hat es ein paar Nebelschwaden. Das hört man sagen, gell, Peter?
3: Ja, sind aber schon am Weg. Schon weg, also die letzten, allerletzten, ja, die sind jetzt da. Keine Chance. Ja. Die Luft ist doch relativ trocken gewesen und es hat noch ganz vereinzelt Nebel gehabt. Da bräuchte es ein bisschen mehr Feuchtigkeit. Haben wir aktuell nicht, wollen wir auch nicht heute, sondern jetzt geniessen wir mal die Sonnenstrahlen, die uns da verwöhnen im Laufe vom Vormittag. Wenige Schleierwolken hat es da und dort schon mal, aber die werden dann am Nachmittag vor allem so richtig Unterland ein bisschen dichter. Nicht, dass es dann wüst wird, gar nicht. Nein, es bleibt freundlich natürlich. Die Temperaturen gehen darauf bis auf 26 bis 27 Grad dazu blast. Das sind wir uns also ein bisschen gewöhnt von den letzten paar Tagen, wenn wir ein bisschen näher an der Westwindzone sind, ein leichter bis mässiger West- bis Nordwestwind.
0: Wie geht es weiter am Freitag und auch am Wochenende und vor allem Samstag Blick aufs Kirchberger schwingen?
3: Morgen ein Traumtag, ehrlich gesagt. Es ist sonnig. Ich weiß nicht, ob es etwas anderes zeigt. Mal Temperaturen müssen wir erwähnen, logischerweise. 30 bis 31 Grad für die Segler unter uns. Die haben einen mässigen Westwind am Nachmittag, der blaset. Also eigentlich perfektes Wetter für alle Freizeitaktivitäten. Und der Samstag bringt uns dann eine schwache Störung, die uns da streift mit Wolkenfeldern. Da wird vor allem am Vormittag dichtere Wolkenfelder haben. Vielleicht kann es irgendwo auch mal ein Tröpfchen geben, hauptsächlich Richtung Berge zu. Sonst eigentlich sollte es trocken bleiben. Am Nachmittag sehe ich eh wieder ein bisschen mehr Sonnenstrahlen, vor allem im Flachland. Die Berge bleibt es ein bisschen bewölkter. Temperaturen ideales Schwingerwetter mit 25 bis 26 Grad. Also perfekte Bedingungen dort zum Schauen, auch wenn es ein bisschen mehr Wolken hat und weniger Sonne. Und am Sonntag da haben wir dann ein paar wenige Schleierwolken und Quellwölkchen. Aber sonst ist es sonnig und wieder sehr warm, 29 bis 30 Grad erwarte ich.
2: Hey, die Tickets, Jungs, für die Kirchberger.
0: Wolltest du sagen, du bist eingeladen worden?
2: Nein. Würde ich auch nie annehmen. Weder eingeladen, aber wenn ich... Du darfst jetzt einem Schwing-Fan darfst jetzt das Ticket sicher nicht wegnehmen.
0: Nein, aber wir würden gehen. Also wenn wir eingeladen...
2: Nein, würde ich eben sagen, ich verzichte.
0: Aha, du würdest sagen,
2: ja, keine Ahnung, aber ich bin nicht eingeladen.
3: Was für ein grossartiger Mensch der Mick Jäcki ist.
2: Also, was ich würde annehmen, wäre allerdings mal können mitzulaufen bei der Zoll auf dem 6. Leute. Das würde ich annehmen.
3: Das haben wir gesagt.
0: Zunft zur Morgenshow müssten wir eigentlich gründen. Jetzt sind wir einfach schon mal zu dritten.

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7: Ich bin der Nicola Katomas. Guten Morgen. 8 Monate nach der Brandkatastrophe von Gromontana werden noch 10 Verletzte in Rehabilitationskliniken der SUVA behandelt. Insgesamt haben die Kliniken in Sitten und Bellikon seit Januar 42 Betroffene aufgenommen. Laut der SUVA benötigen besonders Patientinnen und Patienten, die erst später in die Rehabilitationen kamen, intensive Unterstützung. Ziel sei, ihnen wieder ein möglichst selbstständiges Leben zu ermöglichen. Die Stadt Zürich wird voraussichtlich als erste Schweizer Stadt Sonnenblumenhalsbändel für Menschen mit unsichtbaren Beeinträchtigungen einführen. Das Zürcher Stadtparlament hat gestern einen entsprechenden Vorstoß gutgeheißen. Die Sonnenblumenhalsbändel sind beispielsweise für Menschen mit ADHS, Autismus oder Demenz gedacht. Dann weiß das Personal, dass die Person mehr Zeit oder Unterstützung benötigt, etwa bei Billettkontrollen oder an Schaltern. Im Fürstentum Liechtenstein bleibt das Abtreibungsrecht politisch umstritten. Stand jetzt dürfen Frauen in Liechtenstein nur in wenigen Ausnahmefällen in ihrer Heimat abtreiben. Eine knappe Mehrheit des Liechtensteiner Parlaments wollte dies nun ändern. Schwangerschaftsabbrüche sollten künftig in den ersten 3 Monaten erlaubt sein. Trotz der Zustimmung des Parlaments wird sich aber wohl nichts am jetzigen Stand ändern. Das letzte Wort zum Thema hat Liechtensteins Erbprinz Alois. Dieser hat bereits angekündigt, dass er gegen eine allfällige Lockerung des Abtreibungsrechts ein Veto einlegen wird. In ihrem Kampf gegen mutmaßliche Drogenschmuggler im Pazifik und der Karibik haben die USA in einem Jahr 227 Menschen getötet. Insgesamt seien 68 Schläge gegen sogenannte Drogenboote ausgeführt worden, teilte ein Sprecher des zuständigen Kommandos mit. Lediglich 3 mutmaßliche Drogenschmuggler seien lebend gerettet worden. In der höchsten Schweizer Fußballliga, der Super League, gewinnt der Grasshopper Club Zürich gegen den FC St. Gallen mit 2:0. Der FC Luzern bezwingt den FC Vaduz mit 2:1 und der FC Thun und Lausanne Sport trennen sich 0:0 unentschieden. IB ist aktueller Leader der Super League, vor Lugano auf dem 2. und Basel auf dem 3. Rang.
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8: Kurz vor Schluss steht der Nikkei-Index in Tokio im Minus. Und zwar, nein, jetzt wieder im Plus. Und zwar mit 0,01%. Also fast unverändert. Jetzt sogar, Achtung, schau mal schnell. Es ist so, aktuell können wir nicht sein. 0,00%. Unverändert bei 64.323 Punkten. Wir kommen zu den Devisen. 1 Euro gibt es für 94,15. 1 US-Dollar gibt es für 81,19.
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9: Jetzt Wetter und das kommt von Peter Wick. Guten Morgen.
10: Guten Morgen miteinander. Der heutige Grundstieg, der bringt uns insgesamt meistens sonniges Wetter. Jetzt am Vormittag, dann hat es ein paar Wolkenfelder, mehr höhere Wolken, hauptsächlich am Nachmittag, aber es bleibt sehr freundlich. Die Temperaturen, die sind aktuell bei 12 bis 14 Grad, steigen am Nachmittag bis auf 26, örtlich 27 Grad, und dazu blasen leichter bis mäßiger West- bis Nordwestwind.
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8: 12 Meldungen, 12 Mal stockenden Morgenverkehr oder teils auch Stau wegen Morgenverkehr auf den bekannten Strecken.

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1: 4 ab 8, ein guter Start in Donnerstag.
2: Wir reden über die Spitzenpaarungen vom Kilchberger Schwinget dann am Samstag. Wir reden aber auch über die Bank Fontobel. Fine News, Titel: Fontobel verlässt Zürich, das Ende einer über 100-jährigen Ära. Mehr dazu in der Kolumne vom persönlichen Verleger und Chefredakteur Matthias Ackeret.
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0: Morgen, 3. September, guten Tag, es ist 8 ab 8 und es ist Zeit für die Morgenkolumne mit dem Matthias Acker, dem Chefredakteur und Verleger von der Kommunikationszeitschrift persönlich.
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2: Guten Morgen, Matthias.
3: Guten Morgen miteinander.
2: Es geht um Bank Vontobel.
3: Jawohl, Anfang Woche ist bekannt worden, dass Bank Vontobel in 4 Jahren Zürich verlassen wird und ihren Hauptsitz in Kanton Zug verleiht. So weit, so gut. Nur handelt es sich bei der Bank Vontobel nicht um irgendeine Bank, sondern um eine der wichtigsten Privatbanken der Stadt überhaupt. 1924 gegründet, prägt sie mit ihrem markanten Gebäude eben mehr als nur den Bleicher Weg. 1500 Banker haben ihren Arbeitsplatz in Belde in Bar, wo zweifelsohne weniger sexy ist als Zürich, aber eben steuergünstiger. 80 Millionen Franken Steuergelder gehen der Stadt Zürich dadurch jährlich durch die Lappen, wie aus einer Anfrage von FDP-Kantonsrat ersichtlich. Positiv an dieser Meldung, der Steuer- und Standortwettbewerb in der Schweiz spielt. Negativ, es handelt sich nach Glencore, der Partners Group, der Sika oder der Capri Sun Holding um einen weiteren Prestigebetrieb, der die Limmat richtig in der Schweiz verlässt. Zürich adieu ist nicht besonders schön. Für den obersten Finanzier der Stadt, der Stadtrat Daniel Leupi, hingegen kein Grund zur Besorgnis, wie er über LinkedIn mitteilt. Auch verständlich, als Politiker will man ja im guten Licht dastehen und auch sein. Spätestens am 27. September will er ja ein Okay von den Zürcherinnen und Zürcher für mehr Lohn für sich, den Stadtrat und den Gemeinderat und wer zahlt das eben? Klar, die Steuerzahler und damit die grossen Firmen. Wenn das alle Leute aber ganz ehrlich zu sich wäre, müsste er jetzt das Warnsignal, die Zeichen der Zeit erkennen. Vontobel könnte der Eisbrecher für andere Firmen sein, um Zürich zu verlassen, um in die Region auszuweichen. Der Grund sind sicher nicht nur die Steuern, sondern auch die Wirtschaftsfreundlichkeit in unserer Stadt, die so abnimmt wie die Zahl der Parkplätze. Man hat den Eindruck, der Stadt- und Gemeinderat von Zürich weiss bei dem vielen Geld gar nicht mehr, woher es eben kommt. So hat der Zürcher Gemeinderat in der vergangenen Woche fast den Swiss und andere Airline wollen verbieten, Plakatwerbung zu machen. Obwohl gerade Swiss ein wichtiger Player für Zürich und den Flughafen ist. Die Flughafenregion Zürich hat erst kürzlich ein Projekt New Zürich vorgestellt, eine lose Stadt nördlich von Zürich. Dass es sich damit nicht nur um Science Fiction von ein paar unterbeschäftigten Landschaftsplanern handelt, dürfte spätestens denkbar sein, wenn die erste Grossfirma von Zürich weggeht und sich nördlich von Oerlikon ansiedelt. Und zu guter Letzt, die 80 Millionen Steuerfranken von Vontobel, die jetzt flöten gehen, sind viel Geld. Mit dem, und das weiss auch der Daniel Leupi, kann man Menge Velowege finanzieren. Was erschreckend ist in Zürich, und das sage ich selber als Steuerzahler, ist die Leupsche Nonchalance und auch ein bisschen Hochnäsigkeit gegenüber denen, die schlussendlich das Geld zahlen, um die rot-grünen Luxusprojekte zu finanzieren. Man könnte zumindest sein Bedauern über den Vontobel-Abgang aussprechen. Aber als erste Sparmaßnahme hat die Stadt bereits gemacht, so hat Polizeichefin Rickard, auch eine Grüne wie der Dani Leupi, auf die Räumung vom Linderhof durch die linksextremen Besetzer verzichtet. Ich befürchte aber nicht aus Spargründen.
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2: Persönlich Verleger und Chefredakteur Matthias Acker hat heute nach der 6 News wieder zu hören, zusammen mit Marc Jäcki in der Sendung Shortlist.
4: Werden wir noch ein bisschen vertiefen. Unsere Namen Daniel Leupi, Karin Rickard und Jürg Kachelmann.

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0: Die Spitzenpaarungen für den Erstgang sind gestern bekannt gegeben worden. Der König der Armon Orlik schwingt gegen Fabian Studemann. Schon dreimal haben sie in dieser Saison gegeneinander geschwungen. Es war bis jetzt nicht so spannendes Duell. Dreimal ein Gestellter.
2: Der Michael Moser gegen den Werner Schlegel, der Nick Halbiger gegen den Adrian Walter und der Samuel Giger gegen den Matthias Eschbacher. All die gehören für den Marcel Pern, Schwingreporter vom Blick, zu den Favoriten.
3: Es gibt für mich nicht der Mann, sondern es ist einer von vielen. Es ist klar, der Fabian Studemann, der die letzten Feste sehr dominiert hat. Es ist der Michael Moser. Es ist der Werner Schlegel aus der Nordostschweiz. Und mit ein bisschen Abstrichen der Samuel Giger, Titelverteidiger an dem Kirchberg schwingen, zusammen mit dem Fabian Studemann und dem Damian Ott. Beim Giger gibt es einfach den Vorbehalt anzumerken, der hat seit dem Juni kein einziges Kranzfest bestritten. Aufgrund von Schulterproblemen wäre gerne am Schaffhauser Kantonale in der 1. Augusthälfte zurückgekehrt, wäre auch gerne auf die Schwägalp. Hat man aber gemerkt, dass es keinen Sinn macht. Jetzt ist natürlich die Frage, fällt ihm die Wettkampfpraxis? Ich glaube eher nicht, weil einer, der so eine Reputation hat, so ein guter Schwinger ist, der kann einen Kaltstart problemlos herlegen. Und es gibt ja auch ein Beispiel dafür, wo beleidigt, dass es genau so funktioniert hat. Das war 2019, der Christian Stucki im Zug, der sich dann noch anfangs der Saison verletzt hat, dann kein Schwingfest mehr bestritten hat bis auf Zug und dann in grandioser Art und Weise ist König geworden.
0: Die 60 besten Schwinger sind da, aber wer wird uns von denen alle zusammen am Samstag überraschen?
3: Ja, da müssen wir vielleicht in die Innerschweiz gehen. Lukas Bissig, Urner, war ein bisschen unkonstant in diesem Jahr, aber jetzt hat er als Gast am Nordwestschweizerischen am gleichen Tag, wo die Schwägalp schwingen war, also das letzte grosse Fest vor dem Kilchberger, hat er mir sehr gut gefallen. Hat beispielsweise die grosse Nordwestschweizer Hoffnung Marius Frank bodiget. Das wäre vielleicht so der heisseste Aussenseiter-Tipp.
1: Der Kilchberger schwingt am Samstag, 5. September. Männer in die Hose.
2: Marco und ich empfehlen übrigens auch noch einen Klick auf die Seite kilchberger-schwingen.ch. Da sieht man den Festführer. Es gibt auch die Partyhelden, die kommen. Oder dann der Stefan Rossas ist der Schweizer Stimmungssänger Nummer 1. Jetzt sind wir mal auf die Seite geklickt. Der hat Hits wie «Alle Hände zum Himmel». Er muss einen Ranzen haben.
4: Das ist mein Lieblingssong.
2: Er muss einen Ranzen haben. Ein Töffli-Bub ist auch. Man sieht auch schon, was er für ein Typ ist. Ob man den möchte gerne daten oder nicht. Ein Lied heisst zum Beispiel «Ein Sonntag auf dem Sofa». Oder «Viva Helvetica», «Echte Freunde», oh, «Gorgonzola». Komm, wir müssen doch schnell jetzt da. Kommen wir da, ohne dass jetzt da. Ja, natürlich kommt die Werbung, wenn ich so da.

0: Anklicken. Ich wollte euch noch schnell den Gorgonzola vorspielen, aber das doch, komm, machen wir schnell. Jetzt wie tut das so?
1: Sonst macht immer nur Gorgonzola.
0: Sonst macht hinter da.
1: Sehr
2: schöner Schunkeltitel.
0: Ah, also, es ist für die Unterhaltung gesorgt, Kirchberger schwingend.

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12: Wir haben heute Morgen früh noch vereinzelt Nebelschwaden über die Gewässer im Unterland. Die sind aber schon länger weg jetzt. Und dann gibt es mit ein paar Wolkenfeldern meistens sonniges Wetter. Es wird vor allem auch sommerlich warm, 27 Grad.
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13: Ja, dann haben wir noch stockenden Morgenverkehr, und zwar auf der A1 Bern Richtung Zürich, zwischen Aarau, Ost und Lenzburg. Dann weiter ab Dietikon bis zum Gubristunnel, also bis Affoltern. Dann von St. Gallen her Richtung Zürich, aber Freitag bis Zürich Ost. Dann Schöneichtunnel, stadteinwärts. Westring natürlich auch, Burdorf Nord bis Zürich West. Dann ab Burdorf Nord bis zum Limmatalkreuz, ebenfalls Silochstrasse, stadteinwärts. A14 Verzweigung Blegi Richtung Seilbrück zwischen Baar und Walter. Stocken, das Oberland Autobahn, und zwar zwischen Dürnten und Hinwil in Fahrtrichtung Hinwil. Dann Richtung Brütisel ab Hegnau bis zum Brütiseler Kreuz, ebenfalls stockender Morgenverkehr.
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12: So ungefähr halb neun. Wir sind ja exakt jetzt in zwei ab halb neun.
13: Wir sind genau. Wir sind sehr genau.
12: Wir sind ja schließlich für Sie da.
13: Stell dir vor, du hast drei ab halb neun ins Tram.
12: Ja.
13: Das ist halt in der Schweiz,
12: da kommt es wirklich auf die Sekunde davon. Darum sind wir so genau, darum nehmen wir unseren Job so ernst. Wie gesagt, wir sind nicht nur Ihre Uhrzeit, wir sind auch Ihre Leuchtturm, Ihre Anker. Wir verbinden übrigens auch Musiker untereinander. In wenigen Minuten schaffen wir da die Verbindung zwischen dem Johnny Cash und dem Michael Jackson.
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0: So jetzt eben, wie gesagt, schaffen wir die Verbindung, also wir versuchen es, oder?
1: Ja, also ich bin selber sehr gespannt.
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8: Ich bin der Nicola Katomas. Guten Morgen. 8 Monate nach der Brandkatastrophe von Gromontana werden noch 10 Verletzte in Rehabilitationskliniken der SUVA behandelt. Insgesamt haben die Kliniken in Sitten und Bellikon seit Januar 42 Betroffene aufgenommen. Laut der SUVA benötigen besonders Patientinnen und Patienten, die erst später in die Rehabilitationen kamen, intensive Unterstützung. Ziel sei, ihnen wieder ein möglichst selbstständiges Leben zu ermöglichen. Die Stadt Zürich wird voraussichtlich als erste Schweizer Stadt Sonnenblumenhalsbändel für Menschen mit unsichtbaren Beeinträchtigungen einführen. Das Zürcher Stadtparlament hat gestern einen entsprechenden Vorstoß gutgeheißen. Die Sonnenblumenhalsbändel sind beispielsweise für Menschen mit ADHS, Autismus oder Demenz gedacht. Dann weiß das Personal, dass die Person mehr Zeit oder Unterstützung benötigt, etwa bei Billettkontrollen oder an Schaltern. Der dänische Nachrichtendienst warnt vor konkreten russischen Sabotageplänen in Dänemark. Im Visier seien vor allem Unternehmen der Rüstungsindustrie, die mit der militärischen Unterstützung der Ukraine zu tun haben. Das berichtet eine dänische Zeitung unter Berufung auf den Nachrichtendienst. Die betroffenen Unternehmen wurden aufgefordert, ihre Sicherheitsmaßnahmen zu verstärken. Die jungen Grünen fordern den Rücktritt von 2 Zürcher Kantonsratsmitgliedern, weil diese am Montag für ein Kopftuchverbot von Mädchen und Frauen in öffentlich-rechtlichen Schulen gestimmt hatten. Die Jungpartei wirft Gebi Petri und Daniel Heierle aus der eigenen Partei Islamophobie vor. Das von der SVP geforderte Kopftuchverbot war am Montag im Kantonsparlament knapp durchgekommen. In der Zürcher Stadtverwaltung sollen bis in 8 Jahren 50% Frauen in Kaderpositionen arbeiten. Das Stadtparlament hat gestern Abend einen entsprechenden Vorstoß von AL, Grünen und SP gutgeheißen. Stadtpräsident Raphael Golter ist in der Sache einverstanden, sieht aber eine Erhöhung der Chefinnenquote auf 50% kritisch. Zum Start der Filmfestspiele in Venedig ist Hollywood-Star George Clooney für sein Lebenswerk geehrt worden. Der 65-Jährige wurde für seine Arbeit mit einem Goldenen Löwen ausgezeichnet. An den Filmfestspielen in Venedig konkurrenzieren 21 Filme aus aller Welt um den Hauptpreis des Festivals, den Goldenen Löwen.
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9: Wir haben einen schönen Sommertag mit ein paar Wolken, aber meistens ist es sonnig und es wird sommerlich warm. 27 Grad, oder wie wir Juli, August haben gesagt, kleine Kalbfront.
10: Stimmt, ja.
9: Aber morgen Freitag sonnig und heiss, 30 Grad morgen. Leichter, spätmässiger Westwind. Am Samstag mit ein paar Wolken, recht sonnig, da gibt es 27 Grad und noch 30 Grad. Ja. Dann am Sonntag mit ein paar Wolken.
10: Und wie wir eben gesagt haben, normal.
9: Genau, einfach normal.
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10: Auf der A1 Bern Richtung St. Gallen. Ab Dietikon bis Affoltern, von St. Gallen her Richtung Zürich, ab Befriedung bis Zürich-Ost, dann auch Schöneich-Tunnel statt einwärts. Westring in beiden Richtungen, eine ist Richtung Chur, also ab Burdorf Nord bis Zürich-West und dann Richtung Gubrist, also von ab Burdorf Nord bis zum Limmataler Kreuz. Dann Silochstrasse statt einwärts und auf der Oberland-Autobahn, das ist A15 und zwar ab Hegna bis zum Brütiseller Kreuz.

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1: 4 am 9. Ich bin begeistert von dieser Seite vom Kirchberger Schwingen. Also kirchberger-schwingen.ch. Also wir reden jetzt noch ganz morgen darüber. Wegen der Lebigpreise. Also der Muni Ultimo. Das ist wirklich ein Namenprogramm. Über eine Tonne. 1200 Kilo. Original Braunvieh. Oder es gibt Frida, gibt es den Netz gewinnen. Daniela auch. Also es ist auch, wir reden vom Rind. Rind Zirbe. Auch. Original Braunvieh. Also ist gut. Wir reden jetzt ein bisschen über die leichteren Tiere. Hund und Katze. Gerade als nächstes, vor allem wenn Katze unsauber ist. Wieso, weshalb, warum?
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2: Radio 1 Tierärztin Merit Zahnemann. Heute das Thema von der unsauberen Katz.
1: Ja, das ist ein Leidungsthema. Man hört das viel. Und dann sagen die Leute immer so, ja, meine Katze, ihr hat es nicht so gepasst, dass wir ein neues Sofa haben. Oder sie hat meinen neuen Freund nicht gerne und hat ihm aufs Tisch gebisselt. Oder ja, einfach wenn Veränderungen passieren, dann äußere Katzen das oft mit Urinieren an ungewöhnlichen Orten. Das ist gar nicht so oft als Provokation oder Protest gemeint, sondern das ist ein Stresszeichen.
2: Was sind ungewöhnliche Orte?
1: Ja, einfach überall, was sonst nicht anmachen. Also wenn es eine Hauskatze ist, die wirklich immer aufs Kistchen geht und jetzt ist plötzlich auf dem Teppich etwas oder eben auf dem neuen Sofa oder plötzlich im Schlafzimmer, dann sind das ungewöhnliche Orte.
2: Und wichtig, das ist nicht aus Eifersucht oder Bösartigkeit, sondern du sagst, weil das Tier gestresst ist.
1: Genau, also in der Regel ist es wirklich kein Protest. Das kann man natürlich nicht absolut beweisen, wir können sie nicht fragen. Aber normalerweise hat es eine Ursache. Man muss auch immer ein medizinisches Problem ausschliessen. Also zum Beispiel, wenn sie Blasenentzündung haben, wenn sie Schmerzen haben, auch sonst irgendwo im Körper, kann das passieren. Oder eben, es ist Stress.
2: Wenn es jetzt Stress ist, was kann man dagegen unternehmen?
1: Es gibt so Guidelines für KatzenbesitzerInnen, wo man sagt, hey, wichtige Punkte sind sicher, dass Katzen einen Rückzugsort haben. Das kann ein Kistchen sein, es kann eine Kartonbox sein, das kann ein abgedeckter Bereich sein mit einem Tuch, wo sie sich einfach zurückziehen können, wo sie wissen, das ist mein Bereich, da werde ich auch nicht gestört. Auch wichtig, wenn man ein Kind hat. Dort muss die Katze absolut in Ruhe gelassen werden. Dann kann man versuchen, die Umgebung so ein bisschen aktiv gestalten. Man kann so Futterautomaten haben oder so Futterbrettchen, wo sie Futter rausholen, dass sie beschäftigt sind, mit ihnen spielen, gute Bindung aufbauen, ist sicher wichtig. Und auch, dass sie verschiedene Trinkbereiche haben, dass sie einfach wissen, hey, das ist mein Schlafbereich, das ist mein WC, das ist mein Futterbereich.
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Anfang der 80er Jahre hat Billy Steinberg jede Menge Zeit, seinem Vater im kalifornischen Coachella Valley zur Hand zu gehen. Papa Steinberg ist Weinbauer und Sohn Billy tut es gut, sich mit ein wenig bodenständiger Arbeit von seinen Sorgen abzulenken. Gerade erst ist Billys Lokalband in die Brüche gegangen. Kurz darauf muss er auch noch die Trennung von einer großen Liebe verkraften. Die Arbeit an der frischen Luft im Weinberg hilft ihm, seine verworrenen Gefühle zu ordnen. Wenn er mit seinem Pickup die staubigen Versorgungswege entlang fährt, fühlt er das erste Mal auch Erleichterung über das Ende der komplizierten Liebesbeziehung. Nach allem Leid, das ihm das Scheitern beschert hat, kommt er sich wieder rein und unschuldig vor, beinahe jungfräulich, bereit für eine neue, unbelastete Beziehung. Er schreibt einen Text über das erleichternde Gefühl und zeigt ihn seinem Musikerfreund Tom Kelly. Tom will den Text zu einer Ballade verarbeiten, doch den beiden Musikern ist schnell klar, dass die Titelzeile dafür nur bedingt tauglich ist. Es würde einfach nur lächerlich klingen. Also erhöhen sie das Tempo des Songs und halten nach einer Interpretin Ausschau, die das Lied glaubwürdig verkörpern kann. Über ein Jahr dauert die Suche nach einer geeigneten Sängerin. Doch das Warten lohnt sich. Madonna macht aus Billy Steinbergs jungfräulichen Gefühlen einen Megaseller. Like a Virgin.

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6: Herrliches Wetter, ein paar Wolken, meistens sonnig, 27 Grad. Morgen Freitag 30 Grad, leichter, später mäßiger Westwind. Samstag gelegentlich Wolken, recht sonnig, 26, 27 Grad. Und am Sonntag mit ein paar Wolken viel Sonnenstrahlen, bis zu 30 Grad.
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6: Stocken auf der A1 Bern Richtung St. Gallen, und zwar ab Dietike bis Zürich Affoltern, von St. Gallen Richtung Zürich ab Frädike bis Zürich Ost, dann weiter schön eigentlich Tunnel stadteinwärts, Westring in beide Richtungen, Richtung Chur, ab Birmensdorf bis Zürich West und Richtung Basel ab Urdorf Nord bis zum Limmataler Kreuz, dann Seilhochstrasse stadteinwärts und A15 Oberland Autobahn, und zwar ab Hegnau bis zum Brütiseller Kreuz.
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1: Ja, Thema Nachhaltigkeit, wenn ein neues Familienmitglied unterwegs ist. Andreas Kriesi von der Umweltarena Spreitenbach. Ein Baby braucht viel Neues, vielleicht ja auch oder eben nicht. Wie ein Kinderwagen, ein Babybettchen und so weiter. Gibt es nachhaltige Optionen?
2: Viele Sachen wie Babyausrüstung, Babybett oder Traghilfen werden nur kurz genutzt, ca. ein halbes Jahr. Anstatt alles neu zu kaufen, lohnt es sich bei Kollegen oder Bekannten nachzufragen, was sie noch haben und eventuell ausleihen oder verkaufen würden. Zusätzlich können Kinderflohmärkte oder Second-Hand-Plattformen sehr nützlich sein. Das spart nicht nur Ressourcen, sondern auch eine Menge Geld.
1: Wie sieht es bei der Kleidung aus?
2: Oft kommt man Kleidung geschenkt über, aber auch da gilt, verwenden und weitergeben, anstatt neu zu kaufen. Weil Babys sehr schnell wachsen, können die meisten Kleidungsstücke nur wenige Mal getragen werden und darum sind sie meistens in sehr gutem Zustand. Man kann im Umfeld umfragen, nach Kinderbörsen oder Flohmärkten suchen. Man wird bestimmt fündig nach günstiger Babykleidung in einem guten Zustand.
1: Ja, und es wird vor allem auch häufig gewickelt. Gibt es auch bei Windeln eine nachhaltige Lösung?
2: Das Wickeln vom Baby produziert sehr viel Müll. Alternativen dazu wären Stoffwindeln oder das Abhalten. Stoffwindeln bestehen aus natürlichen Materialien wie Baumwolle, lassen sich gut mit waschbaren Einlagen kombinieren. Beim Abhalten wird das Baby in der Hockposition über einem Gefäß gehalten, um ihm helfen, seine Ausscheidungen zu kontrollieren. Das braucht viel Übung und Geduld. Bei beiden Varianten sollte man sich vorher gut informieren und sie sind sicher nicht für jeden etwas.
1: Ja, wo kann man auch noch nachhaltige Alternativen einsetzen?
2: Ja, bei den Pflegeprodukten kann man auf nachhaltige Alternativen setzen. Für Babys werden keine parfümierte Babycreme oder Lotion gebraucht, sondern möglichst natürliche Produkte. Wenn es stillen möglich ist und gut funktioniert, ist das auch die umweltfreundlichere Nahrung als Milchpulver. Bei der Beikost ist selbstgemachter Brei aus regionalem oder saisonalem Gemüse oder Obst das Beste.
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0: Viertel vor 10.
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2: Diese Woche reden wir über Verein, das mit unserem Morgenmensch, der Fanny da hinten von Vitamin B. Weil die Schweiz ist ein Vereinsland, das ist der Kitt unserer Gesellschaft. Darum haben wir heute Morgen wollen wissen, in welchem Verein Sie sind.
3: In einem Frauenturnverein bin ich gewesen.
4: Ich bin immer noch Turnverein. Ich mache selber keinen Sport mehr, aber ich gehe immer noch so an Sachen, die mein Verein organisiert. Und da kann ich immer wieder Leute sehen und es ist einfach mega cool, so ein bisschen Zusammenhalt und so. Ja, einfach Kollegen gesehen, finde ich noch schön.
5: Ja, mein Sportverein in Wiedecken. Ich muss sagen, dort bin ich heute mehr im zweiten Teil. Ich war das Leben lang immer in Vereinen gewesen. Zusammengehörigkeit, nach dem Turnen oder Sporttreiben eins ziehen miteinander, das gehört so dazu wie der erste Teil.
6: Ja, absolut, dann haben wir heute Morgen Touristenführer gespielt und wollen wissen, was dir einem Tourist würde zeigen von unserer Stadt.
7: Ich würde glaube vor allem das Niederdorf, und zwar nicht die Hauptgasse, sondern die kleinen versteckten Gässli mit den wirklich sehr individuellen Läden und den herzigen Bars und Beizli.
8: Bürgerplatz vorne, ganz klar. Der Schiffanlegestell.
9: Für mich Bellevueplatz. Das ist eine Zentrale, oder? Da sehen wir viele Leute. Ich finde das sehr cool, ja.
10: Ob es heute noch stimmt, weiß ich nicht. Aber vor ein paar Jahren war es so, dass pro Kopf hat Zürich weltweit am meisten Kinositzplätze. Das wissen die wenigsten. Tatsächlich.
5: Die Altstadt. Zürcher Altstadt auf beiden Seiten einfach von der Limmat. Alles ist schön, alles. Ich kann nicht mal speziell etwas sagen, es ist schön.
2: Und dann haben wir noch einen gefunden, der wahrscheinlich nicht der nächste Direktor wird von Zürich Tourismus.
10: Schaulich wenig. Ich hasse Zürich. Ich bin nur hier gelandet, vom Studium her und vom Arbeiten her.
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0: Grenzen machen jetzt Platz für den König.
1: Ja, was wird's?
0: Willkommen. Der rote Teppich ist schon ausgelegt. Der Thron ist putzt und poliert.
2: Sehr gut.
3: Was haben wir für einen Film?
2: Ja, das gewisse Etwas. Eine deutsche Komödie. Und da spielen mit Menschen mit einer körperlichen oder geistigen Beeinträchtigung. Und wie das umgesetzt wird, was unser kritischer Wolfram Knorr dazu sagt, das hören wir als erstes in der nächsten Stunde auf die 20 ab.
3: Ich gehe für uns Sonnenblumenwände holen. Und wir sind morgen wieder da, Dani Wüthrich.
0: Und Marc Jäcki.

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5: Ich bin der Nicola Katomas. Nach den tödlichen Schüssen in Aarau wird in der Politik über Verschärfungen im Waffenrecht diskutiert. Halbautomatische Waffen, die noch nach altem Recht gekauft wurden, stehen im Fokus. Grüne und SP fordern hier Verschärfungen, berichtet SRF. Sie argumentieren, es könne nicht sein, dass solche Waffen ohne Nachweis weiterhin zu Hause aufbewahrt werden dürfen. SVP, Mitte und FDP hingegen sind gegen strengere Regeln. Man müsse stattdessen den Hintergrund der Person genau beleuchten. Ein Bauer aus dem Zürcher Unterland muss seinen Rindern mehr Schatten bieten. Das hat das Zürcher Verwaltungsgericht entschieden, wie der Zürcher Unterländer berichtet. Bei Kontrollen waren vor 2 Jahren über 34 Grad und Hitzestress bei den Tieren festgestellt worden. Der Bauer wehrt sich nun vor Bundesgericht. Der diesjährige Hitzesommer hat für die magerste Schweizer Kartoffelernte seit Messbeginn gesorgt. Nur 333.000 Tonnen Kartoffeln ernteten die Schweizer Bauern in diesem Jahr, wie die Branchenorganisation Swiss Patat mitteilt. Das sei fast ein Fünftel weniger als der Durchschnitt der letzten 6 Jahre. Die schlechte Ernte und der gestiegene Import dürften einen Einfluss auf den Preis in den Läden haben. Eine Kartoffelkrise drohe aber nicht. Die Schweizer Bergbahnen ziehen eine positive Sommerzwischenbilanz. Die Gästezahlen von Mai bis Ende August lagen 7% über den Werten aus dem Vorjahr. Das teilt der Branchenverband Seilbahnen Schweiz mit. Hauptgrund für die positive Entwicklung sei das heiße und sonnige Wetter gewesen. Den größten Zuwachs gegenüber dem Vorjahr registrierte das Berner Oberland mit einem Plus von 21%. Die Teuerung ist in der Schweiz im August deutlich gestiegen und hat den höchsten Stand seit 2 Jahren erreicht. Die Jahresinflation kletterte auf 0,8% von 0,4% im Juli, wie das Bundesamt für Statistik mitteilt. Experten hatten einen deutlich tieferen Wert erwartet. Der dänische Nachrichtendienst warnt vor konkreten russischen Sabotageplänen in Dänemark. Im Visier seien vor allem Unternehmen der Rüstungsindustrie, die mit der militärischen Unterstützung der Ukraine zu tun haben. Das berichtet eine dänische Zeitung unter Berufung auf den Nachrichtendienst. Die betroffenen Unternehmen wurden aufgefordert, ihre Sicherheitsmaßnahmen zu verstärken.
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6: Abgesehen von ein paar wenigen Wolken, heute meistens sonnig, zum Teil ein richtig schön blauer Himmel. Es langt heute für 27 Grad. Morgen Freitag sonnig und heiß, 30 bis 31 Grad, leichter bis mässiger Westwind morgen.
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6: 14 ist es mit einem aktuellen Überblick für die, die uns im Auto hören. Der Stock auf diesen Streckenabschnitt A1 Bern Richtung St. Gallen zwischen Dietikon und Zürich Affoltern. A1 St. Gallen Richtung Zürich zwischen A4 und dem Rastplatz Balderswil und Zürich Ost stockenden Verkehr. Verzweigung Zürich Ost Richtung Letten zwischen Zürich Ost und Zürich Unterstrasse, dort stockt es. Und Westring Zürich Basel Richtung Chur. Zwischen A4, der Hafenbergtunnel und Zürich West stockenden Verkehr.
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6: Hafenbergtunnel heisst übrigens nicht Hafenbergtunnel. Gut. Also, ich hoffe, Sie sind gut in den Dunstig gestartet. Das ist der Vormittag mit mir, Jonas Wirz. Und da, musikalisch alte, bekannte Rolling Stones, Satisfaction. Jonas Wirz am Mikrofon. Wünsche einen schönen Vormittag.
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1: Neu im Kino heute eine deutsche Komödie. Das gewisse Etwas ist der Titel von dieser deutschen Komödie. Im Mittelpunkt körperlich und geistig beeinträchtigte Menschen. Wolfram Knorr, Radio 1, Filmkritiker. Wie ist das umgesetzt?
2: Ja, also zunächst muss man mal sagen, das ist ein Remake. Das ist ein französisches Remake. Und es ist in letzter Zeit, in den letzten Jahren gab es sehr viele deutsche Remakes, zum Beispiel Der Vorname, das war auch so ein typischer Film, oder Die Nachbarn von nebenan, das ist alles, kommt alles von Frankreich jetzt, und die haben wirklich die guten Ideen gehabt, und jetzt haben die Deutschen das übernommen, und ich muss sagen, es ist ein gelungenes Remake, weil jetzt hier stehen natürlich auch die Beeinträchtigten im Mittelpunkt. Aber es sind im Gegensatz zu früher in den Filmen, wo hochqualifizierte Schauspieler solche Menschen gespielt haben, das wurde ja immer ein bisschen angegriffen, sagt ja, das wollen wir eigentlich nicht sehen. Hier sind es authentisch tatsächlich Beeinträchtigte, und das macht natürlich

0: willkürlich den Spaß dieses Films aus, weil die mit Begeisterung mitmachen. Das Ganze, dieser Film, ist eine kleine Gangstergeschichte. Ein Vater und sein erwachsener Sohn, die müssen fliehen vor der Polizei und stoßen auf einen Bus mit Touristen, und das sind eben die Beeinträchtigten. Und die glauben, die gehören dazu und werden damit hineingeholt in den Bus, und dann entsteht eine wirklich lustige erste Fahrt in die Sommerfrische und dann eine Auseinandersetzung mit eben jenen Beeinträchtigten. Das ist wirklich amüsant gemacht.
1: Eben, du hast es angesprochen, die Zeiten ändern sich natürlich früher. Wir erinnern uns, Dustin Hoffmann, Rain Man, hat dort einen Autist gespielt. Das ist heute schwierig umsetzbar, jemand, der das nicht hat und gleich spielt. Ich glaube, du bist ziemlich begeistert von diesen Schauspielerinnen und Schauspielern.
0: Ja, absolut, die machen das wirklich toll. Es ist ja immer so ein Problem bei diesen Filmen, dass man mit Beeinträchtigten, es gab ja schon früher Filme darüber oder mit ihnen, da hat man immer so ein bisschen das Gefühl gehabt, naja, das ist so die halbe Miete, man ist ohnehin emotional auf der Seite dieser Menschen. Das hat es ein bisschen beeinträchtigt. Und das ist hier jetzt gar nicht der Fall. Die werden komplett ernst genommen und wollen auch komplett ernst genommen werden. Und das sieht man ihrem Spiel an. Sie machen das wirklich sehr, sehr gut. Und das überträgt sich, dieses lustvolle Spiel von diesen Menschen da mitzumachen bei dieser kuriosen Krimi-Geschichte. Da geht natürlich auch mit Verwechslung, mit allem drin. Also es macht wirklich Spaß. Es ist ein richtig angenehmer Film, weil die ernst genommen werden, wie die anderen auch.
1: Das gewisse Etwas ab heute im Kino.
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9: Nochmal richtig Sommerwetter im September. Es langt heute Nachmittag für 27 Grad. Dazu viel blauer Himmel, ein paar wenige Wolken, die da durchziehen. Dann morgen Freitag sonnig und heiss, 30 bis 31 Grad. Leichter, später mäßiger Westwind.
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9: Nording Bern Richtung St. Gallen, es ist im Limmataler Kreuz in Zürich-Affoltern. Dort Stock 2, St. Gallen Richtung Zürich, zwischen Walliselen und Zürich-Ost stockender Verkehr. Westring Basel Richtung Chur, zwischen Biemersdorf und Zürich-West stockender Verkehr.
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R.E.M. sind das. Everybody Hurts. Aus dem 92. An dem sonnigen und warmen Donnerstagvormittag. Heute gehen die Temperaturen drauf bis 27 Grad. Morgen Freitag dann 30 bis 31 Grad. Es hört und hört und hört und hört nicht mehr auf. Mit dem Sommer 2026 vom Wetter her. Da, Michael Jackson zusammen mit Janet Jackson. Scream heisst der Song. Viertel vor 11 ist es.

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6: Ich bin der Nicola Katomas. Der Schweizerische Lehrerinnen- und Lehrerverband LCH ist skeptisch, was ein KI-Verbot an Schulen anbelangt. Heute ist bekannt geworden, dass die Stadt New York KI an Schulen verbietet. New Yorks Bürgermeister begründet den Entscheid unter anderem damit, dass es für die Entwicklung von Schulkindern wichtig sei, im engen Austausch mit den Lehrpersonen zu sein. Dieses Argument verstehe er, sagt Beat Aschwendimann vom LCH.
7: Das unterstützen wir vom LCH natürlich vollumfänglich. Die Beziehungsarbeit zwischen der Lehrperson und der Schülerinnen und Schüler ist zentral und ist selbstverständlich wichtig und soll gefördert werden. Aber ob man das erreicht mit Verbot von KI, das würde ich in Frage stellen.
6: Das KI-Verbot in New York gilt zunächst für das aktuelle Schuljahr. Mehr als 1200 Personen haben eine Petition unterschrieben, die will, dass die Zürcher Langstrasse zum UNESCO-Weltkulturerbe wird. Stadtpräsident Raphael Golter hat die Petition gestern Abend in der Ole Ole Bar an der Langstrasse entgegengenommen.
8: Es ist auf alle Fälle eine originelle Idee und ich glaube, es verschafft jetzt mal lokal ein bisschen mehr Aufmerksamkeit wieder der Langstrasse und der Beizen und Bars da. Das finde ich ist wirklich cool. Wie es jetzt weitergeht mit dieser Petition und dieser Idee, das müssen wir jetzt erst noch prüfen.
6: Der Stadtrat wird voraussichtlich in einem halben Jahr entscheiden, ob er tatsächlich eine Kandidatur bei der UNESCO einreichen wird. Nach den tödlichen Schüssen in Aarau wird in der Politik über Verschärfungen im Waffenrecht diskutiert. Halbautomatische Waffen, die noch nach altem Recht gekauft wurden, stehen im Fokus. Grüne und SP fordern hier Verschärfungen, berichtet SF. Sie argumentieren, es könne nicht sein, dass solche Waffen ohne Nachweis weiterhin zu Hause aufbewahrt werden dürfen. SVP, Mitte und FDP hingegen sind gegen strengere Regeln. Man müsse stattdessen den Hintergrund der Person genau beleuchten. Der diesjährige Hitzesommer hat für die magerste Schweizer Kartoffelernte seit Messbeginn gesorgt. Nur 333.000 Tonnen Kartoffeln ernteten die Schweizer Bauern in diesem Jahr, wie die Branchenorganisation Swiss Patat mitteilt. Das sei fast ein Fünftel weniger als der Durchschnitt der letzten 6 Jahre. Die schlechte Ernte und der gestiegene Import dürften einen Einfluss auf den Preis in den Läden haben. Eine Kartoffelkrise drohe aber nicht.
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9: Heute wieder richtiges Partywetter. Es geht rauf mit den Temperaturen bis 27 Grad. Zu ein paar wenige Wolken, sonst insgesamt viel Sonne. Dann morgen Freitag sonnig und heiss. Es geht rauf bis 30 Grad oder sogar leicht drüber 31 Grad. Dazu leichte, später mäßige Westwinds.
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9: Leichte bis später mäßige Westwind. Das wäre grammatikalisch richtig gewesen, nicht leichte. Item. Ein Überblick, wie sieht es auf der Strasse aus? Da stockt es auf dieser Strecke ab Schlitz, Nordring, Bern, Richtung St. Gallen, zwischen dem Limmentalkreuz und Zürich-Affoltern stockt es. Dann haben wir hier A1 St. Gallen, Richtung Zürich, zwischen Wallisellen und Zürich-Ost, stockender Verkehr und Nord-Südachse vom Gotthardtunnel Richtung Süden, im Moment 3 Kilometer Stau.
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9: Hey, schön, dass Sie mit uns unterwegs sind, am Donnerstagvormittag. Da Musik von den Pointer Sisters mit dem Song Fire. Jonas Wirtz am Mikrofon. Willkommen bei Radio 1.

Inner Circle sind das. Da ist Radio 1 im September und es fühlt sich immer noch vom Wetter her, wie hoch Sommertemperaturen gehen ja darauf dann morgen auf über 30 Grad. Und ich würde mal sagen, der Song passt zum Monat, den wir aktuell haben. Der Song September von Earth, Wind and Fire. Warum heisst der Song eigentlich September? Und vor allem gibt es in diesem Song ja noch das Datum. Der 21. September, wenn man sich mal erinnern, was da passiert ist. Do you remember? Die beiden Songschreiber von Earth, Wind and Fire haben dann mal gesagt, das hat absolut keine Bedeutung. Der 21. tönt einfach auf Englisch sehr gut und sehr groovy. Und da kann man sagen, es ist einer von meinen Lieblings-Disco-Funk-Klassiker. Earth, Wind and Fire jetzt September. An dem 3. September bei

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9: Viel Sonne heute mit wenig Wolken, 27 Grad, morgen Freitag sonnig und heiß, 30 bis 31 Grad.
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9: Nordring A1 Bern Richtung St. Gallen zwischen Mimmentalkreuz und Zürich Affolter. Dort ein Stock zu A1 St. Gallen Richtung Zürich zwischen Walliselle und Zürich Ost. Stockender Verkehr und Nord-Süd-Achse vor dem Gotthardtunnel Richtung Süden. Aktuell 3 Kilometer Stau.
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Ein solider Klassiker. Survivor sind das aus dem 82 Eye of the Tiger. 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Und da ist er, der Bryan Adams. Cuts like a knife.

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6: Ich bin der Nicola Katomas. Der Schweizerische Lehrerinnen- und Lehrerverband LCH wünscht sich eine Schul-KI. Heute ist bekannt geworden, dass die Stadt New York künstliche Intelligenz an Schulen verbietet. Ein Verbot gehe zu weit, sagt Beat A. Schwendimann vom LCH. Spannend wären hingegen maßgeschneiderte KI-Plattformen für Schulen.
7: Schulen müssen KI-Kompetenzen können vermitteln. Wünschenswert wäre aus Sicht vom LCH, dass es auch entsprechende KI-Plattformen gibt, die spezifisch für Schulen entwickelt worden sind und die am Schweizer Recht unterstehen und entsprechender Datenschutz gesichert ist.
6: Das KI-Verbot in New York gilt zunächst für das aktuelle Schuljahr. Mehr als 1200 Personen haben eine Petition unterschrieben, die will, dass die Zürcher Langstrasse zum UNESCO-Weltkulturerbe wird. Stadtpräsident Raphael Golter hat die Petition gestern Abend in der Ole Ole Bar an der Langstrasse entgegengenommen.
8: Es ist auf alle Fälle eine originelle Idee und ich glaube, es verschafft jetzt mal lokal ein bisschen mehr Aufmerksamkeit wieder der Langstrasse und der Beizen und Bars da. Das finde ich ist wirklich cool. Wie es jetzt weitergeht mit dieser Petition und dieser Idee, das müssen wir jetzt erst noch prüfen.
6: Der Stadtrat wird voraussichtlich in einem halben Jahr entscheiden, ob er tatsächlich eine Kandidatur bei der UNESCO einreichen wird. Wohneigentum ist im August im Vergleich zum Juli teurer geworden. Vor allem Einfamilienhäuser kosteten laut der Immobilienplattform ImmoScout mehr. Konkret seien die mittleren Schweizer Angebotspreise für Einfamilienhäuser im August gegenüber dem Vormonat um 1% gestiegen. Der Anstieg bei Eigentumswohnungen falle mit 0,3% moderater aus. Die Schweizer Bergbahnen ziehen eine positive Sommerzwischenbilanz. Die Gästezahlen von Mai bis Ende August lagen 7% über den Werten aus dem Vorjahr. Das teilt der Branchenverband Seilbahnen Schweiz mit. Hauptgrund für die positive Entwicklung sei das heiße und sonnige Wetter gewesen. Den größten Zuwachs gegenüber dem Vorjahr registrierte das Berner Oberland mit einem Plus von 21%. Russland schließt als Reaktion auf deutsche Sanktionen im Zusammenhang mit dem Drohnenvorfall in Leipzig Niederlassungen des Goethe-Instituts. Man reagiere damit auf die angekündigte Schließung des russischen Hauses in Berlin, sagt der russische Außenminister. Anfang August war auf dem Flughafen Leipzig eine Drohne mit Sprengstoff gefunden worden. Die deutsche Regierung macht Russland für den Vorfall verantwortlich. Russland bestreitet die Vorwürfe.
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9: Der S&P aktuell bei 14.382 Punkten, ein Plus von 0,14%. Ein Euro gibt es für 93,93 und einen US-Dollar für 80,93.
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9: Im Moment liegt der Topzins von hypotheken.ch für eine 10-jährige Festhypothek bei 1,44%, 5 Jahre gibt es für 1,3% und die Zahlungsmarge beträgt 0,75%.
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9: Jetzt werden wir mit dem Peter Wick.
10: Die Sonne scheint auch heute im Laufe des Nachmittags. Es hat allerdings auch ein paar höhere Wolken reinziehen, speziell Richtung Unterland. Und Temperaturen steigen bis auf 26 bis 27 sommerliche Grad. Dazu bläst ein leichter bis mäßiger Westwind. In der Nacht auf morgen, da klart es noch ein bisschen mehr auf. Da ist es wolkenlos. Temperaturen gehen retter auf 10 bis 14 Grad. Morgen im Laufe des Freitag haben wir viel Sonnenstrahlen. Es gibt praktisch kein Wölkchen. Wunderbares Wetter in den Bergen mit einer guten Fernsicht. Temperaturen gehen darauf bis auf 30 bis 31 heiße Grad. Also morgen wird es nochmal hochsommerlich heiß. Auch morgen am Nachmittag gelassen, leichter bis mäßiger Westwind.
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9: A1-Bahn Richtung St. Gallen zwischen Dietikon und Zürich-Affolter. Wir haben Stau wegen Verkehrsüberlastung. A1-Bahn Richtung St. Gallen zwischen Zürich-Seebach und Zürich-Ost. Stockenden Verkehr. Und dann noch A1 St. Gallen Richtung Bern zwischen Walliselen und Zürich-Ost. Stockenden Verkehr.
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9: Soll die Schweiz reagieren in Sachen künstliche Intelligenz an den Schulen, nachdem New York im aktuellen Schuljahr ja KI verbieten möchte? Was ist die Meinung vom Lehrverband? Da fragen wir nach, das auf die 20 ab in dieser Stunde. Ich bin Jonas Wirz, wünsche einen guten Mittag. Und da, Cool and the Gang mit dem Song Too Hot. Warm ist es ja ziemlich schon.

0: Michael Bolton haben wir gehört, da ist Radio 1, die künstliche Intelligenz, natürlich ein riesengroßes Thema, beziehungsweise ein riesengroßes Thema auch an den Schulen. In New York wird jetzt in diesem Schuljahr im Unterricht keine KI mehr eingesetzt. Das hat der Bürgermeister entschieden. Dani Glur, Redakteur.
1: Bürgermeister von New York ist seit Anfangsjahr der demokratische Sozialist Soran Mamdani. Damit junge Schulkinder können lernen, sei der Austausch und Beziehung mit den Lehrerinnen wichtig, sagt der Mamdani vor den Medien.
2: Children need their teachers and human connection in order to learn and in order to grow. And they need to develop skills alongside their peers, build relationships with their teachers and wrestle with tough problems on their own.
1: Das Argument versteht der Beat A. Schwendimann vom Schweizerischen Lehrerinnen- und Lehrerverband LCH.
3: Das unterstützen wir vom LCH natürlich vollumfänglich. Die Beziehungsarbeit zwischen der Lehrperson und den Schülerinnen und Schülern ist zentral und ist selbstverständlich wichtig und soll gefördert werden. Aber ob man das erreicht mit Verbot von KI, das würde ich in Frage stellen.
1: Darum werde KI an Schweizer Schulen nur sehr gezielt eingesetzt, sagt der Beat A. Schwendimann.
3: Das heisst, dass man KI nicht als Ersatz nutzt für einen Lernprozess, sondern dass man sie gezielt dort einsetzt, wo sie einen Mehrwert haben, zum Beispiel für Recherchen oder als Sparringpartner. Aber nicht, dass man Aufgaben einfach komplett abgibt an KI.
1: Die Situation rund um KI an Schweizer Schulen könnte aber laut dem Beat A. Schwendimann noch verbessert werden.
3: Wünschenswert wäre aus Sicht vom LCH, dass es auch entsprechende KI-Plattformen gibt, die spezifisch für Schulen entwickelt worden sind und die am Schweizer Recht unterstehen und entsprechend der Datenschutz gesichert ist.
1: Welche KI-Anbieter Schweizer Schulen nutzen, ist heute nicht geregelt. Es gibt aber Datenschutzvorgaben.
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7: Abgesehen von ein paar wenigen Wolken, heute meistens sonnig, 27 Grad, morgen Freitag sonnig und heiß, 30 bis 31 Grad.
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7: Aktuelle Meldung, Vorsicht, Gegenstände auf der Autobahn A1 Nordring Zürich, Bern Richtung St. Gallen zwischen A4 Gubrichtunnel und A4 Rastplatz Büsisee. Dort liegen die Gegenstände umeinander.
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0: Tina Turner.
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0: Ja, Peter, es geht darauf mit den Temperaturen.
2: Es geht drauf, richtig drauf mit den Temperaturen, definitiv. Die Werte gehen bis auf 26 bis 27 Grad in die Höhe heute und das mit viel Sonnenschein. Wir sehen jetzt im Moment noch wenig Schleierwolken. Im Laufe des Nachmittags hat es dann doch ein paar Schleierwolken mehr als jetzt aktuell. Aber grundsätzlich bleibt es sehr freundlich. Es kommt noch ein bisschen West- bis Nordwestwind auf, leicht bis mässig blasen.
0: Und morgen ja dann einen richtigen Hochsommertag im September.
2: Ja, genau, meteorologischen Herbststämmer und nichtsdestotrotz Sommer 2026 oder in die Verlängerung, die wir hier erfahren, erlebt morgen einen ersten Höhepunkt. Die Temperaturen gehen drauf bis auf 30 bis 31 Grad. Die Sonne scheint von einem blauen Himmel oben runter. Der Himmel ist wirklich nur blau, hat praktisch keine Wolken. In der Höhe der Berge wunderbares Wanderwetter. Auch dort relativ angenehme Temperaturen mit zum Beispiel 25 Grad auf dem Hörnli, 26 Grad auf dem Mütliberg oder auf den Lägern, also auch da sehr angenehm. Auch morgen geht im Laufe des Tages ein auffrischender Westwind. Aber stört natürlich bei dieser Temperatur überhaupt nicht. Und jetzt interessiert sich Jonas, wird es brennend? Ich weiss, es brennend,
0: jawohl,
2: was am Wochenende passiert. Genau. Das ist der Höhepunkt.
0: Was passiert am Wochenende?
2: Ich spüre dich doch einfach. Der Samstag, der ist von einer schwachen Störung geprägt, die uns streift. Sie zieht hauptsächlich in Deutschland durch, Richtung Osten. Aber wir haben doch abgeschwemmt, auch dichtere Wolkenfelder. Vor allem am Vormittag vereinzelt kann es auch irgendwo mal einen kleinen gutschen Regen geben, mit Schwerpunkt dann überhaupt dann Richtung Berge zu, also Richtung Alpen meine ich. Und am Nachmittag sehe ich aber im Flachland schon wieder sonnige Abschnitte, also ich kann es wieder auflockern, in den Bergen bleibt es innen bewölkt. Temperaturen dann auch ein bisschen verhaltener, bei einem mäßigen Westwind, so um die 25 Grad. Aber der Jonas, den sieht man dann mit der Sonne am Sonntag, dann Temperaturen bis knapp 30 Grad. Wie gesagt, viel Sonnenstrahlen, wenig Wolken, einen schönen Tag zum Geniessen.
0: Danke, Peter.

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6: Ich bin Birgit Orgler. Angestellte in der Schweiz verdienen dieses Jahr im Durchschnitt etwas mehr als letztes Jahr. Der Bund rechnet dieses Jahr damit, dass die Bruttolöhne um 0,4% steigen. Allerdings steigen auch die Preise. Die Menschen haben damit effektiv gleich viel oder weniger Geld zur Verfügung. Letztes Jahr sind die Nominallöhne noch deutlich stärker als die Teuerung gestiegen. In der Schweiz sind Menschen mit tiefen und hohen Einkommen vergleichsweise gut miteinander vernetzt. Mehr als 3/4 der Menschen aus der unteren Einkommenshälfte kennen mindestens eine Person in einer hohen beruflichen Position. Das zeigt eine internationale Studie mit Beteiligung der Universität Luzern. Solche Kontakte hängen laut den Forschenden auch mit besseren wirtschaftlichen Aufstiegschancen zusammen. Die Schweizer Stauseen sind derzeit zu fast 72% gefüllt. Damit liegen die Pegel rund 12% tiefer als durchschnittlich zum gleichen Zeitpunkt in den letzten 20 Jahren, wie Zahlen des Bundesamts für Energie zeigen. Je mehr Wasser in den Schweizer Stauseen gespeichert ist, desto mehr Strom kann produziert werden. Der Füllungsgrad ist entsprechend ein wichtiger Indikator für die Wasserkraftreserven. Mitarbeitende des Bundesamts für Zoll- und Grenzsicherheit haben Ende Juli am Flughafen Zürich eine Sendung mit 584.000 Zigaretten entdeckt. Sie waren in Computerracks versteckt. Die Zollfahndung beschlagnahmte die unverzollte Ware als Zollpfand und Beweismittel und leitete eine Strafuntersuchung ein. Russland schließt als Reaktion auf deutsche Sanktionen im Zusammenhang mit dem Drohnenvorfall in Leipzig Niederlassungen des Goethe-Instituts. Man reagiere damit auf die angekündigte Schließung des russischen Hauses in Berlin, sagt der russische Außenminister. Anfang August war auf dem Flughafen Leipzig-Halle eine Drohne mit Sprengstoff gefunden worden. Die deutsche Regierung macht Russland für den Vorfall verantwortlich. Russland bestreitet die Vorwürfe. Nach einer Brandattacke auf eine Baustelle in München vermuten die Ermittler einen Anschlagsversuch gegen ein Unternehmen aus dem Rüstungsbereich. Es werde wegen eines politischen Hintergrunds ermittelt, sagte ein Sprecher des Landeskriminalamtes des deutschen Bundeslands Bayern. In der Nacht auf heute waren mehrere Brandsätze auf die Baustelle geworfen worden. Zwei Menschen wurden später festgenommen.
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7: Es hat ein paar höhere Wolkenfelder, sonst meistens sonnig. Heute 27 Grad, morgen Freitag sonnig und heiße 30 bis 31 Grad.
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7: A1 Nordring, Bern Richtung St. Gallen, zwischen dem Limmental Kreuz und Zürich Affoltern. Dort Stau wegen Verkehrsüberlastung und das Nord-Süd-Assel vom Gotthardtunnel Richtung Süden. Aktuell 3 km Stau.
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7: Freut euch auf einen der ganz grossen Disco-Klassiker der Bee Gees. Spielen wir schon gleich. Zuerst jetzt aber Sunshine-Musik von der Reggae-Ikone Bob Marley. Ich bin Jonas Wirz und wünsche euch einen guten Start in den sonnigen und warmen Donnerstagnachmittag mit Radio 1.

0: Cher mit ihrem 80er-Klassiker If I Could Turn Back Time. An dem Donnerstagnachmittag da ist Radio 1, also Cher mit 80 Jahren, jetzt zurück in 70 Jahre. Einer von meinen Lieblingssongs von der Band Supertramp, Goodbye Stranger bei Radio 1.
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4: Sonniges Wetter heute Nachmittag mit ein paar wenigen Wolken, 27 Grad. Es geht ein leichtes Windli. Morgen Freitag sonnig und heiß, 30 bis 31 Grad.
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4: Nording, Bern Richtung St. Gallen zwischen dem Rimmentalkreuz und Zürich-Affolter. Dort ist Stau wegen Verkehrsüberlastung und Nord-Südachse vom Gotthardtunnel Richtung Süden. Aktuell 3 km Stau.
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0: Genesis sind das «Follow you, follow me». Mehr als 1200 Personen haben die Petition unterschrieben, die will, dass die Zürcher Langstrasse zum UNESCO-Kulturwelterbe wird. Der Stadtpräsident Raphael Golto hat die Petition gestern Abend in der Olé Olé Bar an der Langstrasse entgegengenommen.
1: Es ist auf alle Fälle eine originelle Idee und ich glaube, es verschafft jetzt mal lokal ein bisschen mehr Aufmerksamkeit wieder der Langstrasse und den Beizen und Bars da. Das finde ich, ist wirklich cool. Wie es jetzt weitergeht mit dieser Petition und dieser Idee, das müssen wir jetzt erst noch prüfen.
0: Eine originelle Idee, sagt also der Stadtpräsident. Der Grund, warum die Langstrasse eben den Titel soll bekommen, ist unter anderem die lange Geschichte von dieser Strasse, sagt der Sprecher von der Bauernclub-Kommission, Alexander Bücheli.
2: In dieser Petition geht es auf der einen Seite um die Anerkennung von der Langstrasse. Eine Langstrasse, die die Stadt Zürich schon über 100 Jahre irgendwie geprägt hat. Früher hat man das auch Scherbenquartier genannt, von ganz vielen Jahren. Und es war immer ein Ort gewesen, wo für die Lebendigkeit von der Stadt irgendwie gestanden ist. Und heutzutage hat man ein bisschen Angst, dass all die Veränderungen, die in dem Quartier stattfinden, eben die Lebendigkeit von dieser Strasse irgendwie schluckt oder dämpft oder verhindert. Und ich glaube, es geht irgendwie wirklich um ein Zeichen auch, hey, Zürich braucht eine lebendige Langstrasse, die lebendige Langstrasse prägt auch das Image von der Stadt Zürich positiv.
0: Der Stadtrat wird voraussichtlich in einem halben Jahr entscheiden, ob tatsächlich eine Kandidatur bei der UNESCO eingereicht wird.

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4: Ich bin Birgit Orgler. Angestellte in der Schweiz verdienen dieses Jahr im Durchschnitt etwas mehr als letztes Jahr. Der Bund rechnet dieses Jahr damit, dass die Bruttolöhne um 0,4% steigen. Allerdings steigen auch die Preise. Die Menschen haben damit effektiv gleich viel oder weniger Geld zur Verfügung. Letztes Jahr sind die Nominallöhne noch deutlich stärker als die Teuerung gestiegen. In der Schweiz sind Menschen mit tiefen und hohen Einkommen vergleichsweise gut miteinander vernetzt. Mehr als 3/4 der Menschen aus der unteren Einkommenshälfte kennen mindestens eine Person in einer hohen beruflichen Position. Das zeigt eine internationale Studie mit Beteiligung der Universität Luzern. Solche Kontakte hängen laut den Forschenden auch mit besseren wirtschaftlichen Aufstiegschancen zusammen. Die Schweizer Stauseen sind derzeit zu fast 72% gefüllt. Damit liegen die Pegel rund 12% tiefer als durchschnittlich zum gleichen Zeitpunkt in den letzten 20 Jahren, wie Zahlen des Bundesamts für Energie zeigen. Je mehr Wasser in den Schweizer Stauseen gespeichert ist, desto mehr Strom kann produziert werden. Der Füllungsgrad ist entsprechend ein wichtiger Indikator für die Wasserkraftreserven. Nach einer Brandattacke auf eine Baustelle in München vermuten die Ermittler einen Anschlagsversuch gegen ein Unternehmen aus dem Rüstungsbereich. Es werde wegen eines politischen Hintergrunds ermittelt, sagte ein Sprecher des Landeskriminalamtes des deutschen Bundeslands Bayern. In der Nacht auf heute waren mehrere Brandsätze auf die Baustelle geworfen worden. Zwei Menschen wurden später festgenommen. Mitarbeitende des Bundesamts für Zoll- und Grenzsicherheit haben Ende Juli am Flughafen Zürich eine Sendung mit 584.000 Zigaretten entdeckt. Sie waren in Computerracks versteckt. Die Zollfahndung beschlagnahmte die unverzollte Ware als Zollpfand und Beweismittel und leitete eine Strafuntersuchung ein. 8 Tage nach der verheerenden Sturzflut hat sich die Zahl der Todesopfer in Nepal und Tibet auf mehr als 1.270 erhöht. Die Zahl der Vermissten geht in die Tausende. In Nepal wurde die Zahl mit mehr als 4.800 beziffert, einschließlich rund 600 Ausländern. Ein Großteil der Leichen in Nepal konnte bisher nicht identifiziert werden. Oft werden nach Behördenangaben nur Leichenteile geborgen. Die Sturzflut riss ganze Dörfer mit. Die Schäden gehen in die Milliarden.
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5: Guten Nachmittag, abgesehen von ein paar wenigen Wolken, meistens sonnig und warm, 27 Grad. Morgen dann noch ein paar Grad wärmer, morgen Freitag sonnig und heiß, 30 bis 31 Grad.
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5: Da schauen wir schnell, wie es aussieht auf der Strasse. Eine Meldung habe ich Nordring Bern Richtung St. Gallen. Zwischen dem Innendalkreuz Tafoltern dort aktuellen Stau.
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5: Und insgesamt von der Gwen Stefani zusammen mit der Band No Doubt habe ich für euch im Angebot. Und als erstes jetzt Bruce Springsteen. Jonas wird es am Mikrofon.

Sagan and Gwen Stefani ist da, zusammen mit Bands No Doubt. Oder Song Don't Speak. Und also Ricky hat mir vorhin geschrieben, wie unsere WhatsApp-Nummer 0172-254-01-01. Danke für den Song, den wir laufen lassen, von The Verve, Bittersweet Symphony. Haben wir sehr gerne gemacht, einen starken Song. Danke vielmals, Ricky, für deine Textnachricht. Unsere Nummer direkt ins Studio für Radio 1, WhatsApp 0972-254-01-01. 10 CC sind das.

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2: Sonniges Wetter heute Nachmittag mit ein paar hohen Wolkenfeldern, die hier reinziehen. Tendenziell mehr gegen den Abend, 27 Grad. Morgen Freitag meistens sonnig und heiß, 30 bis 31 Grad.
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2: Nordring A1 Bern Richtung St. Gallen. Jetzt ist der Mimmentalkreuz in Zürich Affoltern. Dort aktuell Stau und Stau auf der Nord-Süd-Achse vom Gotthardtunnel Richtung Süden zwischen Darmstadt und Göschne. Im Moment 5 km Stau.
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0: Da ist Radio 1 an diesem sonnigen Nachmittag. Und so hat der Start in Tag tönt mit der Radio 1 Morgenshow. Mit dem Daniel Wüthrich und dem Marc Jäcki.
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2: Diese Woche reden wir über Verein, das mit unserem Morgenmensch, da fahre ich da hinten von Vitamin B, weil die Schweiz ist ein Vereinsland, das ist der Kitt von unserer Gesellschaft. Darum haben wir heute Morgen wissen, in welchem Verein Sie sind.
3: In einem Frauenturnverein bin ich gewesen.
4: Ich bin immer noch Turnverein. Ich mache selber keinen Sport mehr, aber ich gehe immer noch so an Sachen, die mein Verein organisiert. Und da kann ich immer wieder Leute sehen und es ist einfach mega cool, so ein bisschen Zusammenhalt und so. Ja, einfach Kollegen sehen, finde ich noch schön.
5: Ja, im Sportverein in Wiedecken. Ich muss sagen, dort bin ich heute mehr im zweiten Teil. Ich war das Leben lang immer in Vereinen. Zusammengehörigkeit, nach dem Turnen oder Sport treiben, eins ziehen miteinander, das gehört so dazu wie der erste Teil. Ja,
2: absolut, dann haben wir heute Morgen Touristenführer gespielt und wollen wissen, was dir einem Tourist würde zeigen von unserer Stadt.
6: Ich würde glaube vor allem das Niederdorf, und zwar nicht die Hauptgasse, sondern die kleinen versteckten Gässli mit den wirklich sehr individuellen Läden und den herzigen Bars und Beizli.
7: Bürgerplatz vorne, ganz klar, der Schiffanlegestelle.
8: Für mich Bellevue-Platz. Das ist eine Zentrale, oder? Da sehen wir viele Leute. Ich finde das sehr cool, ja.
9: Ob es heute noch stimmt, weiß ich nicht. Aber vor ein paar Jahren war es so, dass pro Kopf hat Zürich weltweit am meisten Kinositzplätze. Das wissen die wenigsten, tatsächlich.
5: Die Altstadt. Die Zürcher Altstadt auf beiden Seiten einfach von der Limmat. Alles ist schön, alles. Ich kann nicht mal speziell etwas sagen, es ist schön.
2: Und dann haben wir noch einen gefunden, der wahrscheinlich nicht der nächste Direktor wird von Zürich Tourismus.
9: Schaurig wenig. Ich hasse Zürich. Ich bin nur hier gelandet, vom Studium her und vom Arbeiten her.

0: Dr. Hook, da ist Radio 1, das übernimmt Elena Wagner ab 3. Hallo Elena.
1: Sexy 1 wäre so eine schöne Überleitung gewesen. Jonas, du hast sie vergeben, ehrlich jetzt.
0: Ja, man muss nicht alles ausreizen. Man muss nicht immer alles ausreizen.
1: Das stimmt. Wir reizen aber ein ganz spannendes Thema aus, und zwar, was heute in der Wasserkille passiert, heute Abend hier in Zürich. Hey, Zürich hat eine ganz spezielle Geschichte mit Herdöpfeln. Und wir erfahren die unter anderem heute Nachmittag hier auf Radio 1.
0: Schön, wir sind den Herdöpfeln, dass wir da fast ein bisschen...
1: Ja, es hat ein bisschen wenig, das Jahr. Ja.
0: Gut, ja. Also, wir gehören alles dazu.
1: Genau.
0: Elena Wagner ab 3. Mein Name ist Jonas Wirz. Wieder einen guten Nachmittag mit Radio 1.

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1: Ich bin Birgit Orgler. Die Schäden des Unwetters vom vergangenen Freitag sind sehr hoch. Sie kosten laut ersten Einschätzungen von Versicherern mindestens einen dreistelligen Millionenbetrag. Das ergab eine Umfrage der Nachrichtenagentur AWP. Das Unwetter vom letzten Freitag sei das mit Abstand schwerste Hagelereignis dieses Jahres gewesen. Bis heute seien schweizweit rund 18.000 Schadenmeldungen eingegangen, teilte ein Sprecher der Mobiliar mit. Die Mehrheit betreffe beschädigte Fahrzeuge, aber auch Keller oder Gärten. Die Fußball-Weltmeisterschaft diesen Sommer hat nicht zu mehr Fällen häuslicher Gewalt im Kanton Zürich geführt. Das teilte Regierungsrat auf Anfrage von Grünen, SP und AL mit. Häusliche Gewalt nahm sogar ab, so die Kantonsregierung. Eine Studie aus Großbritannien konnte aufzeigen, dass häusliche Gewalt nach einer Niederlage der englischen Nationalmannschaft drastisch anstieg. Chronisch kranke Menschen in der Schweiz brauchen seit kurzem wieder neue ärztliche Verordnungen. Vor einer Behandlung müssen sie grundsätzlich wieder ihren Hausarzt konsultieren, berichtet der Walliser Bote. Bisher genügte teilweise eine einmalige Verordnung. Begründet wird dies mit der Änderung der gesetzlichen Vorgaben. Das Bundesamt für Gesundheit dulde die bisherige Praxis nämlich nicht mehr. Ein 18 Jahre alter französisch-schweizerischer Doppelbürger soll aus dem Gefängnis heraus eine Entführung von Fußballstar Kylian Mbappé geplant haben. Das melden französische Medien. Der 18-Jährige sitzt wegen eines Raubüberfalls im Gefängnis. Über Snapchat soll er Anweisungen an Komplizen gegeben haben. Ermittler hatten Handys ausgewertet, die in seiner Zelle gefunden worden waren. Auf einer Liste mit 26 möglichen Entführungszielen stand unter anderen auch Fußballer Mbappé. Bei Waldbränden auf der Insel Borneo ist ein Orangutan gestorben. Das Männchen starb wenige Stunden nach seiner Rettung an schweren Atemproblemen. Auf Borneo wüten seit Wochen immer wieder schwere Waldbrände, die bereits andere Orangutans in Gefahr gebracht hatten. Die Weltnaturschutzunion stuft Orangutans mittlerweile als vom Aussterben bedroht ein.
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2: Wir gehen im Stechschritt Richtung Sommerwochenende, am nächsten Sommerwochenende und das im September. Heute Nachmittag hat es ein paar hohe Wolken und trotzdem ist es aber sonnig bis 27 Grad. Auch morgen sehr sonnig und zwar mit 30 bis 31 Grad.
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2: Es stockt auf dem Nordring, und zwar Richtung St. Gallen, zwischen dem Emmentaler Kreuz und Zürich-Affoltern und vor dem Gotthard. Dort haben wir Richtung Norden 3 Kilometer Stau, das heisst eine halbe Stunde warten. Und Richtung Süden sind es 5 Kilometer, das heisst 50 Minuten Wartezeit. Auf dem Westring Stau, und zwar Richtung Basel ab Urdorf Nord bis zum Emmentaler Kreuz.
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2: Mal ehrlich, was halten wir eigentlich von Frauenquoten? Wir starten in dieser Abendshow jetzt mit einem ziemlich Reizthema. Es geht um Gleichberechtigung zwischen Männern und Frauen, aber diese Definition macht ja gefühlt jeder etwas anders. Die Frauenquote ist hoch umstritten und genau über das hat man auch gestritten im Zürcher Parlament, in der Stadt Zürich. Wir hören in die hitzige Debatte von gestern Abend und wir erfahren, was da beschlossen worden ist. Wir hören es gerade nach 4 Radio 1 jetzt am Stück und wir jetzt bereit haben für Sie, ohne Unterbruch. Und ich starte mit Casey and the Sunshine Band. Ich freue mich, dass wir heute zusammen in und durch den Feierabend gehen. Am Mikrofon Elena Wagen. Hallo miteinander.

0: Stones da auf Radio 1. Miss you. Hand aufs Herz. Was halten wir von Frauenquoten? Viele, erstaunlich wenig.
1: Das ist keine Gleichstellung mehr. Das ist Quotenradikalismus.
0: Ja, so hat es unter anderem gestern Abend im Zürcher Gemeinderat. In den Verwaltungen von der Stadt Zürich hat es in den Kaderpositionen nämlich massiv zu wenig Frauen haben sie gefunden. Und das, obwohl es eigentlich eine Frauenquote gibt, seit rund 2 Jahren. Die wäre bei 35% in der Chefetage. Die ist aber noch lange nicht erfüllt. Am schlechtesten ist dort das Schul- und Sportdepartement. Das hat bis vor kurzem noch der einzige freisinnige Vorsteher oder der freisinnige Vorsteher Filippo Leutenegger geführt. Und in diesem Departement hat es 10 Kaderstellen, 10 Chefstellen und 10 von diesen Schiffen sind Männer. Ein Boys-Club quasi. Und das müsse sich ganz dringend ändern, das hat Sophie Blaser von der AL gestern gesagt im Gemeinderat.
2: Der Stadtrat Filippo Leutenegger hat es geschafft, über Jahre 10 von 10 Stellen in der obersten Funktionsstufe mit Männern zu besetzen. Eine 100%ige Männerquote.
0: Der Stadtpräsident Raphael Golda rechtfertigt sich nicht. Er ist sich dem bewusst und er gibt zu.
3: Wir sind noch nicht dort, wo wir sein sollten. Da gibt es sicher noch einiges aufzugeben, was der Stadtrat vor sich hat.
0: Kann man so sagen. Er sagt darum, eine Erhöhung der Frauenquote von 35% auf 50% bringe nichts, wenn er nicht einmal die 35% erreicht sei. Trotzdem, eine Mehrheit vom Stadtzürcher Gemeinderat hat sich dafür ausgesprochen, dass die Frauenquote in der Chefetage oder in den Chefpositionen der Stadt Zürich auf 50% erhöht wird. Und jetzt muss der Stadtrat eine Lösung finden, wie er das möglichst rasch umsetzen kann.

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6: Es gibt einen wunderbaren Nachmittag, Temperaturen bis zu 27 Grad und ein paar höhere Quellwolken oder ein paar höhere Wolken. Morgen praktisch gar keine Wolken, sonnig und 30 bis 31 Grad, das am 4. September.
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6: Es stellt im Moment auf der A1 Richtung Zürich zwischen dem Brützeler Kreuz und Zürich Ost und auf dem Westring Richtung Basel ab Urdorf Nord. Genauso wie in der Region Winterthur auf der A4 zwischen Winterthur Nord und Henkert. Vor dem Gotthard stellt es Richtung Norden 3 km, das heisst eine halbe Stunde warten. Und Richtung Süden 5 km, dort sind es 50 Minuten Wartezeit.
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6: Man hat bei diesem Lied immer so den Impuls mitschreien. Und irgendwie, ja, falls sie irgendwie einen Frust kassiert haben, jetzt gerade heute Nachmittag. Zum Beispiel die Software abgestürzt ist, wie das manchmal passiert, und dort um eine Arbeit blüht. Einer zum Mitschreien. Aerosmith, halbe Führung.

0: Michael Bolton auf Radio 1. Wir gehen im Stechschritt Richtung nächstes Sommerwochenende. Nicht mehr ganz so heisse Temperaturen, wie man es aus dem Hitzesommer kennt. Aber man knackt mit 30 Grad morgen doch wieder einen Sommermarker. Und der heisse Sommer, der ist natürlich auch für die Landwirtschaft eine grosse Herausforderung gewesen. Und jetzt wird die erste Konsequenz von diesem trockenen Sommer bekannt. Der Verband von der Schweizer Herdöpfelproduzenten, Swiss Patat, geht heute bekannt. Und die Herdöpfelernte sieht nicht gut aus. Das hat uns Christian Bucher verraten, der Geschäftsführer von Swiss Patat.
1: Ja, es war ein sehr herausforderndes Anbaujahr mit mehreren Trockenheitsperioden. Und das hat sich sehr negativ auf den Ertrag ausgewirkt. Wir rechnen mit ungefähr einem Viertel weniger Herdöpfel als im durchschnittlichen Jahr.
0: Was macht man denn damit? Importiert man mehr Herdöpfel oder haben wir jetzt einfach weniger?
1: Ja, das führt zu einer Fehlmenge von Grössenordnung 130'000 Tonnen. Und diese Fehlmenge die wird auf dem europäischen Markt beschafft, also führt zu mehr Importherdöpfen.
0: Aber ganz Europa hat ja heiß und warm gehabt und trocken.
1: Das ist ja so, in den umliegenden Ländern ist die Situation ähnlich wie Schweiz. Es ist aber so, dass sie teilweise sehr grosse Herdöpfelproduktionsländer und der Schweizer Markt ist natürlich relativ klein, international gesehen. Und wir haben zudem ohne höhere Zahlungsbereitschaft, sodass wir schon davon ausgehen, dass man die Fehlmenge, die wir in der Schweiz haben, auf den internationalen Märkten beschaffen.
0: Also Money rules the world.
1: Ja, schlussendlich hilft es natürlich auch die höhere Zahlungsbereitschaft, das ist klar, ja.
0: Aber die Herdöpfel sind teuer in dem Fall?
1: Grundsätzlich ist es so, die Preise der Herdöpfel die kommen auch aufgrund von Angebot und Nachfrage zustande. Der Teufisch führt die Tendenz zu höheren Preisen. Wie viel höher, dass die schlussendlich werden sein, das können wir nicht sagen, weil da ist jeder Marktakteur selbstständig, was seine Preisfestlegung anbelangt. Darum kann man da keine pauschale Aussage dazu machen.
0: Es ist so, dass man natürlich auch in Zukunft, nächstes, übernächstes Jahr, wirklich heisse und trockene Sommer erwartet. Gibt es neue Sorten, die man irgendwie anpflanzt? Oder wie geht man da vor in Zukunft, dass nicht jedes Jahr so viele Herdöpfel und schlussendlich halt Lebensmittel fehlen?
1: Ja, wir sind da schon seit ein paar Jahren dran und fokussieren hier insbesondere auf robuste Herdöpfelsorten. Mhm. Die Sorten die sind einerseits resistent gegenüber Krankheiten, wie zum Beispiel der Kraut- und Knollenfühle. Andererseits haben sie aber auch höhere Toleranz gegenüber Hitze und Trockenheit. Und wir haben als Branche das Ziel, oder wir haben auch Zielvereinbarung mit dem Bund abgeschlossen, bis im Jahr 2040 auf 80% von der Schweizer Herdöpfelfläche robuste Sorten anbauen.
0: Herdöpfel gehören natürlich zu den absoluten Grundnahrungsmitteln und genau darum gibt es in der Zürcher Wasserkirche ab und abend eine ganz besondere Ausstellung. Die Herdöpfel die hat nämlich eine besondere Geschichte in der Stadt Zürich, vor allem im Zweiten Weltkrieg gehabt. Der 6-Liter-Platz war zum Beispiel ein Herdöpfelacker gewesen, mal ganz früher. Warum genau, das erfahren wir nach der Vieren hier auf Radio 1.

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5: Ich bin Birgit Orgler. Die Fußball-Weltmeisterschaft diesen Sommer hat nicht zu mehr Fällen häuslicher Gewalt im Kanton Zürich geführt. Das teilte Regierungsrat auf Anfrage von Grünen, SP und AL mit. Häusliche Gewalt nahm sogar ab, so die Kantonsregierung. Eine Studie aus Großbritannien konnte aufzeigen, dass häusliche Gewalt nach einer Niederlage der englischen Nationalmannschaft drastisch anstieg. Die Beschäftigung in der Schweiz steigt überraschend stark an. Das zeigen Zahlen des Bundesamts für Statistik. Felix Haldimann.
6: Nicht überall war der Boom zwischen April und Juni gleich stark gewesen. In der Zentralschweiz etwa hat die Zahl der Beschäftigten am stärksten zugenommen, vor der Genfersee-Region und der Ostschweiz. Weniger stark sind die Regionen rund ums Mittelland, Basel und Bern gewachsen. Das Tessin hat sogar einen leichten Rückgang verzeichnet. Temporär Stellen haben am meisten zugenommen, deutlich vor Gastro-Jobs oder Putzkräften. Auch das Gesundheitswesen ist mitverantwortlich für den grossen Jobboom in den Frühlingsmonaten. Anders sieht es in der IT-Branche aus. Mehr als 3'000 Vollzeitstellen sind weggefallen, vermutlich auch wegen künstlicher Intelligenz.
5: Chronisch kranke Menschen in der Schweiz brauchen seit kurzem wieder neue ärztliche Verordnungen. Vor einer Behandlung müssen sie grundsätzlich wieder ihren Hausarzt konsultieren, berichtet der Walliser Bote. Bisher genügte teilweise eine einmalige Verordnung. Begründet wird dies mit der Änderung der gesetzlichen Vorgaben. Das Bundesamt für Gesundheit dulde die bisherige Praxis nämlich nicht mehr. Ein 18 Jahre alter französisch-schweizerischer Doppelbürger soll aus dem Gefängnis heraus eine Entführung von Fußballstar Kylian Mbappé geplant haben. Das melden französische Medien. Der 18-Jährige sitzt wegen eines Raubüberfalls im Gefängnis. Über Snapchat soll er Anweisungen an Komplizen gegeben haben. Ermittler hatten Handys ausgewertet, die in seiner Zelle gefunden worden waren. Auf einer Liste mit 26 möglichen Entführungszielen stand unter anderen auch Fußballer Mbappé. Bei Waldbränden auf der Insel Borneo ist ein Orangutan gestorben. Das Männchen starb wenige Stunden nach seiner Rettung an schweren Atemproblemen. Auf Borneo wüten seit Wochen immer wieder schwere Waldbrände, die bereits andere Orangutans in Gefahr gebracht hatten. Die Weltnaturschutzunion stuft Orangutans mittlerweile als vom Aussterben bedroht ein.
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7: Resmeid notiert aktuell, jetzt ist der Moment gerade unser Börsencomputer abgestürzt, respektive da, jetzt haben wir es neu laden. Der SMI, der ist im Moment 0,05% im Minus bei 14.351 Punkten. Der Dow Jones Index notiert bei 53.439 Punkten, das ist ein Plus von 0,73%. Und die Devise, ein Euro gibt es für 93,88 und der US-Dollar wird gehandelt zu 88,77.
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7: Die Temperaturen, die bleiben auch am Abend wirklich angenehm warm. Am Abend macht immer noch 23 Grad. Man braucht noch nicht einmal ein Jäckli zum draussen sitzen. Dann gibt es aber eine angenehm kühle Nacht. Wir stehen auf morgen Morgen bei 10 bis 14 Grad, bevor wir morgen in einen wahrlichen Sommertag starten. Praktisch stahlblauer Himmel, pralle Sonne ohne Makel und 30 bis 31 Grad.
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7: Es stockt im Moment auf der A1 Richtung St. Gallen zwischen Dietikon und Affoltern, zwischen dem Rastplatz Balderswil und Zürich-Ost, auf dem Westring Richtung Basel ab Urdorf Süd bis zum Limmataler Kreuz und in der Region Winterthur auf der A4 ab Winterthur Nord bis Henkert. Genauso wie auf der A15 Riechenburg Richtung Jona zwischen dem Palmerrhein-Tunnel oder beim Palmerrhein-Tunnel. Dort hat das Pannenauto, obacht also dort. Und dann werfen wir einen Blick vor der Gotthard Richtung Norden, schnell 3 Kilometer, das heisst eine halbe Stunde warten. Richtung Süden sind es 5 Kilometer, das geht 50 Minuten länger.
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7: Wir haben vor der Vier gehört, dass es zu wenig Herdöpfel gibt das Jahr, dass die Herdöpfel gelitten haben unter der Hitze. Das wundert niemand wirklich, wenn wir ganz ehrlich sind. Wir müssen jetzt mehr importieren aus dem Ausland und weil wir die sind, einmal mehr, die am meisten Geld haben, kann man wahrscheinlich den Schweizer Bedarf auch decken. Money rules the world, haben wir gedacht. Nicht ganz, weil die Stadt Zürich hat ganz eine besondere Geschichte mit Herdöpfeln. Welche genau, das hören wir gerade als nächstes. Unter anderem sind zum Beispiel auf dem 16-Liter-Platz im Zweiten Weltkrieg Herdöpfel abgepflanzt worden und so weiter. Ja, macht einen kleinen Exkurs. Ein paar, oder fast 100 Jahre retour. All das gibt es in unserer Viertelstunde. Nach 4 Radio 1 jetzt am Stück, ohne Unterbruch. Und die starten wir mit einem ganz grossen Hit von James Brown. This is a man's world. Ich freue mich sehr, dass wir zusammen durch den Feierabend gehen. Ich ist in diesem Fall am Mikrofon, Elena Wagen.

0: Produzenten. Der Herdöpfel ist es, wie viele von uns Menschen auch, zu trocken und zu heiss war der Sommer natürlich. Dabei hat der Herdöpfel gerade in der Stadt Zürich ganz eine besondere Geschichte. Und genau darum gibt es ab und ab in der Wasserkirche, gerade vis-à-vis vom Musikhug am Limmatgen, etwas Besonderes zum Anschauen.
1: Die Wasserkirche ist in der Zeit des Ersten Weltkriegs als Herdöpfellager dient. Also, hat man die Herdöpfel, die hier auf dem Opernhausplatz angebaut worden sind, hat man dann so eingelagert. Und wir haben jetzt da vor diesem Hintergrund eine Herdöpfelinstallation gemacht mit den Holzkisten, die heute gelagert werden, wo man einen imposanten Bau gemacht hat in dieser Wasserkirche, um eben auch auf die nötige Vergangenheit von dieser Wasserkirche da hinzuweisen.
0: Und man erfährt auch ganz viel über genau die Hintergründe, die Sie erzählen, über die Wichtigkeit des Herdöpfels als Grundnahrungsmittel. Wann kann man dort etwas sehen?
1: Die Vernissage von der Ausstellung ist heute Abend, 3. September am 18.00 und die Ausstellung geht dann bis am 13. September.
0: Also, ab heute Abend, rund 2 Wochen. Informationen dazu finden Sie auch auf kartoffel.ch.

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10: Es bleibt ein schöner, freundlicher Abend. Temperaturen 23 Grad am Abend, um 8 Uhr noch. Im Moment haben wir 27. Wir haben heute ein paar höhere Wolken gehabt. Morgen sind dann die weg. Stahlblauer Himmel, morgen pralle Sonne und Temperaturen von 30 bis 31 Grad.
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10: Es stockt im Moment auf dem Nordring Richtung St. Gallen zwischen Dietika und Affolteren, zwischen Zürich-Seebach und dem Brützeler Kreuz und zwischen dem Rastplatz Balderschwil und Zürich-Ost, genauso wie zwischen Dietika und der Verzweigung Bierfeld, gerade auf mehreren Abschnitten. Eine Viertelstunde länger geht es dort. Dann steht es auf dem Westring Richtung Chur, und zwar zwischen Urdorf Nord bis auf Zürich-West und der andere Weg ab Urdorf Süd bis zum Limmataler Kreuz. In der Region Winterthur stellt es ab Winterthur Nord bis Henkert auf der A4, zwischen Rütihof und Rolzee auf mehreren Abschnitten. Zwischen respektive Richtung Jona Balmerein-Tunnel oder beim Balmerein-Tunnel. Dort hat das Pannenauto Obacht, also dort. Und über den Seedamm Richtung Rapperswil-Klemz. Genauso wie vor dem Gotthard. Und zwar Richtung Norden 3 km, eine halbe Stunde warten. Richtung Süden 4 km, 40 Minuten Wartezeit sind das.
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10: Dragons, und zwar mit einem Song, wo auch alle mitsingen können, egal wo man gerade ist. Viel Vergnügen, Achtung!

0: unterbrechen das wieder dringend die Verkehrsmeldung.
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0: Obacht auf der A1 Bern Richtung Zürich. Zwischen Rotrist und Oftringen in beide Richtungen besteht da Gefahr wegen Personen auf der Autobahn. Ich sage es nochmal, Obacht auf der A1 Bern Richtung Zürich. Zwischen Rotrist und Oftringen, dort in beide Richtungen Gefahr

0: John Jett auf Radio 1. Wir kommen jetzt zu den grossen Geschichten hinter den Hits, gerade in ein paar Augenblicken.
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0: Und unser heutiger Popsplitz dreht sich um einen Song vom King of Rock'n'Roll.

Otis Blackwell friert. Er reibt seine Hände aneinander, versucht sie mit seinem Atem wenigstens ein bisschen zu wärmen. Doch die Kälte lässt sich so einfach nicht abschütteln. Es ist der Heiligabend 1955 und er steht vor dem New Yorker Brill Building. In den 50er Jahren haben dort die wichtigsten Musikproduzenten New Yorks ihr Büro. Otis hofft darauf, einen von ihnen vor dem Gebäude zu erwischen. Er braucht dringend Geld für Geschenke. Vielleicht wird er noch heute ein paar Songs los. Otis hat Glück. Leroy Kirkland von Shalima Music erkennt ihn und fragt tatsächlich nach ein paar Songs. Für $25 pro Stück verkauft er insgesamt 6 Songs und rettet damit seinen Weihnachtsabend. Doch damit nicht genug. Shalima Music macht Otis wenig später ein weiteres Angebot. Ein gewisser Elvis Presley interessiert sich für einen seiner Songs. Von Presley hat Otis bis dahin noch nie etwas gehört. Blackwell zögert aber nicht allein deshalb. Das Angebot erscheint ihm grausam. Er soll Presley die Hälfte seiner Rechte und damit auch die Hälfte seiner Tantiemen abgeben. Was ihn schließlich zusagen lässt, ist ein einfaches Argument. Sollte der Song ein Flop werden, hat er es wenigstens probiert. Hat Elvis aber Erfolg, profitiert auch er. Obwohl sich Otis Blackwell und Elvis Presley auch später nie persönlich begegnen, schreiben die beiden offiziell eine Reihe weiterer Hits zusammen. Tatsächlich stammen die Songs alle von Otis. Ein Deal, von dem er dennoch zeitlebens profitiert, weil er sich nie als so grausam erwies, wie zuerst gedacht. 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
6: Ich bin Birgit Orgler. Guten Abend. Das Komitee Frauen für Neutralität und Frieden wirbt mit einem verfälschten Abstimmungstext für die Neutralitätsinitiative. Auf der Website war ein Absatz des Gesetzestexts anders formuliert und ein weiterer komplett erfunden. Das zeigen Recherchen von Tele Zürich. Im erfundenen Teil heißt es unter anderem, die Schweiz bekenne sich zum Völkerrecht. Dass die Frauen für Neutralität und Frieden mit verfälschten Initiativtexten werben, gehe nicht, sagt der Zuger Mitte-Nationalrat Gerhard Pfister.
7: Wenn man suggeriert, die Initiative will, dass die Schweiz sich für das Völkerrecht einsetzt, dann behauptet die das gemacht haben, etwas Falsches. Das ist die Irreführung der Wählerinnen und Wähler.
6: Inzwischen wurden die Passagen auf der Website angepasst. Eine Frau ist am Nachmittag in Zürich aus einem Gebäude gestürzt und hat sich dabei verletzt. Sie wurde in ein Spital gebracht, wie die Stadtpolizei Zürich mitteilt. Passanten trafen im Kreis 4 auf die verletzte Frau. Die Hintergründe und der genaue Ablauf des Vorfalls sind unklar. Die Migros will bei Geflügel das Tierwohl verbessern. Sie stellt deshalb einen großen Teil ihrer Schweizer Pulle-Produktion auf eine langsamer wachsende Hühnerrasse um. Die Lebensdauer der Hühner werde damit von rund 36 Tagen um eine Woche verlängert, teilt die Migros mit. Zudem sollen die Tiere mehr Platz und Beschäftigungsmöglichkeiten erhalten. Weidezugang sei allerdings nicht vorgeschrieben. Moderne Fahrassistenzsysteme machen Autofahrer leichtsinniger. Das zeigt eine Studie der AXA-Versicherung. Die Assistenzsysteme machten Autos klar sicherer. Autos mit Assistenzsystemen verursachten rund 40% weniger Auffahrunfälle. Gleichzeitig führe die Technik aber zu einem trügerischen Sicherheitsgefühl. 47% der Befragten mit Assistenzsystemen gaben an, riskanter zu fahren. 60% sagten, sie seien weniger aufmerksam. 28% schauen während der Fahrt auf ihr Mobiltelefon. Im Kampf gegen die massenhafte Einfuhr von Billigprodukten, vor allem aus China, in die EU, soll eine Bearbeitungsgebühr für kleine Pakete fällig werden. Ab dem 1. November soll die neue Abgabe für im Internet bestellte und in die EU eingeführte Produkte gelten. Darauf haben sich Unterhändler des Europaparlaments und der EU-Länder verständigt. Die EU-Kommission muss noch die Höhe der Gebühr festlegen. Für die Zahlung sind die Online-Handelsplattformen zuständig.
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8: Der S&P notiert aktuell bei 14.384 Punkten. Das ist ein Plus von 0,15%. Und der Dow Jones Index notiert im Moment 0,81% im Plus. Das entspricht 53.483 Punkten. Devise: ein Euro gibt es für 93,96 und der US-Dollar wird gehandelt zu 80,87.
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8: Patrick, können wir schauen für heute Abend. Was bringt denn der heutige Abend?
9: Heute Abend geht es weiter mit zeitweisem Sonnenschein. Es hat allerdings auch ein paar Schleierwolken umeinander. Die Temperatur am Abend um 8 Uhr um die 22 bis 23 Grad. Der Westwind flaut ein bisschen ab im Laufe der Nacht. Da ist es klar und meistens windstill. Die Temperatur geht weiter auf 10 bis 14 Grad. Und morgen Freitag, da ist es schlicht und ergreifend sonnig. Es gibt eine wunderbare Fernsicht in den Bergen. Und es wird heiß. Die Temperatur geht rauf bis auf 30 bis 31 Grad. Auch morgen im Laufe des Tages bläst ein leichter bis mässiger Westwind.
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8: Im Moment kompliziert auf dem Nordring, und zwar Richtung St. Gallen, zwischen Tietig und Affoltern, zwischen dem Raschplatz Büsisee und dem Brützeler Kreuz und zwischen Balterschwil und Zürich Ost. Dann steht es auch zwischen Tietigen und der Verzweigung Bierfeld eine Viertelstunde. Auf dem Westring ab Urdorf Nord und ab dem Limmataler Kreuz bis auf Urdorf Nord. A3, das Autobahnende Wiedeke ist verstopft. Dann in der Region Winterthur, ab Winterthur Nord bis Henkert. Zwischen Cham und der Verzweigung Rütihof. Zwischen Rütihof und Rolzee. Und obacht, wir haben ein Pannenauto beim Palmerrhein-Tunnel. Der Standstreifen steht, also der Pannenstreifen steht blockiert. Dann steht es zwischen Jona und Eschenbach. Zwischen Gladbruck und Zürich Nord auf der Flughafenautobahn. Zwischen, respektive über den Seedamm Richtung Rapperswil und vor dem Gotthard. Und zwar Richtung Norden 3 km, das heisst eine halbe Stunde. Warten und Richtung Süden genauso.
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8: Wenn Sie gehört in den Nachrichten. Frauen für Neutralität und Frieden. Ein gefälschter Text im Abstimmungsbüchlein oder in der Abstimmungszeitung von der Neutralitätsinitiative sorgt für Schlagzeilen. Und vor allem, dort wird das geschützte Logo vom Bund geklaut. Es ist ein bisschen viel, was da zusammenkommt. Und ehrlich gesagt bin auch ich ein bisschen zusammengezucht, als ich die Abstimmungszeitung im Briefkasten hatte. Wir haben die Details dazu. Gerade in unserer Viertelstunde. Nach 4 Radio 1 zum Stück schalten wir in unsere Redaktion. Bis dahin gibt es zum Beispiel 3 Degree oder Barbara Streisand, The Prince mit Red Lil Corvette und da Le Freak von Chic. Schön gehen wir zusammen durch den Feierabend, den Donnerstag-Feierabend. Am Mikrofon Elena Wagen. Hallo.

0: 20 Minuten ab 5 Uhr haben wir es und sie sind seit Monaten überall, respektive seit über einem Monat, die Plakate mit der Taube und dem Versprechen Frieden, Dank, Neutralität. Es ist Kampagne für die Neutralitätsinitiative, über die stimmen wir Ende Monat ab. Und neben den Plakaten mit der Taube ist in den letzten Tagen bei vielen auch die Neutralitätszeitung im Briefkasten gelandet und reingeflattert, bei mir auch. Und die hat für einen kleinen Skandal gesorgt. Jetzt folgt der zweite Bundeshausredakteur Dani Glur.
1: Ja, und in der Zeitung hat es geheissen, dass auch Linke und Grüne würden Ja sagen zu der Neutralitätsinitiative. Gegen das haben die Grünen geklagt und Recht bekommen. Im neuen Skandal wirbt das Komitee Frauen für Neutralität und Frieden auf seiner Webseite mit einem verfälschten Initiativtext. Dort ist der Gesetzestext von der Neutralitätsinitiative anders formuliert, als er effektiv ist. Das zeigen die Recherchen von Tele Zürich. Ein Absatz ist abgeändert, ein anderer hat das Komitee komplett erfunden. Im erfundenen Teil heisst es unter anderem, dass sich die Schweiz zum Völkerrecht bekenne. Dass Frauen für Neutralität und Frieden mit einem verfälschten Initiativtext werben, das gehe nicht, sagt der Zuger Mitte-Nationalrat Gerhard Pfister.
2: Wenn man suggeriert, die Initiative will, dass die Schweiz sich für das Völkerrecht einsetze, dann behauptet die das gemacht haben, etwas Falsches. Das ist die Irreführung der Wählerinnen und Wähler.
1: Wie es zum verfälschten Initiativtext auf der Webseite kommen konnte, kann sich Monika Rüger nicht erklären. Sie ist Obwaldner SVP-Nationalrätin und im Vorstand vom Komitee Frauen für Neutralität und Frieden.
3: Ja, ich bin sehr froh, dass wir darauf aufmerksam gemacht wurden. Wir haben wirklich im Moment noch nicht, ja, wissen wir nicht, woher das kommt. Es ist natürlich überhaupt nicht gut, dass ein falscher Text auf der Webseite ist.
1: Textpassagen sind auf der Webseite mittlerweile angepasst.

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12: Das bleibt am wunderbaren Donnerstagabend. Die Temperaturen die sind mild, jetzt noch am Abend. Allerdings zedert es in der Nacht ab auf 10 bis 14 Grad morgen, morgen zum Aufstehen. Bevor wir dann in den Sommertag startet, morgen ein stahlblauer Himmel, mehr oder weniger. Dazu Temperaturen von heissen 30 bis 31 Grad. Auch am Samstag sieht es nicht so schlecht aus. Es hat ein paar dichtere Wolken. Am Ende Richtung Alpen kann es auch mal tropfen oder tröpfeln kommen. Am Nachmittag, vor allem im Unterland, dann immer mehr Sonnenstrahlen und ein mäßiger Westwind. Temperaturen morgen, dann, respektive am Samstag, dann 5 bis 26 Grad.
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12: Es staut auf allen bekannten Feierabendstrecken, vor allem rund um den Gubrist, über den Seedamm Richtung Rapperswil, durch den Hardwald, Richtung Eglisau, auf der Flughafenautobahn und so weiter. Am allermeisten allerdings zwischen Jona und Ischenbach. Dort verlieren Sie 25 Minuten und vor dem Gotthard. Dort geht es Richtung Süden und Richtung Norden je eine halbe Stunde länger.
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12: T-Rex auf Radio 1. Get it on. Wir haben jetzt gerade im Moment 5 über halb 5.

0: 4 von 6.
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1: Und immer am Donnerstag kommt die vom persönlichen Verleger Matthias Sackert. Matthias, bei dir geht es heute um Zürich versus Zug, respektive um Bank Vontobel.
3: Jawohl, Anfang Woche ist bekannt worden, dass Bank Vontobel in 4 Jahren Zürich verlassen wird und ihren Hauptsitz in Kanton Zug verleiht. So weit, so gut, nur handelt es sich bei der Bank Vontobel nicht um eine irgendeine Bank, sondern um eine der wichtigsten Privatbanken der Stadt überhaupt. 1924 gegründet, prägt sie mit ihrem markanten Gebäude eben mehr als nur den Bleicher Weg. 1500 Banker haben ihren Arbeitsplatz in Belde in Bar, wo zweifelsohne weniger sexy ist als Zürich, aber eben steuergünstiger. 80 Millionen Franken Steuergelder gehen der Stadt Zürich dadurch jährlich durch die Lappen, wie aus einer Anfrage von FDP-Kantonsrat ersichtlich. Positiv an dieser Meldung, der Steuer- und Standortwettbewerb in der Schweiz spielt. Negativ, es handelt sich nach Glencore, der Partners Group, der Sika oder der Capri Sun Holding um einen weiteren Prestigebetrieb, der die Limmat richtig in der Schweiz verlässt. Zürich adieu ist nicht besonders schön. Für den obersten Finanzier der Stadt, der Stadtrat Daniel Leupi, hingegen kein Grund zur Besorgnis, wie er über LinkedIn mitteilt. Auch verständlich, als Politiker will man ja im guten Licht dastehen und auch sein. Spätestens am 27. September will er ja ein Okay von den Zürcherinnen und Zürcher für mehr Lohn für sich, den Stadtrat und den Gemeinderat. Und wer zahlt das eben? Klar, die Steuerzahler und damit die grossen Firmen. Wenn das alle Leute aber ganz ehrlich zu sich wäre, müsste er jetzt Warnsignal, die Zeichen der Zeit erkennen. Vontobel könnte der Eisbrecher für andere Firmen sein, um Zürich zu verlassen, um in die Region auszuweichen. Der Grund sind sicher nicht nur die Steuern, sondern auch die Wirtschaftsfreundlichkeit in unserer Stadt, die so abnimmt wie die Zahl der Parkplätze. Man hat den Eindruck, der Stadt- und Gemeinderat von Zürich weiss bei dem vielen Geld gar nicht mehr, woher es eben kommt. So hat der Zürcher Gemeinderat in der vergangenen Woche fast den Swiss und anderen Airlines verbieten, Plakatwerbung zu machen. Obwohl gerade Swiss ein wichtiger Player für Zürich und den Flughafen ist. Die Flughafenregion Zürich hat erst kürzlich ein Projekt New Zürich vorgestellt, eine lose Stadt nördlich von Zürich. Dass es sich damit nicht nur um Science-Fiction von ein paar unterbeschäftigten Landschaftsplanern handelt, dürfte spätestens dann klar sein, wenn die erste Grossfirma von Zürich weggeht und sich nördlich von Oerlikon ansiedelt. Und zu guter Letzt, die 80 Millionen Steuerfranken von Vontobel, die jetzt flöten gehen, sind viel Geld. Mit dem, und das weiss auch der Daniel Leupi, kann man Menge Velowege finanzieren. Was erschreckend ist in Zürich, und das sage ich selber als Steuerzahler, ist die läubsche Nonchalance und auch ein bisschen Hochnäsigkeit gegenüber denen, die schlussendlich das Geld zahlen, um die rot-grünen Luxusprojekte zu finanzieren. Man könnte zumindest sein Bedauern über den Vontobel-Abgang aussprechen. Aber als erste Sparmaßnahme hat die Stadt bereits gemacht. So hat Polizeichefin Rickard, auch eine Grüne wie Daniel Leupi, auf die Räumung vom Linderhof durch die linksextremen Besetzer verzichtet. Ich befürchte aber nicht aus Spargründen.
1: Matthias Sackert, zum Nachhören auf radio1.ch. Und wir hören ihn gerade nochmal nach 6 News. Und zwar in unserer beliebten Sendung Shortlist zusammen mit dem Marc Jäcki.
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6: Ich bin Birgit Orgler. Guten Abend. Das Komitee Frauen für Neutralität und Frieden wirbt mit einem verfälschten Abstimmungstext für die Neutralitätsinitiative. Auf der Website war ein Absatz des Gesetzestexts anders formuliert und ein weiterer komplett erfunden. Das zeigen Recherchen von Tele Zürich. Die Website wurde inzwischen angepasst, sagt Monika Rürker, Obwaldner SVP-Nationalrätin und Vorstand im Komitee Frauen für Neutralität und Frieden.
7: Ja, ich bin sehr froh, dass wir darauf aufmerksam gemacht wurden. Wir haben wirklich im Moment noch nicht, ja, wissen wir nicht, woher das kommt. Es ist natürlich überhaupt nicht gut, dass ein falscher Text auf der Webseite ist.
6: Kritik gibt es unter anderem von Mitte-Nationalrat Gerhard Pfister. Was das Komitee mache, sei Irreführung der Wählerinnen und Wähler. Eine Frau ist am Nachmittag in Zürich aus einem Gebäude gestürzt und hat sich dabei verletzt. Sie wurde in ein Spital gebracht, wie die Stadtpolizei Zürich mitteilt. Passanten trafen im Kreis 4 auf die verletzte Frau. Die Hintergründe und der genaue Ablauf des Vorfalls sind unklar. Die Migros will bei Geflügel das Tierwohl verbessern. Sie stellt deshalb einen großen Teil ihrer Schweizer Pulle-Produktion auf eine langsamer wachsende Hühnerrasse um. Die Lebensdauer der Hühner werde damit von rund 36 Tagen um eine Woche verlängert, teilt die Migros mit. Zudem sollen die Tiere mehr Platz und Beschäftigungsmöglichkeiten erhalten. Weidezugang sei allerdings nicht vorgeschrieben. Moderne Fahrassistenzsysteme machen Autofahrer leichtsinniger. Das zeigt eine Studie der AXA-Versicherung. Die Assistenzsysteme machten Autos klar sicherer. Autos mit Assistenzsystemen verursachten rund 40% weniger Auffahrunfälle. Gleichzeitig führe die Technik aber zu einem trügerischen Sicherheitsgefühl. 47% der Befragten mit Assistenzsystemen gaben an, riskanter zu fahren. 60% sagten, sie seien weniger aufmerksam. 28% schauen während der Fahrt auf ihr Mobiltelefon. Im Kampf gegen die massenhafte Einfuhr von Billigprodukten, vor allem aus China, in die EU, soll eine Bearbeitungsgebühr für kleine Pakete fällig werden. Ab dem 1. November soll die neue Abgabe für im Internet bestellte und in die EU eingeführte Produkte gelten. Darauf haben sich Unterhändler des Europaparlaments und der EU-Länder verständigt. Die EU-Kommission muss noch die Höhe der Gebühr festlegen. Für die Zahlung sind die Online-Handelsplattformen zuständig.
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9: Der SMI schließt heute 0,22% im Plus bei 14.494 Punkten. Der Dow Jones Index ist bei 53.706 Punkten. Das ist ein Plus von 1,23%. Und die Devise, 1 Euro gibt es für 93,83 und der US-Dollar wird gehandelt zu 80,73.
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9: Wiederweg, was bringt der heutige Abend?
10: Heute Abend geht es weiter mit zeitweisem Sonnenschein. Es hat allerdings auch ein paar Schleierwolken umeinander. Die Temperatur am Abend um 8 Uhr um die 22 bis 23 Grad. Der Westwind flaut ein bisschen ab im Laufe der Nacht. Da ist es klar und meistens windstill. Die Temperatur geht weiter auf 10 bis 14 Grad. Und morgen am Freitag, da ist es schlicht und ergreifend sonnig. Es gibt eine wunderbare Fernsicht in den Bergen. Und es wird heiß. Die Temperatur geht rauf bis auf 30 bis 31 Grad. Auch morgen im Laufe des Tages bläst ein leichter bis mäßiger Westwind.
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9: Wir haben Stau- und stockenden Verkehr überall auf den bekannten Vierabendstrecken im Sendgebiet. Besonders viel Geduld braucht es aber auf zwei Abschnitte, wo es Unfall gegeben hat, nämlich auf der A1 Bern Richtung Zürich. Zwischen der Verzweigung Wickertal und Aarau-West, dort 20 Minuten Zeitverlust. Dort ist die linke Spur blockiert wegen einem Unfall. Und einen Unfall hat es auch gegeben auf der A3 Zürich Richtung Chur. Dort ist Stau zwischen der Pfäffiken und dem Alderdorf-Tunnel. Dort ist die linke Spur gesperrt. Vorsicht!
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11: Willkommen zu der Sendung heute mit diesen Namen. Karin Rickard, Zürcher Polizeivorsteherin, toleriert die Besetzung vom Lindenhof. Die Aktivisten verwüsten den historischen Ort mit Sprayereien. Daniel Leupi, der Zürcher Finanzvorsteher, ist nicht beunruhigt wegen dem Wegzug von der Bank Vontobel nach Baar. Und Jörg Kachelmann, der Wetterfrosch, äußert sich nach jedem Unwetter kritisch gegenüber den Behörden im Tagesanzeiger. Es ist wie zu Amen in der Kille. Es kommt so sicher nach jedem gröberen Unwetter. Ein paar Tage später interviewt der Tagesanzeiger der Jörg Kachelmann. Und auch so sicher wie zu Amen in der Kille lässt kein gutes Haar an den Behörden.
12: Ja, er ist ein bisschen der Prophet von der Nachträglichkeit. Also er weiss es immer besser, aber immer wenn das Ereignis vorbei war. Ich habe noch mal gegoogelt. Also,
11: Habe ich auch gemeint, aber ein Radio 1-Hörer hat mich darauf aufmerksam gemacht, mit Screenshot, dass auf den Medien von Jörg Kachelmann tatsächlich eine heftige Gewitterfront mit einem riesen Potenzial, Superzellenpotenzial, ist kommuniziert worden im Vorfeld.
12: Ja, natürlich, er ist ein guter Meteorologe und er ist ein guter Verkäufer und ist natürlich, also wir kennen ja beide, sicher eine begnadete Persönlichkeit, aber es hat schon ein bisschen ein Geschmäckchen. Also jedes Mal, jetzt auch in der Bild-Zeitung, hat er zum Beispiel gesagt, eben Behörden haben gesagt, man soll die Fenster zumachen, da tötet man die Leute. Also er geht immer gerade in die Radikal-Verbalität und sagt immer, eben, die bringen die Leute um, oder? Also gerade in diesen happigen Ausdrücken, dann hat einer wieder gesprochen und so. Also so schafft er es eigentlich immer in die Medien zu kommen. Irgendwo hat er gesagt, im letzten Sommer, wenn man sagt, die Temperatur bis 25 Grad, das sei absurd. Und irgendwo hat er gesagt, es werde jetzt 26 Grad werden. Also er widerspricht sich dort auch ein bisschen. Aber er ist natürlich ein blendender Verkäufer und ist ein guter Meteorologe. Er hat ja eigentlich das Business auch ein bisschen erfunden. Aber mich stört es auch immer ein bisschen. Also wir haben ja miteinander diskutiert am Samstag, wenn kommt das grosse Interview mit dem Kachelmann. Wir haben uns beide geirrt, Marc, ehrlicherweise. Wir haben gemeint, das kommt in der Sonntagsseite. Das ist der erste Mandy gekommen. Und du kannst schon sagen, wie es ist, oder? Also Behörden sind schuld. Und ich glaube, bei dem Gewitter sind eigentlich Behörden nicht einmal schuld gewesen. Also die offizielle Wetter-App, glaube ich, vom Bund hat darauf hingewiesen, dass am Freitag so ein Gewitter über den nördlichen Teil vom Kanton Zürich geht.
13: Ich habe das Interview mit dem Tagesanzeiger gelesen. Und ist natürlich schon, wenn du natürlich auch noch Vorwürfe an die Lehrerinnen und Lehrer machst, die hat, weil es dunkel ist worden, müssen rausschauen und müssen begreifen, dass jetzt die Kinder nicht mehr auf einen Pausenplatz kann schlagen kann. Das ist natürlich schon ein bisschen härter Tobak, finde ich. Das ist auf die Falschen geschossen.
12: Ja, oder? Und dann sind irgendwie die fast noch Mörder, weil sie irgendwie die Kinder nicht geholt haben. Also er ist natürlich,
13: aber darum ist er ja... Er weiß einfach halt, wie Medien funktionieren.
12: Er weiss, wie Medien funktionieren. Jetzt muss man auch den Medien den Vorwurf machen. Ich habe ja selber im Lokalfernsehen, im Boulevardfernsehen geschafft. Der Leute ist natürlich am Kachelmann an. Dann kommt natürlich ein pointiertes Statement. Aber jetzt gerade in dem Fall, ich bin ja nicht Meteorologe, muss ich sagen. Es gibt ein Lied von Reinhard May, wenn ich Meteorologe wäre, glaube ich. Und da kann ich auch sagen, ich bin nicht Meteorologe. Ich glaube, das ist ja so schnell gegangen. Das ist ja eine Minute gegangen, oder?
13: Ja, wie willst du als
12: Lehrer sagen, wenn die Schüler draußen sind?
13: Nein, das ist daneben. Aber du weißt natürlich, kannst sagen, du kannst irgendwie Behörden kannst in die Pflicht nehmen. Das kann man vielleicht schon. Ja, aber schlussendlich, weißt du, wie gross die Hagelkörner werden? Hagelgewitter gibt es ja ab und zu mal in der Schweiz. Aber dass gerade so Tennisball gross ist, sagt er ja selber, alle 20 bis 30 Jahre passiert das. Dass jetzt das nicht auf dem Schirm hast, und wie willst du so rechtzeitig warnen und wie willst du die Leute wirklich erreichen? Das ist ja dann auch schlussendlich das, was die Schäden passieren, oder? Was willst du sagen? Müsst alle Autos jetzt sofort wegstellen? Müsst ihr heimgehen? Müsst ihr die Storen aufladen? Dass die Scheiben kaputt macht, dass die Versicherung zahlt und nicht die Storen? Also, ich meine, es ist echt so ein bisschen einfach im Nachhinein.
12: Ja, natürlich. Und die Medien gehen auf das hin. Und er ist natürlich, das muss ich sagen...
13: Die ganz grosse Frage ist ja noch... Ist der Tagesanzeiger in der Redaktion noch sagt, du, wir brauchen wieder ein paar Klicks, wir rufen Kachelmann an. Oder, habe ich auch schon gehört, die Variante von Leuten, die die Szene ein bisschen kennen, wo haben gesagt, Kachelmann bietet sich selber an. Ich weiss nicht, was wahr ist.
12: Also es hat einen Ständerat im Kanton Zürich, der so berühmt worden ist, hat dann gesagt, er könnte noch etwas sagen zu einem bestimmten Fall, wo Rechtsprofessor ist. Ja klar. Das ist die mediale Verkaufbarkeit. Also, da habe ich gar nichts dagegen. Also, der Jörg Kachelmann schafft es ja, dass er im Spiegel kommt, dass er in der Bildzeitung kommt, jetzt im Tagesanzeiger kommt. Aber es ist immer ein bisschen ein ähnliches Argumentatorium. Und höchstwahrscheinlich, auch wenn du jetzt würdest warnen, also man hätte ja die Warnungen gesehen,
13: machen? Oder? Was willst du machen? Das ist ein ganz guter Punkt.
12: Ja, natürlich. Jetzt bist du da, hast du in Seuzi. Ich bin am Samstag durch Seuzach sagt man ja so, durch Seuzi durchgefahren. Ich meine, das ist wirklich beeindruckend. Viele Fensterscheiben sind kaputt gewesen. Man sieht, da ist irgendwie ein Unwetter am Freitag über das Dorf abgegangen. Ich glaube, bei euch in Eglisau auch. Bülach ist auch noch betroffen gewesen. Dann ist es weitergegangen, richtig. Schaffhausen, am Rhein aufwärts, auf der deutschen Seite und dann am Bodensee oben ist es dann langsam ausgelungen. Ja klar, was willst du machen? Das ist so schnell gegangen, das ist ja wie ein Orkan eigentlich über die Region gekommen. Und wie du richtig sagst, höchstwahrscheinlich hat schon irgendeiner Morgen gesagt, schau mal auf den Wetter-App, da kommt hageln. Du glaubst es ja dann einfach nicht,
13: ja,
12: oder?
13: Ja, und die Dimension ist ja... Und was willst du machen? Jetzt ganz ehrlich, was willst du machen? Zum Beispiel Landwirtschaft, Stichwort Landwirtschaft. Du kannst ja nicht in der No-Time die Trauben zum Beispiel reinholen, oder? Die sind dem Hagel ausgesetzt. Die Bauern mit den Gemüsekulturen, die sind dem Hagel ausgesetzt. Du kannst eh nichts machen. Oder in Bülach, gutes Stichwort, hat das Dach von der Eishalle durchlöchert, wie wenn jemand von oben drauf geschossen hat mit einem Maschinengewehr. Du siehst überall die Löcher von diesem Hagel. Du hättest schon, wenn du gewusst hättest, was hättest du machen wollen. Du kannst ja schlussendlich nichts machen. Oder ein Occasion-Händler, der hunderte von Autos rumstehen hat, der kann ja die nicht irgendwo plötzlich unterstellen. Ist ja alles gar nicht möglich. Also darum finde ich es ein bisschen einfach, jetzt da immer mit dem Zweihänder für die eigenen Medien zu pushen.
12: Ja, natürlich. Und es ist ja also nicht der Zweihänder, es ist der Dreihänder, der noch kommt, oder? Also, aber ich muss sagen, sagen, auf die andere Seite freut mich natürlich, der Kachelmann ist wieder da und er hat es natürlich geschafft, über die 40 Jahre hinweg ist er der Meteorologe, der die pointierteste Analyse bringt. Aber jetzt da habe ich es jetzt auch ein bisschen billig gefunden und wie gesagt, es ist ein bisschen absehbar gewesen, der Prophet vom Nachträglichen, dass er wieder kommt.
13: Gehen wir in die Stadt Zürich. Daniel Leupi, der Zürcher Finanzvorsteher, ist eher ein bisschen beruhigt oder probiert zu beruhigen auf seinem LinkedIn-Profil dort, weil die Bank Vontobel weggeht, wenigstens teilweise gegen das Kundengeschäft bleibt, glaube ich, irgendwie da, Kundenberater bleiben, glaube ich, irgendwie da. Aber der Firmensitz geht nach Bar. Ich bin ein bisschen erschrocken, muss ich sagen. Für mich ist Bank Vontobel gehört zu Zürich wie eine UBS, wie früher eine CS, wie eine Merki Baumann. Es ist halt irgendwie so ein bisschen eine Privatbank, die zu Zürich gehört. Dass jetzt die weggeht, ist für mich schon etwas, was man jetzt auf die leichte Schulter nehmen sollte als Stadt.
12: Ich glaube schon, und das ist schon ein Zeichen. Also Bank Vontobel 1924 gegründet, der Zürcher Bank, wo die Wurzel hat in Zürich, die Zürcher gehen. Und ist natürlich ein Signal, also wenn Vontobel geht, gibst du vielleicht anderen Firmen auch.
13: Ja, klar.
12: Gibst du auch. Das Tabu ist jetzt gebrochen. Oder? Du kannst gehen, wir haben im Norden haben wir das Projekt, das New Zürich, wo die über Dübendorf, Bülach, die Gemeinden irgendwie machen.
13: Ja gut, das ist jetzt fang mal auf dem Papier. Oder?
12: Ja,
13: das ist jetzt fang mal
12: klar,
13: das Konzept in den Köpfen. Das darf man jetzt noch nicht zu hoch hängen. Das kann
12: mal,
13: etwas Grosses werden.
12: Gehen mal auf Dübendorf, oder? Wie das boomt. Oder gehen mal auf Gladbruck oder so. Also, oder der Kanton Zug. Also, die schöpfen natürlich schon ab. Ich glaube, Zürich muss man ein bisschen aufpassen. Es ist natürlich auch ein bisschen die Arroganz, oder? Dass natürlich alle wollen auf Zürich. Zürich ist sexy, ist toll, alle grossen Firmen kommen. Aber ich glaube, die Regierung macht auch ein bisschen zu wenig, um die Firmen zu halten, oder? Also, man hat dann so eine gewisse Bankenfindlichkeit, eine gewisse Findlichkeit gegenüber grossen Firmen, die ganze Verkehrspolitik gegen KMUs und so. Und ich glaube, man vergisst immer wieder, wer zahlt eigentlich die Steuererträge in Zürich, damit man eben die rot-grünen Luxusprojekte finanzieren kann. Und das sind natürlich schon die grossen Firmen zu einem grossen Teil, oder? Und ich glaube, manchmal, und das hat mich jetzt schon ein bisschen gestört beim Leupi, ein bisschen Demut, aber ein bisschen Nonchalance hineingebracht hat.
13: Ja, vor allem ist es mir auch die Aufgabe vom Stadtrat und gerade vom Finanzvorsteher ein bisschen auch ein bisschen zu socialisen, ein bisschen zu networken, ein bisschen zu lobbyieren. Und nicht irgendwie, man hat immer das Gefühl vom Zürcher Stadtrat, das ist denen, das sind für die alle, ich sage es jetzt überspitzt, so all die Banker und Banken, das sind so ein bisschen Verbrecher und die sind eigentlich, es ist fast so übel, dass die da sind und so. Die musst du ja doch eigentlich pflegen, weil das sind ja keine Unmenschen, oder? Und wenn jetzt du dich wohlfühlst als Bank in Zürich, dann ist vielleicht 10 oder andere Steuerprozent gleich nicht so relevant. Aber wenn du dich natürlich immer kriminalisiert oder das wieder in Anführungs- und Schlusszeichen fühlst, dann plötzlich sagst du einfach, hey du, das haben wir doch gar nicht nötig, gehen wir auf die Bar.
12: Ja, natürlich, das ist der letzte Punkt, oder? Also ich glaube auch, es hat ja der Johnson, ich glaube mal der ehemalige Ministerpräsident von England, der war ja Stadtpräsident von London und der hat natürlich, wo er in London war, die Banken in London, wo es ja auch viele Banken gibt, allerdings mehr als in Zürich, der hat die umgarnt und hat einmal Danke gesagt, dass sie da sind, oder? Und höchstwahrscheinlich hat es noch nicht viel Dankeschön gegeben an Bahnhofstrasse vom Stadthaus aus, oder? Und ich glaube, wie du sagst, es ist auch ein bisschen die zwischenmenschliche Geschichte, oder? Du musst auch denen das Gefühl geben, ihr seid willkommen in dieser Stadt, eben nicht nur als der Geldesel oder der, der das Geld rausgibt, oder? Und ich glaube, in Zürich haben wir schon das Problem. Wir haben immer zu viel Geld gehabt, also man schwimmt im Geld, oder? Wenn man sieht, die Gemeinderat, jede Woche gibt man irgendwie 100 Millionen aus. Man hat auch eine unheimliche Arroganz, oder? Letzte Woche, ich glaube, es waren zwei Stimmen gewesen, wo man ein Plakatverbot für Flugreisen hat können ablehnen, muss ich mal vorstellen. Also die Swiss oder die Helvetik oder wie die alle heissen, hätten innerhalb der Stadt Zürich keine Werbung mehr können machen, wie der Gemeinderat das verboten hat, oder? Und ich meine, aber Swiss ist ja noch wichtig für die Stadt Zürich mit dem Flughafen und allem. Das ist einfach so, wir haben ein Parlament oder eine Mehrheit in dieser Stadt, die sehr wirtschaftsfindlich ist und dann natürlich gleich davon lebt, dass die eben da sind.
13: Aber wir wollen es nicht sehen und wir schauen gar nicht her. Es ist so ein bisschen etwas naiv, so ein bisschen scheuklappenmässig. Man muss ja gleich ein bisschen zusammenhängen sehen, oder? Und dann merkst ja du vielleicht auch, dass das nicht alles Vaganten sind, sondern dass die auch etwas zum Wohlstand hier in dieser Stadt und zu dem, dass die Stadt so attraktiv ist, zu beitragen. Und was wir in der Schweiz natürlich auch regelmässig vergessen. Ein Flughafen ist wichtig, aber Flughafennähe ist nicht Stadt Zürich, gleich Stadt Zürich. Ob jetzt eine internationale Firma in Dübendorf ist oder vielleicht irgendwie Richtung Aargau rausgeht und so, das ist für die alles zusammen noch Flughafennähe, oder?
12: Ja, natürlich.
13: Und Universitätsnähe ebenfalls.
12: Ja, das sage ich ja. Ich sage ja, also wenn du noch auf Dübendorf gehst, als grosse Firma zum Beispiel, dann kannst du ja vorne auch anschreiben, Zürich.
13: Also,
12: ja, klar. Ja, eben. Also, ja,
13: logisch. In der Wahrnehmung von den Amerikanern.
12: Ja, klar. Wenn ein Amerikaner kommt und das Kloten aussteigt, dann sagt er, bitte Zürich. Oder?
13: Ja, ja,
12: also, oder? Das ist ja der Punkt. Oder? Und wenn wir jetzt schauen, die anderen linken Städte in der Schweiz, Basel ist natürlich am Schluss finanziert von der Chemie. Oder? Aber da wissen die Linken dort auch und sind auch sehr nett und sehr unterwürfig gegenüber der Chemie. In Bern haben wir eine Beamtenstadt, da läuft gegenüber dem Bund. Aber in Zürich haben wir halt Banken und Versicherungen und ich glaube einfach ein bisschen mehr Demut gegenüber denen, die das im Prinzip zahlen. Oder? Und nicht immer so absurde Projekte, wo jedes Mal, wenn du schaust im Gemeinderat und ich schaue jedes Mal, wie eine Kolumne muss man machen, am Donnerstag machen, irgendwie dort 100 Millionen, dort 100 Millionen, du musst immer sagen, wer zahlt das am Schluss, oder? Das sind ja am Schluss die Steuergelder oder Opernhaus oder Kunsthaus oder Schauspielhaus. Zahlen die am Schluss irgendwie am Schluss mit den Steuergeldern, die wir haben von den grossen Firmen haben, oder? Und darum ist Fontobel ein Signal. Jetzt kann man ja nicht sagen, der Leute ist schuld. Das ist ja sicher nicht, oder? Die haben auch irgendwie, das können wir nicht sagen. Aber ich habe das jetzt auch ein bisschen salopp gefunden. Oder? Man hätte ja können sagen, Dankeschön, dass er so lange in Zürich Steuern gezahlt hat.
13: Gehen wir ein Büro weiter zu der Karin Rickhardt. Wir bleiben im Zürcher Stadtrat. Die Polizeivorsteherin, die toleriert die Besetzung vom Lindenhof. Die Polizei hat nicht dürfen eingreifen. Man hat gesagt, es sei sonst zu gefährlich. Oder? Sonst passiert dort noch etwas. Die verhalten sich relativ ruhig. Die sind dann abgezogen, irgendwie, glaube ich, am Sonntag, und haben das Bild von der Verwüstung hinterlassen in Form von Graffitis. Und vom Lindenhof, da reden wir von einem hochhistorischen Ort. Und ich habe gestern mir lassen sagen, aus der Zunftszene, wenn die dort oben den Empfang haben von den Gastkantonen, dann wird wirklich minutiös geschaut, dass dort ja nichts kaputt geht. Dann muss der Abfall alles, jedes Fötzel muss weg und absolut bitte gar nicht und das dann eher und auch bitte alle, all die, wird wirklich bis auf den letzten Paragraph wird da drauf geschaut, dass die Zäufter, die ja eher gesetzte die Herren sind und jetzt nicht gehen randalieren, dass die dort wirklich gar nichts zerstören. Oder? Und dann bei den linken Aktivisten, linksextremen Aktivisten, dort spielt es dann auch nicht so eine grosse Rolle. Das ist natürlich etwas, das niemand versteht. Wenn du nicht irgendwie ideologisch auf dieser Seite bist, versteht das niemand. Und ich verstehe nicht, dass dort die Polizei nicht darf, und das ist überhaupt kein Vorwurf an die Polizei, sondern an die politische Führung, dass die dort nicht schauen darf.
12: Nein, das ist natürlich eine Frechheit. Oder? Zumindest müssen wir jetzt ein paar Schuldige haben, um die Graffiti zu entfernen. Ich meine, das ist auch nicht ganz billig. Ich meine, der Lindenhof ist der historische Ort von Zürich. Dort hat Zürich angefangen mit dem Kastell. In der Römerzeit ist das, glaube ich, das Turicum. Das geht einfach nicht. Oder das Zürichfest ist ja gescheitert am Schluss an diesen Vorschriften, die du nicht mehr hast können erfüllen. Das, was du von den Zäuftern gesagt hast, ist genau das Gleiche. Jeder, der einen Parkbus überkommt innerhalb von 10 Sekunden, sagt doch, da ist irgendwie eine Ungerechtigkeit. Oder? Und wenn jetzt Farika sagt, ich kann den Job so nicht ausüben, dann muss man halt im Stadtrat etwas umschieben und jemand anderes sollen machen.
13: Also sagen wir auch, warum? Das ist ja schon fast eine Tradition. Esther Maurer habe ich noch mitbekommen, SPler oder auch Polizeivorsteher, hat man noch, im Gegensatz zu heute, ist ja die fast schon bürgerlich gewesen, oder?
12: Die ist bürgerlich gewesen, dann Bobby Neukomm ist
13: also man muss sagen, irgendwie, es ist immer, oder der Richard Wolf, der es ja offenbar gar nicht so schlecht gemacht hat, aber irgendeiner mit grossen Sympathien für die Besetzerszene, oder? Also, es ist eigentlich so ein bisschen, es ist so ein bisschen absurd in der Stadt Zürich. Aber wem willst du es geben? Es gibt ja gar niemand Bürgerliches, es gibt ja gar niemand Polizeifan in diesem Stadtrat.
12: Ja, sicher. Es hat sicher Überlegungen gegeben von der Polizei aus, warum dass man jetzt da nicht verlieren kann. Das muss man auch sagen, oder? Aber das Zeichen, das rausgeht, ist einfach nicht gut, oder? Und wenn jetzt da überall die Beschmierungen sind, ich meine, dort oben hat es ja Brenn gehabt, mag man sich erinnern, am Anfang des Jahres ist ja dort das Haus dort abbrennt oder Brandstiftung war. Also der Lindenhof hat im Moment schon einen schlechten Move, oder? Und schon dort hat man gesagt, ja wahnsinnig, was da alles zerstört wird. Und jetzt lässt man die tun, wo alles mit irgendwie für Gaza und weiss Gewappen
13: schmieren. Es fällt ja schon dort an. Du musst ja gar nicht so weit kommen. Also, meine, etwas bekannt ist, ist so ein bisschen die Pappenheimer in dieser Stadt. Oder?
12: Natürlich.
13: Üben wieder üben, rechts will ich. Ja, weiss man ja ein bisschen, wer wie tickt. Oder?
12: Ja, natürlich. Und da hättest du schon können schauen, dass die nicht dort tun können. Also ich finde das eine stossende Geschichte, muss ich jetzt sagen, wie es zeigt auch wieder die, wie ich vorhin gesagt habe, die Nonchalance gegenüber den Linksextremen und gerade an so einem historischen Ort und wenn wir eben das Beispiel haben mit den Zäuftern oder auch mit dem Zürichfest, ist eigentlich für einen, der hier in Zürich wohnt, ein bisschen störend.
13: Und ohne Folgen.
12: Ohne Folgen,
13: weder politische Folgen für Polizeivorsteher noch für die Kalten hat es irgendwelche Folgen passiert.
12: Für einen, der hier in Zürich wohnt, ein bisschen störend.
13: Und ohne Folgen.
12: Ohne Folgen,
13: weder politische Folgen für Polizeivorsteher noch für die Kalten hat es irgendwelche Folgen.

0: Totschlagargument. Immer wenn irgendjemand sich aufregt, dann ist das Stammtischgeplauder, oder?
1: Ja, natürlich. Ich meine,
0: der wahre Stammtisch ist halt vielleicht ein bisschen Szenenkaffee, ist ja das da hier, oder? Wo wir da erlebt haben auf dem Lindenhof.
1: Ja, klar. Da hast du völlig recht. Also, ich schweige jetzt im Minde,
0: ja, genau. Und wir verweisen auf die Sendung, die es als Podcast gibt und auf die Sendung in einer Woche, wo wir uns freuen, wenn ihr da wieder reinhört.
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9: Es gibt einen schönen Donnerstagabend, der ziemlich schnell kühlt wird. Es bleibt zwar noch schön und warm angenehm bis am Abend um 8, 23 Grad, aber in der Nacht dann stehen wir auf. Bei 10 bis 14 Grad am Morgen, also in der Nacht kühlt es ab, so wollte ich sagen. Und dann gibt es morgen einen heißen Sommertag, 30 bis 31 Grad und praktisch nur pralle Sonne dazu.
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9: Es stockt auf allen Vierabendstrecken, die bekannt sind, wo es typischerweise stockt um diese Zeit. Wir haben aber zwei Meldungen, wo es besonders viel Geduld braucht, und zwar wegen Unfall. Einmal auf der A1 Bern Richtung Zürich zwischen Rotrist und Aarau-West. Obacht, dort ist Überholstreifen blockiert und sie verlieren eine halbe Stunde. Und grosser Zeitverlust, das steht nicht wie lange, und grosser Zeitverlust ohne Zeitangabe ist sehr lang. Auf der A3 Zürich Richtung Chur zwischen Wollerau und dem Alterdorf-Tunnel. Die linke Spur ist dort blockiert. Obacht auf der A3, Zürich Richtung Chur zwischen Wollerau und dem Alterdorf-Tunnel wegen einem Unfall.
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0: Ich höre nichts, doch ihr hört, oder?
2: Ja.
0: Also würden wir einen Tontest machen jedes Mal.
2: Ja, muss.
0: Ja, ich muss. Klar, nein, der Ton ist wichtig. Der Ton angeben, morgen, morgen. Dann natürlich wieder der Marc Jäcki und der Dani Wüthrich. Einen neuen, schönen Sommertag im September. Schon verrückt, oder?
3: Ja, und wir haben höheren Besuch.
2: Ja, Florian Fox, der Schweizer Johnny Cash, ist da. Und da freuen wir uns immer drüber. Ein Freund des Hauses, weil er morgen schon ein grosser Freund ist von der Country-Musik. Und er ist Teil vom Kleinkunstfestival Kreuz und Quer, das Dübendorf. Und es ist für ihn ein Heimspiel.
3: Absolut. Und er sagt uns, warum. Er hat nämlich familiär unglaubliche Geschichte, der Florian Fox, die man gar nicht so weiss.
2: Ja, genau. Also so viel vorweg. Man weiss ja schon, dass sein Vater als Städteplaner mitverantwortlich ist für Nashville. Aber er hat auch seinen Stift und seine Eckgären und seinen Zirkel im Spiel gehabt, bei Dübendorf und Umgebung.
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0: So gerne Künstler. Kann er euch zwei etwas lehren? Wären nicht ihr zwei eigentlich noch so Kandidaten für das Kleinkunstfestival? Oder ihr könnt gut unterhalten.
3: Nein, für uns ist einfach wichtig, nach dem Tod von der Dolly Parton ist der Florian Fox natürlich ein bisschen im Ranking aufgerutscht.
2: Aber gut, wir müssen natürlich dann auch mit ihm noch über Dolly Parton reden.

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8: Ich bin Birgit Orgler, guten Abend. Die Beschäftigung in der Schweiz steigt überraschend stark an. Das zeigen Zahlen des Bundesamts für Statistik. Felix Haldimann.
9: Nicht überall war der Boom zwischen April und Juni gleich stark gewesen. In der Zentralschweiz etwa hat die Zahl der Beschäftigten am stärksten zugenommen, vor der Genfersee-Region und der Ostschweiz. Weniger stark sind die Regionen rund ums Mittelland, Basel und Bern gewachsen. Das Tessin hat sogar einen leichten Rückgang verzeichnet. Temporäre Stellen haben am meisten zugenommen, deutlich vor Gastro-Jobs oder Putzkräften. Auch das Gesundheitswesen ist mitverantwortlich für den grossen Jobboom in den Frühlingsmonaten. Anders sieht es in der IT-Branche aus. Mehr als 3000 Vollzeitstellen sind weggefallen, vermutlich auch wegen künstlicher Intelligenz.
8: Die EU will keine Flexibilität beim neuen Schengen-Kontrollsystem. Die Schweiz hatte sich um eine Verlängerung der Flexibilität bemüht. Ab Montag dürfen nun die Grenzbehörden an den Flughäfen die Datenerfassung von Einreisenden aus außerhalb des Schengen-Raums nicht mehr aussetzen. Wegen der Datenerfassung kann es an Flughäfen zu längeren Wartezeiten kommen. Rund 10 Vorfälle mit Beschimpfungen, Drohungen und körperlichen Aggressionen gegen das Verkehrspersonal zählt die SBB jeden Tag. Heute am Nationalen Aktionstag gegen Gewalt im öffentlichen Verkehr macht die SBB deshalb mit Betroffenen auf das Problem aufmerksam. Man wolle die Gewalt nicht tolerieren, hieß es an einer Medienkonferenz am Hauptbahnhof Zürich. Das Problem betreffe zudem nicht nur Kontrolleure, sondern beispielsweise auch Mitarbeitende im Kundendienst. Die Fußball-Weltmeisterschaft diesen Sommer hat nicht zu mehr Fällen häuslicher Gewalt im Kanton Zürich geführt. Das teilte Regierungsrat auf Anfrage von Grünen, SP und AL mit. Häusliche Gewalt nahm sogar ab, so die Kantonsregierung. Eine Studie aus Großbritannien konnte aufzeigen, dass häusliche Gewalt nach einer Niederlage der englischen Nationalmannschaft drastisch anstieg. Ski- und Snowboard-Weltmeisterschaften könnten schon bald fast jährlich stattfinden. Das teilt der internationale Ski- und Snowboard-Verband FIS mit. Bisher finden Titelkämpfe der FIS nur in ungeraden Jahren statt. Dem Konzept mit mehr Weltmeisterschaften wurde zugestimmt. Zudem werde überprüft, ob schon ab 2028 eine zusätzliche WM stattfinden könnte.
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10: Es gibt einen schönen Donnerstagabend und vor allem morgen einen Sommerfreitag. Temperaturen von 30 bis 31 Grad und dazu pralle Sonne, stahlblauer Himmel. Am Samstag hat es dann ein bisschen mehr Wolken und es könnten auch ab und zu mal ein paar Regentropfen oben runterkommen. Temperaturen am Samstag dann 5 bis 26 Grad.
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10: Und wir haben dann noch ziemlich viel los auf der Straße. Vor allem aber haben wir zwei Unfälle, die Probleme machen auf der A1. Bern Richtung Zürich zwischen Raststätte Gunzgen Süd und Aarau West. Dort verlieren sie mittlerweile 40 Minuten. Und auch einen grossen Zeitverlust gibt es auf der A3. Zürich Richtung Chur zwischen Wollerau und dem Altendorf-Tunnel. Dort die linke Spur gesperrt.
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10: Wie haben Sie es mit dem traditionellen Modell, mit dem Teilzeitarbeiten, Vollzeitarbeiten? Es gibt ja die sagen, wenn man jemanden erreichen will, dann findet man sie noch am Montag von 10 bis 12 und dann am Freitag von 2 bis 4 und am Dienstag ausserhaus jede Woche und so weiter. Teilzeitarbeiten ist aber schon das Modell, das Familie unterstützt, auch bei den Herren. Alles zu der neuesten Entwicklung hören wir gerade hier auf Radio 1 nach 4 Radio 1 jetzt am Stück. Und da haben wir mit dabei den Huey Lewis, den Brian Adams, Talking Heads und als erstes. Der Titel, der uns zum Fliegen bringt. Ich freue mich sehr, dass wir den Donnerstagabend miteinander verbringen. Ich darf noch eine Stunde mit Ihnen am Mikrofon, Elena Wagen. Hallo miteinander.

0: Talking Heads auf Radio 1.
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0: Weg vom einseitigen Ernährermodell. Die Zukunft, die gehört den Teilzeitmannen. So die Schlagzeilen heute. Die Zahlen vom Bundesamt für Statistik zeigen, dass der Anteil von Männern, die Teilzeit arbeiten, immer mehr zunimmt. Und zwar stärker zunimmt als bei Frauen. Felix Haldimann, was hat sich damit bei den Frauen in der Arbeitswelt geändert?
2: Wenn man die Zahlen vom Bundesamt für Statistik vor 30 Jahren mit den aktuellen vergleicht, zeigt sich bei den Frauen ein Anstieg bei beiden Arbeitsmodellen. Seit gut 2 Jahren arbeiten das erste Mal über 1 Million Frauen in der Schweiz Vollzeit. Trotzdem arbeiten aber immer noch doppelt so viele Frauen Teilzeit wie Männer. Bei ihnen ist im letzten Jahr der Teilzeitanteil um 4,5% angestiegen, bei den Frauen nur um 2,5%.
0: Trotzdem, in den meisten Fällen schafft der Mann Vollzeit, die Frau Teilzeit. Wieso ist Teilzeit für viele Männer immer noch weniger attraktiv als Arbeitsmodell?
2: Ein echter Mann schafft 100%. Selbstbild sei nach wie vor tief verankert, sagt der Experte Thomas Neumauer zu Pro Familia Schweiz. Gleichzeitig sagen es strukturelle Faktoren, die Männer vom Teilzeitschaffen abhalten. Der kurze Vaterschaftsurlaub oder die Tatsache, dass Mütter nach dem Mutterschutz meistens automatisch die Hauptbetreuung übernehmen. Auch die Unternehmenskultur und das Verhalten im Arbeitsalltag sei entscheidend. Ein Mann, der 90 statt 100% arbeiten will, hat laut einer Studie 17% weniger Chancen, überhaupt zum Gespräch eingeladen zu werden. Bei Frauen sinkt die Wahrscheinlichkeit nur um 2%. Auch da spüre ich mit Benachteiligung der Männer, so der Thomas Neumeier. Damit Teilzeitschaffen attraktiver werde, brauche ich vor allem mehr Akzeptanz, nicht nur gesellschaftlich, sondern auch wirtschaftlich.

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Ciao, ciao mit Rosanna hier auf Radio 1. Es ist schon verrückt. Das 1. September Wochenende und wir steuern auf ein weiteres Hitzewochenende zu. Die Temperaturen die sind heute Nacht ziemlich angenehm kühl. Also man kann wirklich abkühlen, durchliften in der Nacht. Und wir stehen auf morgen bis 10 bis 14 Grad. Dann gibt es aber morgen einen richtigen Hitzetag. 30 bis 31 Grad. Dazu stahlblauer Himmel, strahlende Sonne. Es sind Aussichten, die man eigentlich so hört Mitte Juli. Ich hoffe, Sie können aber diesen Tag morgen trotzdem geniessen, weil er ist nicht mehr ganz so heiß wie das, was wir uns gewöhnt sind. Wir hören uns morgen wieder und ich freue mich sehr. Bis dann verabschiede ich mich für heute und wünsche einen guten Abend. Am Mikrofon war Elena Wagen. Bis morgen!

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1: Ich bin Birgit Orgler. Guten Abend. Rund 10 Vorfälle mit Beschimpfungen, Drohungen und körperlichen Aggressionen gegen das Verkehrspersonal zählt die SBB jeden Tag. Heute am Nationalen Aktionstag gegen Gewalt im öffentlichen Verkehr macht die SBB deshalb mit Betroffenen auf das Problem aufmerksam. Man wolle die Gewalt nicht tolerieren, hieß es an einer Medienkonferenz am Hauptbahnhof Zürich. Das Problem betreffe zudem nicht nur Kontrolleure, sondern beispielsweise auch Mitarbeitende im Kundendienst. Die EU will keine Flexibilität beim neuen Schengen-Kontrollsystem. Die Schweiz hatte sich um eine Verlängerung der Flexibilität bemüht. Ab Montag dürfen nun die Grenzbehörden an den Flughäfen die Datenerfassung von Einreisenden aus außerhalb des Schengen-Raums nicht mehr aussetzen. Wegen der Datenerfassung kann es an Flughäfen zu längeren Wartezeiten kommen. Die UBS gerät in den USA wegen mutmaßlicher Verbindungen der früheren Großbank Credit Suisse zu Nazi-Konten unter Druck. Der Justizausschuss des US-Senats verlangt von der UBS zusätzliche Antworten zu einer laufenden Untersuchung. Das meldet die Nachrichtenagentur Bloomberg. Der Senat will Antworten zu Nazi-Konten, die bei früheren Untersuchungen nicht bekannt gewesen sein sollen. Im Kampf gegen die massenhafte Einfuhr von Billigprodukten, vor allem aus China, in die EU, soll eine Bearbeitungsgebühr für kleine Pakete fällig werden. Ab dem 1. November soll die neue Abgabe für im Internet bestellte und in die EU eingeführte Produkte gelten. Darauf haben sich Unterhändler des Europaparlaments und der EU-Länder verständigt. Die EU-Kommission muss noch die Höhe der Gebühr festlegen. Für die Zahlung sind die Online-Handelsplattformen zuständig. Ski- und Snowboard-Weltmeisterschaften könnten schon bald fast jährlich stattfinden. Das teilt der internationale Ski- und Snowboard-Verband FIS mit. Bisher finden Titelkämpfe der FIS nur in ungeraden Jahren statt. Dem Konzept mit mehr Weltmeisterschaften wurde zugestimmt. Zudem werde überprüft, ob schon ab 2028 eine zusätzliche WM stattfinden könnte.
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1: Heute bleibt schön, morgen gibt es dann einen Mix aus Sonnen und Wolken. Es könnte auch Regen geben bei Temperaturen bis maximal 30 Grad.
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1: A3 Zürich, richtig kurz. Zwischen Wollerau und dem Altendorf-Tunnel hat Stau nach einem Unfall. Stockender Verkehr hat es auf der A1 Nordring Zürich Richtung St. Gallen zwischen dem Limmataler Kreuz und dem Gubristunnel. A1 Bern Richtung St. Gallen zwischen dem Stelzentunnel und dem Brüttiseller Kreuz. Und A3 Westring Zürich Richtung Basel zwischen Urdorf Nord und dem Limmataler Kreuz.
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1: Herzlich willkommen zu einem weiteren Loye Gebrüll. Heute mit jemandem, wo wir kürzlich noch auf dem Eis gesehen haben, im Mai und aber schon bald wieder nicht mehr in der Schweiz wird. Pius Sutter, herzlich willkommen bei uns.
2: Ja, hallo zusammen.
1: Wenn man ein bisschen über dich liest, du bist jetzt gleich schon ein paar Jahre in Nordamerika unterwegs. Aber wo hast du eigentlich deine Leidenschaft für Hockey überhaupt entdeckt?
2: Das war im Spödi, ich weiß nicht, ob ihr das kennt. Das Walliselle auf der Eisbahn war 5 Minuten Lauf von zu Hause. Und dann hat so eine Herbstferien, so eine Schulwoche, Catwick hat sich das genannt. Da konnte ich Zeug ausprobieren. Und ja, dann habe ich Fußball, Hockey, dann kannst du Judo, zu Feuerwehr, alles mit 6. Und ich konnte auch ein bisschen Schlittschuhen können und der Coach gemeint, ich soll doch mal kommen. Und ja, seitdem eigentlich nonstop auf dem Eis.
1: Und wann hast du gemerkt, hey, mal, das ist eine Begeisterung, die ich gerne als Beruf nachher machen und nicht nur so ein nebenbei?
2: So habe ich es gar nicht angeschaut. Also, ich wollte schon Profi werden, aber irgendwie hast du einfach gespielt und dann plötzlich bin ich die Junioren dann und zurückgekommen und dann irgendwann plötzlich ja, hast du den ersten Lohnausweis bekommen und hast vor 10'000 Leuten gespielt. es ist irgendwie relativ, muss ehrlich sein, gefühlt, also schon Steine im Weg, aber irgendwie auch ja, eigentlich relativ stetig aufgegangen, langsam, aber irgendwie ja, hat sich einfach so ergeben, ich weiss. Ja.
1: Du hast vorhin gesagt, als Junior dann gespielt, also in OHL, wie hast du das dort erlebt? Oder was hat dich dort am meisten Challenge vielleicht auch? Man geht gleich als relativ junger Mensch weg von daheim, spielt so ein bisschen in einem unbekannten Umfeld. Was war dort für dich schwierig gewesen?
2: Ja gut, zuerst mal weg von daheim die Sprache. Also schon gemeint, ich habe Englisch von der Schule, aber Umgangssprache war ein bisschen etwas anderes gewesen. Also wenn schon die erste Woche, also ein bisschen besser als meine russischen Kollegen, die da waren, aber ich hatte schon ein bisschen mehr Grundwissen gehabt, aber ja, es ist, ja, ich meine einfach nachher das Leben, Gastfamilie. Ich war glücklicherweise im anderen Schweizer dort gewesen, Phil Baltisberger, der hat das Zeug gespielt. Eigentlich nachher ein Nachbar gewesen, schlussendlich. Seine Gast war mir nicht so gut, sie hat dann gewechselt und dann sind wir eigentlich wirklich Nachbar gewesen. Also von dem her hat es schon einfacher gemacht, aber ja, die Sprache und schon anders Hockey gewesen. Die Spiele sind schon ein bisschen besser gewesen und ja, also die ersten paar Wochen schon gerade ein bisschen viel auf dem Füdli gehockt, schon ein bisschen ab und zu reingelaufen. Sie ist schon sehr klein, viel kleiner gewesen.
1: Also da ist sicher ein Unterschied. Man hat auch immer wieder so in der Schweiz, wenn kritische Medien berichten, glaubst du, dann sagt es, okay, wir haben ein Problem bei den Junioren, wir müssen an der Ausbildung vielleicht etwas ändern. Was glaubst du, machen die Kanadier oder auch die Amerikaner anders als wir?
2: Oh, ja gut, also ich glaube, sie haben natürlich viel größere Breite, mehr Spieler. Ich glaube schon ein bisschen, so mal das ist 16 und 20 halt, das Schulsystem ist super, aber ist schon, es nimmt teilweise halt von der Erholungszeit ein bisschen mehr weg. Kannst natürlich nicht einem 16-Jährigen sagen, sollst du nur Sport machen. Aber ja, ich glaube, das ist vielleicht. Aber nachher, meine ich, wir arbeiten unten. Also jetzt vor allem so gute Trainer. Wir haben, ich weiss noch, bei uns haben wir so angefangen, so Stützpunkttraining. Einmal im Monat sind also die 15-Jährigen oder so ist das gewesen, miteinander 20. Haben wir so ein Stützpunkttraining gehabt und von denen jetzt, wenn du so ein bisschen anschaust, Internet, sind jetzt schon sehr viel dabei gewesen. Also ich glaube, wir haben da schon, wie du siehst, mit der WM einen riesen Schritt gemacht, aber Anzahl Personen einfach, also ich meine, es ist einfach viel mehr Spieler und dann geht halt ein paar weg, aber hast irgendwie so einen Grund, jetzt hast du einfach mehr rum.
1: Was würdest du sagen, hat dich in deiner Juniorenzeit am meisten geprägt?
2: Ja, also prägt, ja, wirklich, also ich glaube, die zwei Jahre in Kanada schon, weil einfach ein kleiner Feld gewesen, das heisst, du hast weniger Zeit gehabt, du hast, ja, du sind zwar noch nicht so schnell wie die Profis, wie die Erwachsenen, aber weil halt das Feld kleiner war, hast du trotzdem weniger Zeit gehabt und das hat nachher mega geholfen, zum bei den Profis nachher in Zürich im ersten Jahr, ist zwar das Feld wieder grösser geworden, aber es sind alle schneller und stärker gewesen und dann hast du wie so ein bisschen, ich glaube, der Gump ist weniger gewesen und ja, also wegen von die Heise einfach so ein bisschen, nicht viel Schule gehabt dort, so wirklich schon einfach Hockey spielen. ein paar Mal nicht in die Highschool gegangen, aber es war noch ein bisschen vom Aufwand her. Und eben, ich habe die Ausbildung schon angefangen da in der Schweiz und dann unterbrochen. Und ich glaube, von das ist schon so die Haupt, wo ich jetzt für anschaue, Junioren. Ja.
1: Nachher hast du beim ZSC wieder gespielt, wo du zurückgekommen bist. Du bist dort auch sehr erfolgreich unterwegs gewesen. Ich glaube, immer ein bisschen unter dem Radar für die, die so ein bisschen nur Topscorer jagen, bis dann einmal Liga-Topscorer geworden bist. Wie war die Saison für dich gewesen?
2: Ja, sehr angenehm. Es war eines von diesen Jahren, wo wirklich angefangen hast, gut gestartet und dann ist, wie, ja, ist einfach alles gelaufen sozusagen. Also wir haben wirklich einfach das Team ist gut gespielt, dir ist gut gelaufen, hast viel Vertrauen bekommen, hast einfach viel spielen, alle möglichen Situationen, das hat dich dann so eingepennt und dann ist wie einfach, ist einfach gut gegangen. Ja. Es ist also wirklich wenig, ja, wenige Hindernisse und das ist eigentlich so das Angenehmste, ja, seitdem schon nicht mehr so gehabt.
1: Du hast vorhin gesagt, du hast ein paar Mal ein bisschen Steinweg oder eben Hindernisse, die du überwinden musst, auch bis dann der Erfolg so ein bisschen gekommen ist. Was sind die grössten Schwierigkeiten für dich persönlich?
2: Ja, ich glaube, das Beweisen halt jedes Jahr. Es ist schon, am Anfang war immer gewesen, ja, Grösse, musst Gewicht zunehmen, das und das. Wenn hast du noch Goal geschossen, dann ist gut Goal geschossen, dann ist es nicht mehr gekommen. Aber bis dahin, das ist so ein bisschen, ja, das ist vor allem bei mir jetzt so ein bisschen das Thema, das immer geheißen hat. Und dann musst du immer besser werden, aber eigentlich, ja, ist immer ein bisschen das Durchsetzen. Ich glaube, vielleicht nicht gerade so, mir ist der mega Tricks macht und all das. Das heisst, vielleicht braucht einen Moment, wenn es im Trainingslager die ersten paar Tage stiche ich vielleicht schon nicht gerade so raus wie andere. Und das, man einfach ein bisschen Geduld hat, das meistens so mit der Zeit, dann ist meine Rolle immer ein bisschen grösser, als ich immer, wo ich angefangen habe. Ja, das ist glaube ich so gewesen. Und dann immer neue Trainer. Also ich habe das zweite Mal jetzt die Saison, wo ich gleich Trainer habe, wie das Jahr vorher, ist eigentlich immer gewechselt. Und ja, da musst du immer wieder neu beweisen.
1: Ich mag mich nur an so einen Artikel von der NZZ erinnern, wo sie mal gesagt haben, Pius Sutter ist nicht der Grösste, er ist nicht der Schnellste, er hat nicht den härtesten Schuss, aber er scoret und scoret und scoret. Was sagst du zu dieser Aussage?
2: Ja, vielleicht hat es etwas, ich weiß nicht. Ja, also ich meine, es ist, also ich glaube, schnell, es ist Herzschüsse und Schnellschüsse. Es gibt zwei verschiedene. Ich glaube, Schnellschüsse ist gleich schnell beim Goalie. Wenn er ein bisschen weniger hart ist, so in dem Stil. Man muss ein bisschen wissen, wo er steht. Ich glaube, das ist für jeden ein bisschen finden. Also man, man immer, muss halt einfach mehr im Kopf denken, wo du anstehst, wo mit dem arbeiten und das vielleicht auch bei Junioren, die nicht der Grösste bist, gegenüber anderen, die grösser sind, musst du dir halt ein bisschen mehr das eignen. Das hilft dir sicher nachher hinaus, wenn du ein bisschen aufholst. Und ja, also, so langsam bin ich glaub, schon ein langer Name schon im Spiel, ich weiss nicht.
1: Ich glaube auch nicht persönlich. Man sieht es ja immer wieder auf dem Feld. Und gleich sind immer so die Klischees, die man so hat, ein Hockeyspieler, oder wie du gesagt hast, man ist vielleicht als Junior nicht der Grösste. Was glaubst du, macht dich aber als Spieler aus?
2: Ja, also ich glaube für mich schon am richtigen Ort stehen. Also das Timing, das Bewusstsein, das defensive Bewusstsein, immer sehr viel Wert darauf gelegt. Einfach durch das gibt es mehr Eiszeit und kannst mehr den Resten zeigen. Und ich glaube, das sind so die zwei Sachen, wo schon immer ein bisschen das Feedback als erstes so hören oder wo ab und zu etwas über dich liest, auch steht.
1: Liest du das alles?
2: Alles nicht, aber also wenn es ganz schlecht läuft, nicht. Wenn es gut läuft, schaut man sich etwas an. Aber schon nicht immer. Aber das Mami tut sehr gut. Eigentlich.
1: Sie für dich filtert.
2: Ja, sie ist informiert. Also von dem her,
1: das ist gut.
2: Eigentlich schon ab und zu Dinge. Aber nein, ja, du hast natürlich schon ab und zu. Also, es wäre jetzt auch gelogen, wenn du schon nie etwas anschaust. Also, das natürlich schon. Es ist schon mal etwas, aber auch nicht die ganze Zeit. Also vor allem, wenn es nicht so läuft, oder sozialen Medien ein bisschen weniger.
1: Das verstehe ich. Es ist auch nicht immer einfach, wenn du alles musst lesen, oder sozusagen. Gleich, du wirkst immer wie ein sehr reflektierter Spieler, der auch sehr selbstkritisch ist. Würdest du sagen, das ist etwas von deinen Eigenschaften, das dich vielleicht auch besser macht?
2: Ja, ich glaube, es hilft mir. Oder? Also ich glaube, manchmal sehe ich eben so ein bisschen bei gewissen, was nicht läuft. Auf der anderen Seite, manchmal habe ich das Gefühl, es wäre fast besser, wenn ich so ein gewisses Selbstvertrauen mehr hätte. Das ist vor allem, ja, es gibt viele, die das haben, aber dass es ihnen auch ein Selbstvertrauen gibt, wo sie Zeug probieren und sich mehr getrauen, wo nachher vielleicht etwas Gutes rausschaut und so. Das sage ich mir, dort ist so ein schmaler Grad, wo mehr Gedanken mache, eben reflektiere in dem Sinne in die Richtung. Ich glaube, das ist allgemein bei uns Schweizer ein bisschen weniger, dass man, wieso, ich glaube, das haben wir jetzt schon, es geht mit der WM, sonst, dass man sich wirklich mehr auch schon weiss, dass man wirklich kann und mitheben kann. Und ja, schon nicht gerade die falsche Arroganz rein, dass das so sollte man schon nicht geben, das wäre eigentlich nicht gut.
1: Du hast gerade die WM angesprochen, auch dort Silbermedaille, eigentlich eine sehr erfolgreiche Nation. Trotzdem hat am Schluss so das letzte bisschen gefällt. Wie hast du das Spiel erlebt, persönlich?
2: Ja, ich glaube, es ist etwas, was wir nie werden vergessen. Also, ich glaube, so eine Stimmung, so ein Erlebnis. Ja, ich glaube, in 10 Jahren sollte ungefähr sein, wenn wir in der Heim-WM. Ich glaube, da langt es mir dann schon nicht mehr vom Alter her. Darum, ich glaube, es ist schon etwas, wo der Event, wo nie mehr wird so vergessen. Also, es war wirklich unglaublich gewesen. Die Euphorie, die Fans, alles rundherum. Und hat schon sehr, sehr viel Spass gemacht. Also, ja, das ist schon so. Sagen wir so, das Coolste bis jetzt, oder glaube wird sein, wo man muss sagen, wirklich, ist unglaublich schön gewesen und auch schmerzhaft natürlich eben am Schluss jetzt so und ja, es ist so ein bisschen zweiteilig, ist ein bisschen, ja, ein bisschen Schattenseite, aber nein.
1: Man hat gleich immer das Gefühl, ihr habt eine mega gute Stimmung im Team und auch auf dem Eis, man sieht so ein bisschen, ihr versteht euch extrem gut und auch die Pässe, das kann man sich, oder für mich, ist es sich schwierig vorzustellen, dass es so einfach ist, in ein anderes Team hineingehen, wo du vielleicht Teamkollegen ja, von früher kennst, aber vielleicht nicht so viel Training zusammen gehabt hast. Wie siehst du das?
2: Ja, ich glaube, wir sind schon sehr lange miteinander. Also, ich meine, mega viele sind in unserem Alter, sind so 4 Jahre plus minus. Das heisst, wir haben schon U16 zusammengespielt. Mega viele von denen, erstaunlicherweise eigentlich auch. Wenn ich U16, U18 zurückdenke, sind schon so viele auch wieder eigentlich immer noch dabei. Und durch das kennt man sich schon sehr gut. Ich glaube, das sieht man, dass er eine Familie ist, die sich sehr gut versteht. Und ich glaube, das hilft uns auf dem Eis dann aus dem Grund. Und eben dann haben wir einfach auch das Top-Talent von Spielern, ja, eben wie Nico und Roman etc. können die Liste runtergehen, die einfach halt den Unterschied auch noch ausmachen. Und dann wirklich auch noch der, eben, du brauchst die Spieler, um das dann so in diesen wichtigen Spielen. Die macht dann den Unterschied, um eben die K-Runde nicht zu gewinnen. Und ja, ich glaube, es freut sich halt, wie man wieder sieht. Es ist wie so ein Klassentreffen. Auch ein bisschen. Und ja, also, ja, es ist so. Und ich glaube, durch das ja, widerspiegelt sich das, glaube ich, auch ein bisschen auf dem Feld.
1: Es ist, glaube ich, auch sehr wichtig, dass man immer etwas Positives mitnehmen kann. Was glaubst du, ist so dein grösster Takeaway jetzt von dieser WM daheim?
2: Das ist eine gute Frage. Sony, ich habe schon ein bisschen verdrängt, ehrlich gesagt. Ein paar Sachen. Aber ja, ich glaube, eben, dass wir einfach an der Weltspitze schon dort sind. Ich glaube, an der Olympiade auch. Also, ich meine, eben, das ist so, wie wir das verloren haben. Es fehlt wenig. Irgendetwas fehlt halt doch im Moment noch. Wie doch jetzt 3-4 Mal eigentlich so ein bisschen passiert ist in die Richtung. Und ja, das halt doch, das motiviert einen auch, oder? Also, ein bisschen mehr noch arbeiten und halt einen gewissen einen kleinen Moment, ja, ist schwierig zu sagen, aber ich glaube so, ja, Motivation ja, ist sicher wieder grösser, oder grösser, also einfach extra, um halt eben den letzten Schritt irgendwo, irgendwie findest du im Spiel halt den einen Schritt noch, oder ja, irgendetwas müssen wir irgendwie anders machen.
1: Ich glaube, das kommt dann schon noch gut. Wir glauben weiterhin daran, auf jeden Fall. Jetzt für dich persönlich, du bist Center und Flügel, also sehr vielseitig einsetzbar auf dem Eis. Du hast gesagt, du versuchst schon mal defensiv zu arbeiten, die Lücken schliessen oder die Lücken finden, wo du die Goal dann kannst machen. Wo fühlst du dich am wohlsten auf dem Eis?
2: Ja, also schlussendlich schon Center, rein natürlicher ein bisschen. Ich habe eigentlich immer Center gespielt, dann eben mehr ab und zu Flügel. Ich glaube, jetzt so die letzten 6-7 Jahre war es so ein bisschen halb-halb. Es ist immer ein bisschen je nach Team, je nach Mitspieler. Mache natürlich beides gerne. Ich schaue es ein bisschen mehr an, dass einfach mehr Eiszeit. Also, wenn ja, bleibst du irgendwie auf dem Feld, kommst mehr Chancen über und jeweils kommen wir mehr nach. Willst du Erfolg haben, willst du dem Team helfen und ja, ein bisschen so. Es geht dann ums Gewinnen und es ist so verschrieben, um ja, das einfach dem mithelfen. Und, aber ja, ich glaube, generell wäre schon Center ein bisschen natürlicher.
1: Und bei St. Louis, wie sieht es aus? Hast du letzte Saison schon dort gespielt? Jetzt spielst du nächste Saison wieder dort. Was ist dort deine Position oder deine Rolle in diesem Team?
2: Oh, ja, gut, das sehe ich dann. Also, in 4 Wochen im Monat fange ich Trainingslager an. Mal schauen. Ich glaube, es kommt auf mich zu, weil ich muss einfach gut spielen. Das ist mal so Grundsatz Nummer 1. Einfach, musst einfach mal selber die Leistung zeigen und dann der Rest kommt. Aber ja, ich glaube, so ein bisschen wie letztes Jahr. Mal schauen, im Zentrum. Wir haben jetzt ein paar ein bisschen jüngere, also 3-24 Jahre geholt. Wir haben sehr viele junge, die kommen. Darum mal schauen, ob es Flügel oder Zentrum wird sein. Ich glaube, dann sind wir sicher mal das Boxplay und dann den Rest mal schauen, wie es rauskommt. Ja, ich glaube, es sehen so die ersten paar Wochen oder eben auf die Leistung drauf an. Also oftmals fängst du irgendwo an, dann spielst du besser, kommst du dort rein, spielst du mal ein bisschen schlechter, gehst wieder hinter. Also da gibt es schon Qualität und der Raum ist sehr gross. Dass wir, ja, es wechselt dann schon auch von Woche zu Woche und hast dann nicht einen festen Kopf machen, wenn man zwei Spiele ein bisschen weniger Eiszeit bekommst. Weil, ja.
1: Wie sieht es aus mit eurer Vorbereitung? Du bist jetzt da für das Sommertraining. Wann gehst du wieder in die NHL und wie bereitet ihr euch dort auf die Saison vor?
2: Ja, ich gehe die erste Septemberwoche, gehe über, dann habe ich 10 Tage bis das Trainingslager anfängt. Das Trainingslager ist dieses Jahr 2 Wochen und dann erst 1. Oktober oder so, ist glaube ich das erste Spiel. Jetzt trainiere ich selber mit dem Jonas zusammen, haben eine Trainingsgruppe, tun selber eins mit einem Krafttrainer. Also ich gehe jetzt nachher auch noch in den Kraftraum mit ihm und dem Coach, den wir haben. Und ja, das ist eigentlich so, so ein bisschen Montag bis Freitag, mehrmals auf dem Eis und vielleicht ab und zu mal mit Zürich auf sein, um ein kleines Teamtraining zu haben, wenn sie vor ein paar Wochen gebraucht haben und so. Dann auch ein bisschen noch Spass macht. Ich kann natürlich auch noch viel dort und ein kleines Zuhause sein.
1: Du sagst es, daheim. Du bist in ein paar verschiedenen Städten oder Orten gewesen, auch in der NHL unterwegs, in Nordamerika. Ist die Schweiz für dich noch Heimat oder sagst du, hey, ich habe vielleicht auch dort ein Zuhause gefunden?
2: Ja, also ein Zuhause. Also die heisst schon die Schweiz, ja. Also ich würde schon sagen Zürich. Generell freue ich mich, sich im Sommer zurückzukommen. Ich bin jetzt eben immer 2 Jahre an einem Ort gewesen. Das war immer ein bisschen schwierig gewesen. Ich glaube, aber es ja, fühlt sich schon wohl. Also so ist es nicht. Aber es ist schon mehr das Gefühl von, du gehst dort hin, machst das Ding und dann du kommst heim. Also das Gefühl, wie viele andere vielleicht die einen Tag haben, so ein bisschen, ich gehe dort und ist noch so, was die heisst. Ein bisschen weniger im Moment. Mal schauen, wie das noch wird. Ich glaube, es ist vor allem auch so eine familiäre Situation bei den einen, die noch Kinder haben mit der Schule. Das ist macht schon einen grossen Unterschied, wie es ein bisschen anschaust. Ich meine, die meiste Zeit bin ich eigentlich an denen. Aber irgendwie, ja, so Familie, Kollegen sind alle da. Ich kann natürlich auf Besuch, aber das ist schon immer sein.
1: Du hast gesagt, Familie, Kollegen sind sicher immer ein Punkt, den man am meisten vermisst. Ich habe nur einen Interviewschnitt von dir, wo du gesagt hast, in St. Louis hat es halt nicht so schöne Berge. Ist das auch etwas, was dir fehlt?
2: Ja, Berge, Schnee, das Raclette, ja, ist schon so. Ich glaube, also ich habe nicht realisiert, wie fest ich es vermisst habe, als ich in Vancouver auf Whistler Weihnachten New York gegangen bin. Also ein paar Tage haben wir Weihnachten, 3 Tage frei, schnell rauf nach dem Spiel, zum Deko Weihnachten feiern und dann war wieder Berge und Schnee gesehen. Vorher gar nicht mehr so realisiert, wie es weg war. Aber ja, so ein Hügel ab und zu wäre schon schön. Also es ist so nicht einfach so der Abfallberg, wo dort ist, wo so ein bisschen das Höchste ist. Also man muss sagen, Missouri ist schon mal, hat ein bisschen Wölbung drin. Also Michigan war wirklich einfach nur flach gewesen. Also da hast du gar nicht mehr gehabt. Von dem her, es ist schon etwas, was glaube ich schöner da ist. Man hat die Schweiz noch ein bisschen mehr geschätzt. Also wenn du siehst, wie so gewisse Sachen eben Berge, dort schon mal wandern, das ist schon schön.
1: Aber ist ja dann auch schön, wenn du immer wieder kannst heimkommen, gerade so für den Sommer?
2: Ja, sicher. Nein, eben, also für uns ist ja, für meine Frau ist also, wenn ich fertig bin, dann komme ich wieder zurück in die Schweiz. Also das ist wie so eigentlich klar.
1: Sehr gut. Du hast ein alternativer Weg, wage ich jetzt behaupten, in die NHL als Undrafted-Spieler eigentlich. Magst du kurz erklären, was das heisst und wie dein Weg dort aussieht?
2: Oh, ja gut, also Draft, okay, ist eigentlich schlussendlich das Team, das Recht an dir sichert. Bei mir haben sie das Gefühl, ich werde es ja nie arbeiten dann. Also ich werde nie eine Rolle ausfüllen, darum haben sie andere genommen sozusagen. Einfach gesagt. Und dann bist du eigentlich Free Agent und dann kannst du mit jedem Team unterschreiben. Aber jedes Team hat ja nur 53 Verträge, die es haben können. Und dann habe ich in der Schweiz gespielt und irgendwann ist halt das Interesse gekommen, dass hey, vielleicht doch, könntest du uns helfen. Und dann unterschreibst du einfach auch einen Vertrag und dann bist du eigentlich, wie haben sie nachher das Recht an dir? Und bist dort angestellt. Und brauchst nur einen, aber ja, generell, wenn du Draft wirst, je nachdem, gehst du einfach ein bisschen im frühen Alter über. Also eben sind jetzt viele, die jetzt übrig sind, was sind die, zwischen 20 und 22. Vielleicht die einen, die wirklich schon sehr talentiert sind und gut sind, die gehen schon mit 19. Und ja, du musst auch ein bisschen ruhen und sie verfolgen natürlich das Spiel, haben immer Scouts, die schauen. Aber braucht dann vielleicht schon ein bisschen mehr oder bist in der Hierarchie vielleicht ein bisschen weiter ohne wenn du jünger bist. Und dann, ich bin erst im 24 gegangen, dann war ich schon ein bisschen gestandener Spieler, hilft dann schon ein bisschen.
1: Was würdest du behaupten, ist der Weg in die NHL schwieriger gewesen für dich oder dich dann in der NHL zu etablieren?
2: Ja, ich glaube, es war mehr eine Entscheidungssache. Also ich durfte also Trainingslager machen, war ein bisschen für mein Team Interesse. Wir sind Meister geworden in der Saison, nachher das Jahr darauf haben wir Playoff verpasst. Ein bisschen schwierige Saison, viel verletzt gewesen. Dann war es Funkstille. Ich hatte ein paar Teams, die Interesse hatten, müssen entscheiden, wo. Es war ja gerade das Corona-Jahr noch gewesen. Also das heisst, es hat erst im Januar angefangen, weniger Spiel. Der Einstieg nachher eigentlich für mich relativ gut gegangen, in dem Sinn, weil ich habe gerade das Team geschafft. Ich war in Chicago, gewesen, wo der Assistenztrainer ist, der Mark Crawford war, wo ich in Zürich hatte. Er hat mich schon natürlich gekannt. Ich war schon beim Trainingslager, wo in Ottawa Assistenztrainer war. Also ich eigentlich sehr gut gekannt. Gehabt. Und durch das hat er natürlich einfach am Headcoach schon können sagen, bisschen, wie ich bin als Spieler, in diesen Situationen kannst du ihm vertrauen. Dann habe ich eigentlich relativ schnell schon das, was ich erarbeiten muss, bin ich einfach nicht bei Schritt 1. Ich war halt schon ein bisschen weiter gewesen, weil er das hatte und habe dann gut gespielt. Und dann hat es mit Verletzungen im Team, Leute, die sich verletzt haben, nicht rum waren, hat sich gerade ein bisschen Möglichkeit ergeben, um viel spielen und dann mit Patrick Kane gerade in der Linie spielen im sechsten Spiel. Also es ist schon sehr schnell gegangen. Und, aber durch das, dass ich das Gefühl mit den Ausländern in der Schweiz haben gespielt und es hat den Druck mit so Spielern zu spielen, habe ich schon ein bisschen gewusst und dann habe ich auch wirklich gut gespielt. Und von dem her, der Teil ist eigentlich bei mir schon recht gut gegangen. Ich glaube, so nach zwei Jahren dort in Detroit, so habe ich mega lange bis im August nicht können unterschreiben. Dort haben wir schon nochmal so etablieren das Jahr dort in Vancouver. Aber ich empfinde es wahrscheinlich ein weniger schwierig, als es vielleicht war. Es
1: ist gleich immer spannend zu verfolgen. Du hast das mit Angel schon Hattrick erzielt. Du hast recht Erfolg gehabt auch. Vielleicht nicht ein Spieler mit den grössten Schlagzielen, aber sonst behaupten vielleicht einfach anderes Spiel, das du liest oder andere Positionen, die du spielst.
2: Ja, also der Hattrick ist sehr schnell gekommen. Also in der Schweiz habe ich 5 Jahre gebraucht. Ich habe im drittletzten Spiel gegen Zug einen gemacht. Und dann ist es gerade im 6. Spiel gegangen. Das ist ein bisschen einfacher gegangen. Nein, ich kann nicht. Also, sorry, jetzt muss man nochmal schnell.
1: Das habe ich den Faden verloren. Du denkst, dass es vielleicht auch für dich wichtig ist, das Spiel allgemein zu lesen als nur Scorer. Trotzdem, du hast auch plus 13 Bilanz gehabt in der letzten Saison. Also von dem her, man liest es vielleicht auch einfach nicht.
2: Ja, ich glaube, also wenn du nicht genug scorst, musst du halt anderes Zeug auch noch machen. Also ist wie, wenn du wirklich nur ein Goal schiessst, dann ist wie alles andere wird ein bisschen mehr verzeiht. Also ich glaube, es ist schon auch so in dem Sinn die Rolle. Aber ich glaube, also von der Wertschätzung und so von Coaches spüre ich eigentlich immer sehr. Also ich darf eigentlich relativ oft ein Goal hin, ein Goal vorne, in den letzten 5 Minuten eigentlich noch oft auf dem Eis stehen. Und ich glaube, das ist so das, was rausnehmen. Eben sonst so Tricks, die Highlights, Plays gibt es jetzt, weniger, aber das habe ich noch nie gehabt, auch in den Junioren. Also, ich glaube, einmal kann ich erinnern, wo ich jemanden wirklich schön ausgelassen und ein Goal gemacht habe. Und dann habe ich schon in der Nazi gespielt, bin mal U20 gespielt. Also, das ist, glaube ich, das einzige Mal, wo wirklich einen mal vernüsselt habe, sozusagen.
1: Das braucht es vielleicht auch nicht immer, wie gesagt, es geht ja auf einen anderen Weg.
2: Mal vernüsselt habe, sozusagen.
1: Das braucht es vielleicht auch nicht immer, wie gesagt, es geht ja auf einen anderen Weg. 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

0: Also generell relativ gut, also Verletzungen gehabt, immer können durchspielen meistens. Letztes Jahr doch ja, Fuß etwas gehabt, wo doch 6 Wochen auch gewesen bin. Und dann zum Glück gelangt für die Olympiade. Letztes Jahr schon sehr viel Zeug gehabt, auch schon mit Durchspielen, wo ein mehr mühsamer war. Aber sonst generell eigentlich ja, gut gehabt. Und das ist ja, was im Sommer ein bisschen daran arbeiten bin, oder, dass du gesund wirst und nachher das eben, kannst du so eine Saison auch gut überstehen. Und ja, von dem her darf ich mich, glaub, ja, Holzerlangen glücklich schätzen, dass es eigentlich relativ bis jetzt ja, gut gegangen ist. Eben, dass ja WM auch noch verletzt war, ist ein bisschen blöd gewesen, aber sonst ja, gut.
1: Das hoffen wir natürlich, dass das auch so bleibt. Jetzt die Zukunft, ich weiss, ist immer ein bisschen ungewiss. Du hast noch einen Vertrag für die Saison 26-27 bei St. Louis. Wie sieht es nachher aus? Weißt du schon irgendetwas?
0: Ja, nein, eben bis 1. Juli nächstes Jahr kann ich nur mit dem St. Louis reden. Und bis dahin mal schauen, das wird während der Saison mal das Thema werden, wie es auf beidseitig aussieht, wie wir uns finden können. Und es gefällt mir natürlich sehr gut dort. Und dann ja mal schauen, ja, was sich so ergibt. Muss eben gut spielen und dann ja, sicher dran bleiben. Und ja, das wäre es dann schon.
1: Was haben wir konkret jetzt im Sommer für Trainingseinheiten? Das ist ja wahrscheinlich immer recht schwierig, zum Balance zu finden zwischen Recovery und härter trainieren. Und wie gestaltest du das Training, dass du sagst, hey, so bin ich optimal auf die Saison vorbereitet?
0: Ja, gut, wir nennen es Low- und High-Days. Eigentlich immer so, wenn ich Dienstag einen, nachher Donnerstag, Freitag einen, Mittwoch ist mehr so aktive Dinge und vielleicht auch kleine Sachen arbeiten, eben so ein bisschen Reha, Physio, Schussraum etc. Und dann ist ein Tag ist mehr Sprünge, ein bisschen Gewicht, das andere ist mehr so ein bisschen Kondi. Und dann hat zusätzlich die Eis, also die Eistrainings, wo wir jetzt im Moment so 3-mal der Woche sind. Und ja, das ist eigentlich so ein bisschen der Ablauf. Manchmal eben am Nachmittag, je nachdem, wie man trainieren geht, manchmal sehr früh. Präferenz ist mehr früh, sodass man dann meistens versucht, am Mittag, spätestens am frühen Nachmittag eigentlich wie den Tag durchhält und noch ein bisschen kann, du hast noch ein bisschen Body gehen oder so, vor allem bei dem Wetter.
1: Also wenn du nicht gerade Hockey spielst oder trainierst fürs Hockey, dann bist du in der Body anzutreffen, oder was machst du so?
0: Ja, erhol dich heim, geh essen. Diesen Sommer schon viel Body. Viel Grillladen eigentlich. Eben, wir machen so in unserer Freundesgruppe viel Grillladen, zusammen geh essen. Und dann ja, am Nachmittag eben, also es müssen ja alle arbeiten, aber es geht den Abend dann schon. Und bei den Temperaturen schon die Limit.
1: Das verstehe ich absolut. Es war auch heiß genug jetzt im Sommer. Jetzt, wenn wir nochmal schauen, im Hockey ist auch in den letzten Jahren immer wieder aufgekommen, so ein bisschen ein Mentaltraining. Oder dass man mental muss auch stark sein, um so die physischen Challenges oder vielleicht auch eben Teamwechsel und so weiter zu meistern. Wie schaffst du da dran?
0: Ja, mein Coach schon ab und zu Gespräch. Vor allem, wenn es schwierig wird, tun wir ein bisschen Zeug anschauen. Ja, ich sage mir, es gibt sicher andere, die ein bisschen mehr spezifisch daran arbeiten. Ich mache schon meine Sachen, aber ich will jetzt nicht so jede Woche mit einem Mentaltrainer zusammenarbeiten. Ja, ist allgemein ein Kopfmensch, darum ist mir so ein bisschen manchmal weniger. Aber ja, natürlich schon ab und zu Gespräche ist mir auch so ein bisschen ein Loswerden, sich ja, den Kopf frei machen, weil ja, kannst du schon viele Gedanken machen, wenn es Saison ist. Wir haben so viel Spiel. Dienstag hast du gut gespielt, machst du sehr gut, das Gefühl ist da, am Donnerstag mega schlecht und es schwankt halt so und du versuchst schon ein bisschen eine Mitte zu finden. Das ist nicht zu hoch, nicht zu tief, eigentlich ist so ein bisschen die Devise. Und ja, also, haben schon etwa 2-3 Personen, die regelmässig ein bisschen miteinander reden.
1: In der NHL fliegen ja auch recht viel umeinander. Kommst du mit dem gut klar, mit dem ständigen Reisen? Haben wie so Touren, wenn ich das richtig im Kopf habe? Wie erlebst du das?
0: Ja, ich muss schon sagen, an dieser Stelle, also das Fliegen ist angenehm, also wir haben schon so ein bisschen breite Sitze, so ein bisschen Couchsessel-mässig, also ich bin fast lieber im Flieger, als nachher die halbe Stunde im Bus zu meinem Hotel kommen. Aber ja, es geht schon, man muss schon ein bisschen gewöhnungsbedürftig, also das Zeitverschieben, immer spät um 1 ankommen in den Hotels, schon anstrengend, du hast ein bisschen Routine, musst dich ein bisschen dran gewöhnen. Also sie machen es so einfach, wie es geht, muss man schon auch sagen. Aber ja, gewünscht irgendwie dran. Nummer 1 ist Noise Cancelling Kopfhörer, dass einfach das Rauschen vom Flieger nicht die ganze Zeit hörst. Aber sonst ist ja gut, wir spielen Karten, es ist eigentlich wie Busreise. Und die Reisen sind schön, also wenn das Nachtessen ist immer, jeden Abend vor dem Spiel zusammen mit den Teamkollegen ins Grüppli gehen, das Nachtessen ist immer schön. Du siehst schon ein bisschen auch Städte, die vielleicht schon nicht gerade besuchen würdest.

0: Aber ja, das ist glaube ich, die grösste Challenge. Zum Moment überkommst, ist so ein bisschen die Anzahl Spiele und Flüge mit den Zeiten, Zeitverschiebungen. Ist schon, auch wenn es nur ein, zwei Stunden sind, das merkst du schon.
1: Also sagst du die Anzahl Spiele, was sind sonst Unterschiede von der National League zu der NHL?
0: Ja, eben, also Nazi-Pause gibt es nicht. Also du spielst wie einfach durch, abgesehen von einer Woche, wo du frei bekommst und drei Tage an Weihnachten. Und ja, das ist neben so auch körperlich, wie du fühlst, so ein bisschen das Gefühl, ja, wissen, okay, heute fühle ich mich so, brauche ich das. Und dann, weil halt so viele Spiele rum sind, gibt es oft, dass du einfach einen Freitag hast. Also es gibt gewisse Tage, wo man frei haben muss, also wo gar nichts sein darf, also keine Reise. Aber es hat damit oft zu tun, weil so viele Spiele sind, dass du hast wie einen Freitag und am nächsten Tag wieder Spiel. Also du hast wie kein Training und am nächsten Tag das Spiel. Und das ist etwas, was sonst eigentlich, also ich habe es in der Schweiz nie gehabt. Und dann musst du auch am Anfang, ja, fühlst du dich schon ein bisschen anders nach einem freien Tag. Und dann hast du schon ein bisschen schwere Beine. Und dann musst du schon einen Weg finden, wie machst du das. Also mental, dass du bewusst ist, hey, ja, dass du dort ein bisschen Balance findest, dass du eben vielleicht etwas Kleines machst, aber auch deine Zeit rausnimmst, um den Freitag mit der Familie, mit der Frau zu geniessen. Oder eben, ja, die einen gerne gehen golfen, denen vor allem auch. Und ja, das, ich glaube, das ist die grösste Challenge. Also wirklich, das ist, musst du dich ein bisschen daran gewöhnen. Und das ist, glaube ich, vielleicht so etwas, was man sagt, wenn du reinkommst, wo er so mal ein Loch gibt.
1: Du hast gesagt, du bist eher ein Kopfmensch. Hast du irgendein bestimmtes Ritual vor einem Match, oder sagst du, wieder ins richtige Mindset kommst?
0: Ja, also die Routine, die fängt schon am Morgen an. Den ganzen Tag ist eigentlich immer ein bisschen gleich. Welche Zeit im Stadion kommst du zum Morgen, zum Mittag, immer das gleiche Essen. Von der Stunde her ankommen manchmal anders, aber ja, sonst das Einlaufen, wenn zum Physio, wenn das. Ist eigentlich alles sehr recht durchgetaktet. Also schon, und das hilft ein bisschen, vor allem bei wichtigen Spielen nachher oder bei wichtigen K.O.-Spielen, Playoffs, ein bisschen die Ruhe zu behalten.
1: Was ist dein Go-To-Essen von einem Match?
0: Ja, Pasta. Also zuerst mal einfach Pasta mit Tomatensauce, kleinen Salat, nachher Süßkartoffel, Lachs und ja, so drei Stückchen Brokkoli für das gute Gewissen. Ja, ist ein bisschen Salat. Nein, ja, und dann, ja, jetzt bei uns im Team im Moment gibt es, das Glasse gibt es nicht mehr, aber es ist jetzt, je nach Team hat es auch Cookies und ein bisschen Vanilleglasse mit Schokosauce gehabt. So ein bisschen, ja, the happy place, oder, sozusagen. Aber im Moment, das haben wir bei uns jetzt nicht mehr in St. Louis. Aber ja, nein, das ist, es ist sehr immer das Gleiche. Es ist auch immer das gleiche Buffet, jedes Hotel, wo wir gehen. Es gibt so Listen, wo angegeben wird, was dort sind und... Ja, wir wären auch schon ein bisschen müde, also ja, fast zu anstrengend, wenn wir überlegen.
1: Ja, das verstehe ich. Und privat Raclette hoch im Kurs? Oder gibt es sonst noch etwas, wo du sagst, Off-Season, das gibt es definitiv auf dem Tisch?
0: Ja, Raclette ist schon letzte Woche zweimal auf dem Balkon. Auch bei 30 Grad. aber was, ja, es gibt schon. Also, ich finde schon Raclette-Käse dann, aber halt schon nicht der ganz gute, wie du da bekommst in den Käsereien und so. Und in den kleinen Läderli. Aber ja, Raclette ist schon so das Hauptgericht, würde ich sagen.
1: Dann hoffen wir, du kannst deine Saisonvorbereitung noch machen und vielleicht auch noch mal ein Raclette geniessen, jetzt wo die Temperaturen ein bisschen kühler sind, dann schwitzt der Käse nicht ganz so. Wäre ja noch schön.
0: Ja, nein.
1: Aber danke vielmals, Pius, bist du da gewesen. Ich möchte euch noch die Möglichkeit geben, dass ihr auch noch eine Frage darf stellen an Pius, oder? Ich wiederhole es ganz kurz. Ob du rückwirkend betrachtet in deiner Karriere etwas anderes würdest machen?
0: Nein. Also kurz gesagt, nein, würde ich nicht. Ja, also ich meine, ich bin sehr happy, wie es bis jetzt gelaufen ist und ja, die Ziele eben, ja, erreicht zu dem so persönlichen Level, eben Teamleistung natürlich, gibt es noch ein paar andere Sachen, die man sicher haben will, aber so gesehen, mit den Entscheidungen überzugehen als Junior und zurück all das etc. um welchen Zeitpunkt bin ich eigentlich sehr zufrieden und kann nichts aussetzen.
1: Also die Frage nach der Feldgröße, wie gross der Unterschied ist für einen Spieler mit einem kleineren Feld in der NHL versus der Europagröße?
0: Ja, das Spiel ist sehr anders. Also du hast weniger Zeit. Ich glaube, als Stürmer bist du aber auch näher beim Goal. Also im kleinen Feld bist du halt aus jeder Position, wo du schiessst, ist es relativ ein guter Schuss. Wenn du vom grossen Feld an der Bande aus schiessst, ist es eigentlich der Goalie. Also es ist sehr relativ einfach, wenig Erfolgschancen. Zeit. Und es, ja, es ist mehr ein bisschen an der Bande, also ein bisschen das Bandenhobeln nennen wir es. Es ist einfach an der Bande wirklich. Der Puck teilweise einfach ein kleiner Chip, der im Zähne und es wird nicht, es gibt ein bisschen weniger Zeit mit dem Puck verbringen. habe ich das Gefühl, weil ja, hast einfach ein bisschen mehr Raum, hast du aber auch Gefahr, dass du halt mehr weiter draußen stehst und ein bisschen das Mindset wichtiger ist, um aufs Goal zu kommen im grossen Feld, weil es ist relativ einfach, einfach vom Druck wegzugehen und ja, dann hast halt ein paar Meter mehr. Also das ist so. Und ja, ich glaube, läuferisch musst du schon, kommst du ein bisschen mehr davon, wenn du nicht so gut kannst Schlitzen fahren auf dem kleineren, weil du einfach schneller in Positionen bist.
1: Also die Frage ist nach der Trade-Geschwindigkeit. Kannst du in der NHL recht schnell traded werden? Von heute auf morgen bist du irgendwo dann in New York anstatt irgendwie in Dallas. Wie erlebst du das? Oder machst du dort auch mal auch Gedanken dazu, gerade wenn es nicht so läuft?
0: Nein, also das Gute ist, es gibt wie so ein paar Phasen, wo es wirklich aktiv ist, wo man weiss, es ist so um den Draft herum, vor Weihnachten weniger, vielleicht im Trainingslager noch und nachher vor allem vor der Trade-Deadline. Also, und du weißt ja von der vertraglichen Situation eigentlich, wenn es so ein bisschen eher ein Thema ist, meistens wenn du auslaufend bist, ist es ein bisschen wahrscheinlicher einfach, oder wenn es im Team schlecht läuft. Ja, schon Phasen gegeben, wo du Gedanken machst um die Woche herum, aber eigentlich, ja, der Tag, wo es ist sehr unangenehm, also ja, ist schon nicht so lässig. Aber sonst eigentlich tust du es ein bisschen auf die Seite und man hört ja schon Zeug, also weisst ein bisschen, ob es eventuell könnte sein, eben vom Status her im Team rein. Also sagen wir jetzt, wenn ich, ja, jetzt, wo, wenn du auslaufend bist und du hast noch keinen Vertrag für nächstes Jahr und das Team ist, ja, bist so ein bisschen zwischendrin, dann bist du vielleicht eher noch ein bisschen, ja, es könnte noch passieren, als an anderen Tagen. Aber eigentlich, ja, gewöhnst du dich wieder an und tust dich ein bisschen auf die Seite legen. Aber so, es gibt so ein, zwei Wochen pro Jahr, wo du schon, vielleicht schon mehr ab und zu aufs Handy noch schaust oder so ein bisschen. Ja, das sind jetzt die Wahl halt auch auf sozialen Medien und Gerüchte nachlesen.
1: Also fragst du nach dem Geniessen und Essen, weil du gesagt hast, es ist nicht ein strikter Ernährungsplan im Vergleich zu VelofahrerInnen und TriathletInnen. Wie siehst du das? Wie ist es im Hockey?
0: Ja, ein bisschen weniger. Also teilweise die Enden schauen einfach aufs Gewicht, aber an und für sich sonst, ich glaube, das ist unser Vorteil, dass wir eine Spielsportart sind. Und da kommst du ein bisschen mehr davon. Ich glaube, im Ausdauerbereich, wenn die Ernährung oder ja, sonst irgendetwas nicht stimmt, wirkt sich das ein bisschen schneller auf. Und bei uns, ja, kannst du dich ein bisschen verletzt oder schlecht fühlen. Und wenn du das Goal trotzdem gemacht hast, ja, fällt es ein bisschen weniger auf. Aber es gibt sicher auch jetzt, ich sicher auch bewusster schauen, als ich vor 5-6 Jahren gemacht habe. Allgemessen mehr auf Qualität und was ist, eben in dieser Sicht, aber so das Abmessen, all diese Sachen, kenne ich jetzt wenig, die es genau so machen. Also das, habe ich das Gefühl, sind wir schon ein bisschen immer, ja, auf einer anderen Schiene als vor allem die Triathleten und Velofahrer, die, glaube ich, schon, das ist schon mal eine bisschen andere Challenge dort. Ja, das ist vielleicht die Frage, ja, es wäre vielleicht schon etwas, wo man ich noch ein bisschen etwas kommen soll mit so vielen Spielen, ja. Aber es ist nicht mehr so das Zusammenspiel mit mental, zum Freude etc. Also, aber ja, es ist mehr so ein bisschen basic auf, ja, ein bisschen Protein und Kohlenhydrate einfach am Abend vor dem Spiel und dann nicht einen lockeren Salat, so in die Richtung mehr. Aber das ganz Genaue kenne ich jetzt von wenigen.
1: Du hast schon ein paar Stationen gemacht. Die Frage ist, ob es noch einen Ort gibt, wo du gerne spielen würdest oder einen Spieler, wo du gerne mal in der Linie damit wärst.
0: Ich habe das Glück, so an den Ort schon sehr cool, viele coole Orte spielen können. Spieler auch schon sehr technisch versiert. Es gibt natürlich, ich glaube, einen, den ich sehr gerne schaue und fasziniert bin von, ist der Kutscherow, wie der spielt. Das ist immer so, ich glaube, bei uns Spielern vor allem so eigentlich der Lieblingsspieler, zum Schauen, wie er spielt, um das vielleicht können so erleben, mehr so im Sinne von, der wirst täglich sehen. Ich habe das Gefühl, das wäre noch ganz, also noch verrückter, als was man einfach bei diesen Spielen gesehen ist. Ehrlich gesagt, vom Ort ist halt ein bisschen schwierig. Ich kann jetzt nicht die Stadt sagen, wenn ich es mir nicht so gut überkomme, aber ich glaube, es ist immer schön, wenn an dem Ort, wo ich jetzt auch bin, wo Hockey sehr grosse Bedeutung hat. Also das ist schon, finde ich, macht sehr Spass, wenn es wirklich halt auch wichtig ist und wenn es auch schlecht läuft oder so, dass dann ja halt ein bisschen etwas rum ist, als wenn es einfach dann gleichgültig ist.
1: Ich würde dich auf jeden Fall, falls jemals in die Schweiz zurückkommst, spielen, gerne in Zürich sehen, dass ich das am Rande erwähnt habe. Danke vielmals, Pius, weiterhin ganz, ganz viel Erfolg und wir wünschen dir noch ganz lange und hoffentlich erfolgreiche Karriere und dass du Freude hast, um Hockey spielen weiterhin. Merci vielmals, bist du da gewesen.
0: Dankeschön.
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Das ist der Doppelpunkt. Heute das Gespräch mit Michael von der Heide. Seit vielen Jahren unterwegs und jetzt mit einem neuen Programm im Hechtplatz Theater in Zürich. Anlass genug, um sich ein bisschen intensiver mit ihm zu unterhalten. Das macht im Verlauf dieser Stunde der Roger Schawinski.

0: das war mal ein Lied von Art Garfunkel, Bright Eyes. Dann ist es gecovert worden von der Paola und dann wird es gecovert nachher von Michael von der Heide. Und wir reden über das Ganze, du mit deinem Faible, absolut, nein, das ist fast schwach gesagt, für Paola, da müssen wir schon reden, das ist schon fast eine Paolomanie.
1: Ja, Obsession.
0: Obsession, sagst du. Gut, also, aber zuerst will ich natürlich wissen, Michael von der Heide, wer bist du?
1: Ja, das habe ich mir lange gefragt. Ich habe das Lied «Wie du wollte ich leben», habe ich damals als 9-Jähriger gehört und ich habe gedacht, ja, ich würde auch so ein Leben führen wie Paola und so ist es dann nicht überkommen. Ich bin Michael von der Heide.
0: Hättest du dann auch wollen, den Kurt Felix
1: hören? Nein, den eben gerade nicht. Wo sie den Kurt Felix geheiratet hat, bin ich dann tatsächlich ein bisschen eifersüchtig und ja, nicht mehr ganz so Fan. Aber nachher bin ich wieder grosser Fan geworden.
0: Eifersüchtig auf wen? Auf ihn oder auf sie?
1: Also, ich habe natürlich damals gesagt, dass 9-Jährige, die heirate ich einmal. Und wenn nicht die, dann keine. Und da habe ich mich dran gehalten.
0: Genau, okay. Also, aber wer bist du als Mensch? Jetzt ausser, dass du Paola-Fan bist, was würde dich so schnell auszeichnen?
1: Also ich bin der Michael von der Heide, ein Bub vom Land, der sich in der Großstadt wohlfühlt. Ich bin, würde ich meinen, loyal, treu, interessiert, manchmal ein bisschen ungeduldig.
0: Loyal, treu? Also ich habe die Frage schon hunderte Mal gestellt. Loyal und treu hat noch nie jemand gesagt. Sicher? Was heisst das bei dir?
1: Also zum Beispiel...
0: Du hast einen Freund seit 21 Jahren.
1: Ja, genau.
0: Und dann bist du jetzt immer treu geblieben.
1: Ja, natürlich. Und ich bin auch der Paola immer treu geblieben. Das ist meine erste Liebe gewesen.
0: Das soll ich glauben.
1: Natürlich kannst du das glauben.
0: Ja. Ja. Nein, du bist ein bisschen rot, gell?
1: Das sind Skiwerfer. Da. Aber du weißt ja schon, welche Treue als ich meine.
0: Gut, also einfach irgendwie die Sublimierte.
1: Ja, genau.
0: Die Sublimierte.
1: Also ich sage mir so, ich tue nicht jeden Tag die Meinung ändern wie andere Menschen.
0: Gut.
1: Oder also jedes Jahr.
0: Eine gewisse Kontinuität, genau, ist Qualität. Mhm. Aber von der Heide, das ist ja nicht unbedingt so ein schweizerischer Name, dein Vater war ja Deutscher.
1: Genau.
0: Ist auch ein Vorteil für dich, weil du hast natürlich akzentfrei gelernt, Deutsch zu reden.
1: Ja, einerseits, aber es ist natürlich das Amt, da haben sie mir nachgerufen, Michael von der Heide, Michael von der Heide. Ich hätte auch lieber Rüdi Süli oder Gmür geheissen, wie die meisten dort im Dorf.
0: Ah, ehrlich? Ja.
1: Aber
0: und hast du dann gewusst, okay, was gemeint haben? Was Scheide ist?
1: Ich glaube schon. Manchmal so Zeug hat man schnell gewusst.
0: Ja.
1: Ist dann auch in die Drogerie gehen, das Bravo durchblättern.
0: Aha, gut.
1: Ja, oder gehen stellen.
0: Gut. Also, aber eben, du hast gut Deutsch gelernt und indem du natürlich Deutsch, die einen hast Deutsch, Hochdeutsch
1: geredet. Ja, Papa hat lang Deutsch geredet und halt viel Verwandte und wir sind viel in Deutschland gewesen. Und tatsächlich auch durch die Musik, ich habe damals viel deutsche Musik gehört.
0: Also Schlager?
1: Paola. Nein, ich bin, generell muss ich wirklich sagen, also ich habe Bar gern, also ich habe generell gerne Musik, aber Schlager, für mich ist Paola immer mehr gewesen, aber sie ist natürlich die grösste Schlagersängerin.
0: Eben.
1: Das ist sie und das nehmen wir ihr auch nicht, aber ich bin jetzt nicht ein Schlager-Fan.
0: Aber hast du dich nie emanzipiert vom Schlager?
1: Ja, mal, ich bin bei meinem ersten Talentbewerb, der genau vor 25 Jahren war, ist nichts passiert.
0: Bist?
1: Nein, wo ich gewonnen habe.
0: Ah, im ersten bist du durchgefallen?
1: Ja, ich bin ein paar nicht durchgefallen und einmal habe ich auch gewonnen.
0: Showszene in der Schweiz, 1990.
1: Ja, der Raymond Fein hat moderiert. Aha. Und er hat mich nicht mit dem Arsch angeschaut. Nein, der hat jetzt gefunden, ich glaube, das aus dem wird nichts.
0: Aha.
1: Hey,
0: hey. Der ist völlig daneben gelegen.
1: Aber total.
0: Aber vielleicht ist aus ihm nichts geworden.
1: Ja, also...
0: Langfristig gesehen.
1: Er hat jetzt einen dicken Bauch am letzten gesehen.
0: Ich auch. Du bist immer noch schlank und
1: ja,
0: rank.
1: Ja, du auch.
0: Ja, ja, einigermaßen haben wir uns gehalten.
1: Ja, doch.
0: Gut, also aber die ersten, was soll ich sagen, Rückschläge, die haben dich nicht abgehalten?
1: Nein, im Gegenteil. Ich habe schon ein bisschen Motivation gehabt, man erzählt wahrscheinlich durch das Dorf, oder weil man in so einem Dorf wohnt, da habe ich immer ein bisschen innerlich gedacht, oh, ich zeige es dann schon noch.
0: Ja.
1: Und das ist schon etwas, was mich eigentlich immer wieder... am liegen bleiben Kinder.
0: Okay. In der Schule, wie warst du?
1: Ja, mittel. Mittel bis manchmal schlecht.
0: Was hast du für eine Schule gemacht?
1: Ja, ich bin zuerst an der Primarschule und dann ab und auf in die Sek und dann hat mir das so gestunken, die Schule. Also Kante habe ich nicht gemacht, ich bin dann gerade ins Welsch und ich bin der
0: aber
1: Schule...
0: Aber als Au-pair?
1: Ja, genau.
0: Nein, aber jetzt Entschuldigung. Ich meine, du hast ja gesagt, die haben mir vor allem am Anfang an angemerkt, dass du schwul bist und das ist in anderen natürlich dort noch ein bisschen speziell gewesen.
1: Ja,
0: also,
1: ist ja immer noch überall speziell.
0: Ja,
1: aber,
0: ehrlich, ja, aber in anderen noch ein bisschen mehr und ein bisschen früher noch mehr.
1: Ja.
0: Aber Au-pair ist ja eigentlich etwas, was Mädchen machen, oder?
1: Ja, absolut. Aber ich habe nicht, für Buben ist es sehr schwierig. Ich wollte Krankenpfleger werden und dann musste ich 18 sein. Dann war die eine Alternative gewesen, früher in der RS. Das wollte ich überhaupt nicht, wollen, scheiss Militär. Und dann hätte man können zu einem Bauer arbeiten können. Aber da, ich, meine, ich bin jetzt gerade aus einem, so einem Dorf gekommen. Und dann dachte ich, gehe in eine Familie. Ja,
0: als Au-pair. Aber welche Familie nimmt einen jungen Mann als Au-pair?
1: Ja, jetzt fragst du dich. Du. Es war genau die, die sonst kein Mädchen wollte. Das ist am letzten Loch gsi im Welschen, am Du bei Le Noirmont. Und dort wollte natürlich kein normales Mädchen wollen her. Darum bin ich dort gelandet.
0: Aber es ist doch eine schöne Gegend dort, oder? Wunderbare Gegend.
1: Ja, aber als Teenager, also bist du verloren.
0: Gut. Aber Au-pair-Geschichten gibt es ja viele in Amerika. Viele Stars haben dann irgendwelche Affären mit Au-pair. Das ist in dem Fall dort nicht passiert, oder?
1: Nein, überhaupt nicht. Das ist eine Deutschschweizerin, die ist mir so auf die Nerven. Die hat natürlich wirklich eine billige Arbeitskraft wollen. Und ich habe mir dann eine Stelle gesucht, später in Bönien, wo jetzt, glaube Phil Collins wohnt, also schon in der Nähe von Stars.
0: Von der Stadt.
1: Von Stadt und von Stars. Ja. Und dort habe ich dann in einem Pflegeheim gearbeitet und das Geld verdient.
0: Was? Wie lange? Aber ganz kurz, oder?
1: Nein, ein Jahr.
0: Aha, ist das lang? Ja, das ist lang.
1: Als 16-Jähriger ist das lang.
0: Okay, aber du hast ja Krankenpflege dann gelernt.
1: Habe ich gelernt.
0: Genau, und ist das wirklich der Traumberuf gewesen? Das ist der Traumberuf gewesen, ich wollte ein Star werden und lehre Krankenpfleger.
1: Ja, nein, das war natürlich klar gewesen, dass ich bin ja, also meine gesungen und Musik gemacht habe ich immer, aber das habe ich in meinem Elternhaus, also das war nichts Künstlerisches rum gewesen. Einfach nicht die Leute, nein, der Papa im Männerchor.
0: Ah ja, doch, immerhin.
1: Elektrisch.
0: Stimme hat er gehabt.
1: Oder vielleicht war es wegen dem nachher noch etwas trinken, Stammtisch. Aber also schon immer gesungen und ich bin keine 4 Stunden, aber ich war jetzt nicht herausragend als Talent. Aber man hat gemerkt, dass ich sehr gerne Stars habe und Geschichten und Autogramm sammle. Und ich habe Paola geschrieben. Und,
0: Den schon?
1: Ja, sicher.
0: Und hat sie zurückgeschrieben?
1: Ja, sicher. Okay. Ich weiß immer noch.
0: Du weißt immer noch.
1: Ja.
0: Jetzt bist du schon wieder rot.
1: Ja, das ist einfach.
0: Ja, herzig. Also, der Michael von der Heide. Ich habe immer das Gefühl, der macht mal eine Weltkarriere.
1: Ja.
0: Die hat er nicht gemacht. Über das müssen wir reden.
1: Okay.
0: Was ist der zweite Titel?
1: Der zweite Titel ist tatsächlich ein Welthit von Bonnie Tyler. Ich finde, eine der grössten Stimmen, «Holding Out for a Hero».

0: Ja, calling out for a hero. Jawohl, oder holding out for a hero. Dein Hero war eben Paola, deine Paola-Manie. Ja. Also in 9 Jahren ist es noch verstanden, ja. Kann man es noch haben. Ja. Aber jetzt bist du ja mittlerweile 44. Jetzt
1: ist es ja bin schon 45 sogar.
0: Genau. Mhm. Und jetzt ist es erst richtig ausgebrochen.
1: Ja,
0: ich meine, jetzt wollen wir auch sagen, wenn man gesagt hat, du hättest das Potenzial gehabt zu einem Weltstar, das hat Paola nicht gehabt. Trotzdem stehst du noch auf sie.
1: Das stimmt aber nicht. Sie hat natürlich Potenzial zu einem Weltstar gehabt. Absolut. So eine schöne Frau mit so einer grossen Stimme. Aber bei mir...
0: Also hat sie so eine grosse Stimme?
1: Unglaublich, ja. Darum mache ich das Projekt, dass so Leute wie du auch wieder dann mal ein bisschen zurückhören in einer Nostalgie und denken, wow, wie die toll gesungen hat.
0: Ja, habe ich eben nie so empfunden. Okay. Und vor allem Musik hat mir natürlich auch nicht so gefallen. Okay, ja. «Blue My U» als Höhepunkt von der, was soll ich sagen, von der Kultur von der zweiten Hälfte vom letzten Jahrhunderts habe ich nie so richtig empfunden.
1: Ja.
0: Du schon?
1: Auch. Nicht nur, aber auch. Ich bin da ja sehr vielseitig. Gell?
0: Ja.
1: Ich lese auch andere Songs wie der Blue Bayou.
0: Ehrlich?
1: Ja, und Paola hat einmal gesagt, wir regen den Horizont dann auch nicht erst beim Blue Bayou aufgehört.
0: Ah, okay. Und wenn das bei ihr der Fall ist, dann darfst du sogar noch anders hören.
1: Absolut.
0: Gut, aber eben, die Manie hat jetzt dazu geführt, dass du einen ganzen Abend mit Paola Lieder machst.
1: Ja, es ist jetzt quasi mein 25-jähriges Bühnenjubiläum und es ist genau 25 Jahre, wo sie sich zurückgezogen hat.
0: Aber Jubiläen sind doch etwas Langweiligstes, was es gibt.
1: Ja, wenn man sich selber feiern würde. Aber ich tue Paola feiern. Ah. Nein, ich tue Paola feiern.
0: Aha.
1: Ich finde das auch etwas Schönes. In der Schweiz macht man das sehr selten. Die Franzosen machen das auch gerne, dass sie eine Hommage machen an jemanden.
0: Ja.
1: Wie Kaas hat jetzt gerade das über Piaf gemacht. Oder,
0: du hast ja früher mal auch über Hildegard Knef gemacht und so.
1: Wo ich
0: sind immer Frauen. Für Männer hast du nie gemacht.
1: Ja, also ich finde jetzt, es fällt mir tatsächlich einfacher und der Vergleich ist ja dann nicht so da. Also wenn ich jetzt wieder ein Elvis-Programm mache, ja, ich finde das...
0: Oder ein Freddie Mercury, oder?
1: Ja, dort langt die Stimme leider bei mir. Nicht, nein. Also obwohl, ja, okay.
0: Affinitäten geht es sicher auch, oder?
1: Absolut.
0: Gut. Nein, also, aber du hast dich jetzt für Paola entschieden und du hast das Gefühl, das interessiert noch.
1: Ja, natürlich.
0: Natürlich?
1: Also, ja, natürlich. Ich sehe, die Premiere ist restlos ausverkauft.
0: Ja, Premiere, dort kommen alle die Leute, die gratis
1: einladen. Nein, du gehst ja weg, bist nicht rum, gell?
0: Nein. Sonst wäre ich natürlich total gerne gekommen. Kommt Paola vor allem?
1: Ja, natürlich kommt sie. Am nächsten Mittwoch ist Paola natürlich dabei. Ob es interessiert, ist ja nicht nur interessant für mich. Für mich, ich mache auch ein Projekt, wie es mich interessiert. Und ich bin immer so, das habe ich auf meiner lieben Freundin, der Humpe aus Berlin, wo du kennst. Die haben immer, sagen wir,
0: Annette. Die ist ja gross, von zwei Raumwohnungen.
1: Ja, das ist die Inga-Schwester. Ja,
0: die Inga.
1: Ist die ältere Schwester.
0: Genau. Ich kenne Inga mehr.
1: Du kennst mehr die Inga. Ja. Aber wir sagen immer auch, wenn wir etwas machen, und wir haben auch schon viel zusammen geschafft, du, wenn es uns gefällt, gefällt es auch noch anderen.
0: Ja, ja, so, ganz entspannt. Ein paar andere.
1: Genau.
0: Gut, also, und das machst du jetzt. Jetzt müssen wir noch ein bisschen zurückgehen.
1: Ja.
0: Du hast eben noch ganz andere Ambitionen gehabt. Du hast ja mal da Eurovision gewinnen, oder?
1: Also ich habe einfach mal mitgemacht. Also,
0: was heisst mitgemacht?
1: Also ich habe doch schon eigentlich darüber meditiert, über den ersten und letzten Platz.
0: Gut.
1: Und ist der erste ist nicht
0: das eine von diesen beiden Sachen ist es geworden.
1: Genau. Wie es auch schön heisst, «Les premiers sont les derniers dans une autre réalité».
0: Gut, aber du bist ja mit der Realität, ist das also ziemlich hart gewesen und der Blick hat dich dann in die Pfanne gehauen, grausam. Das ist logisch, dort hat man nicht gerne Losers und tut sich
1: Wer
0: an denen
1: das schon gern, gell?
0: Abarbeiten. Ja, man kann sich an denen abarbeiten,
1: ja.
0: Aber hast du sie dann eingeklagt?
1: Ja, okay, gut, du hast recherchiert. Ja. Das ist der Erste.
0: Wieso?
1: es ist um eine Fotomontage auf der Frontseite gegangen und da habe ich zuerst gedacht, ja, das muss man doch ertragen, ist doch nicht so schlimm. Ich habe es auch ein bisschen widerlich gefunden.
0: Also ohne den Körper von der Lena Landroth, die dort gewonnen hat,
1: die
0: zu einem grossen deutschen Star geworden ist, glaube ich, vorsteht vom Stefan Raab, oder?
1: Sie hat damals gewonnen.
0: Genau.
1: Und zu Recht hat sie gewonnen.
0: Und du bist im Halbfinale mit 2 Pünktli letzter gewesen.
1: Aus Georgien.
0: Ja, genau.
1: Wo man sich auch fragt, wie kommt denn das?
0: Ja, die haben einfach
1: einen guten Geschmack.
0: Früher noch immer Paola gelesen.
1: Ist wahr? Ja, siehst du, ich bin bis auf Georgien gekommen. Ja, nein, also, ja, das ist so eine Fotomontage, und haben, ich kann es ja gerade sagen, der Michael Lewinsky, ein Freund von mir, Filme machen, hat mir angerufen und gesagt, du, das lässt du dir nicht bieten. Und er hat gesagt, ach komm, hör doch auf. Und sagt er, nein, so fängt das Zeug eben an. Menschen diffamieren, also man hat mich so wie in so ein groteskes...
0: Was genau? Also sie hat den Körper gehabt und du den Kopf, oder?
1: Ja, das wäre auch lustig, oder? Ja. Aber es ist ganz grusig dargestellt worden. Mhm. Also es war einfach ein grusiges Bild. So, und
0: das
1: Zuschauer, ist schlimm
0: gewesen. Wenn es ein schönes Bild gewesen wäre, hättest du gesagt, super.
1: Nein. Ich bin kein streitsüchtiger Mensch. Nein. Und ich bin ja wirklich gewiss Gott nicht
0: aber
1: vor Gericht. Und so.
0: Ja, dann ist der Eitelkeit, der verletzt war?
1: Nein, es sind viele andere Leute, haben mir noch gesagt, Michi, da musst du aufpassen. Dann habe ich einen Anwalt gefragt, wie sehen Sie das? Er hat gesagt, hören Sie, wenn Sie jetzt da nicht reagieren, und das hat mir eingeleuchtet, was machen die Journalisten weiter mit Ihnen? Damals hat Nella noch gewohnt, gelebt. Wohnt hoffentlich auch. Sie wohnt immer noch irgendwo im Universum. Jawohl. Aber da ist sie in die Richtung gegangen, wo man gedacht hat, also wenn man, hat mir gesagt, wenn Sie jetzt nicht reagieren, kommt es so weiter und man
0: aber
1: nimmt
0: jetzt,
1: sie nicht mehr ernst.
0: Jetzt hat man ja sich Verschiedenes müssen überlegen. Damals ist es unter dem Titel, wo man das mal gar noch nicht kennt, heute kennt man es besser, Schmähkritik vermerkt worden. Schmähkritik, wo jetzt im Zusammenhang mit dem Böhmermann und seinem Erdogan-Gedicht natürlich international Aufsehen erregt. Wegen dem sind die für 5'000 Franken verurteilt worden, sind sogar vom Bundesgericht gegangen.
1: Sie sind bis vor Bundesgericht, ja. Obergericht, Bundesgericht, und haben es nicht können fassen. Es war die erste Verhandlung war da im Bezirksgericht und das der Gegenanwalt hat sich aufgeführt wie da in dieser Barbara Salisch-Sendung, wie im RTL. Also, hast du gedacht, oh, das
0: also
1: ist
0: Entschuldigung, Barbara Salisch ist bis Sat.1 gewesen. Oh, muss ich jetzt sagen,
1: Ich habe eine Steilvorlage. Die habe ich eben immer sehr gerne geschaut.
0: Ja,
1: sie
0: ist auch eine lässige Frau.
1: Das glaube ich, ja.
0: Ganz eine lässige. Also gut. Und dann, wie hast denn du da irgendwie
1: das ist mir einfach so total geschmaucht worden. Ich dachte, nein, das will ich ja alles nicht. Und dann ist es noch weiter gegangen, noch weiter. Und irgendwann ist es dann doch so, wenn wir beim ersten Gericht haben, die geben mir recht und die sehen das so und das sind ja viele Akten. Da habe ich auch gefunden, dass jetzt irgendwie zurückkrebsen ist. Das geht auch nicht.
0: Gut,
1: aber wir haben jetzt alle Frieden.
0: Nein, man muss sich überlegen als Künstler oder überhaupt jemand, der in der Öffentlichkeit steht, wenn man gegen den Blick klagt, dann, oder gegen Bild in Deutschland, dann ist man dort auf einer Liste, oder?
1: Ja,
0: ist dann ist man nicht mehr Freund des Hauses.
1: Nein, ist man nicht.
0: Hä?
1: Ja, das habe ich mir natürlich überlegt. Ich bin ja nicht ganz naiv.
0: Und dann, wie ist es rausgekommen?
1: Ja, so wie du das denkst.
0: Du hast 5'000 Stütze bekommen, dann bist du einfach boykottiert worden ein paar Jahre lang.
1: Ja, genau.
0: Also würdest du es im Nachhinein nochmal machen?
1: Ja, ich hoffe, ich muss nie mehr so etwas machen. Es hat sich aber am Schluss, muss ich sagen, fürs Gefühl hat es sich gelohnt.
0: Ja.
1: Aber für mich hätte das nicht müssen sein.
0: Nein, gut. Nein. Aber jetzt eben, wenn man doch auf den Böhmermann und Erdogan eingehen, hast du das auch ein bisschen mitbekommen. Schmähkritik noch viel extremer. Du
1: ja, bist natürlich. Das war ja nichts.
0: Du bist ja kein Ziegenficker oder irgendähnlich oder Pederast bezeichnet worden.
1: Nein, aber also das Gericht hat schon den Zusammenhang gemacht, dass sie mich als abartiges Wesen darstellen und dass die Frontseite einfach mit dem Inhalt überhaupt nichts mehr zu tun hat. Es ist so, also es führt zu weit, aber es ist nicht natürlich eine andere Tragweite.
0: Okay, also das hast du dann nie mehr erlebt. Aber vielleicht ist es darum in deiner Karriere nicht gekommen, weil der Blick nicht mehr über dich geschrieben hat.
1: Ja, ich glaube, das ist der Fall. Aber sie schreiben jetzt wieder viel. Also ich habe nochmal eine Chance.
0: Ja, es sind jetzt schon 7 Chefredaktoren in der Zwischenzeit. Und Schreiberlinge, die keine Ahnung haben, was vor 2 Jahren war. Und so. Also du kannst jetzt wieder machen, was du... Du bist ja dann nach Frankreich gegangen. Und du redest ja Französisch ohne Akzent, oder?
1: Ja, sozusagen.
0: Nein. Mal, du
1: also
0: bist
1: singen
0: in Frankreich.
1: Genau.
0: Ja. Und wie hast du das angebracht? Das bringt dich um die Deutschschweizer an. Ist es darum, eben weil du auch als Bub schon 2 Sprachen gehabt hast, Deutsch, und, also Hochdeutsch und Schweizerdeutsch, dass du einfach dich mit der Sprache mehr auseinandergesetzt hast, schon als Bub?
1: Ich glaube, es gibt auch das Talent. Und viele Leute, die musikalisch sind, können Sprachen relativ schnell. Also ich habe als Kind das einfach auch imitiert. Also man hat ein bisschen weniger Hemmungen vielleicht wie andere.
0: Hemmungen. Da wären wir ja schon fast beim Stefan Eichen.
1: Ja, genau.
0: Der ist der andere, der in Frankreich eine Karriere gehabt hat. Sogar noch grösser.
1: Ja, sicher grösser. Ja,
0: genau. Also es ist schon noch erstaunlich, dass Franzosen, also ihn haben es ganz angenommen. Ja. Und bei dir ist kurz bevor der grosse Durchbruch war.
1: Ja, ist so.
0: Und warum denn? Warum
1: dann ist Sophie Hunger gekommen, die ist schon.
0: Die ist viel später.
1: Nein, viel später.
0: Nein, aber hast du einfach nicht das richtige Material gehabt?
1: Ja, das war es. Ich bin, ja,
0: das ist wirklich du stimmst mir immer zu.
1: Entschuldigung.
0: Ist ja gut.
1: Aber es ist wahr. Also, du merkst auch, ich bin im Moment nicht gerade frustriert wegen dem. Aber nicht tagelang. Gut. Aber ich habe das auch eingesehen. Ich meine, man schaut ja zurück. Die haben, also, es klingt so wie Knef hat einmal gesagt, die holten mich nach Hollywood.
0: Ja.
1: Aber sie holten mich wirklich nach Frankreich. Und ich habe für Sony France, ich habe immer noch 30 unveröffentlichte Titel, die wird es auch nie geben. Und das ist einfach, ich bin von Studio zu Studio.
0: Wenn du bist. Ja. Immer wenn du bist, kommen die Sachen durch.
1: Ja, das will. Ja,
0: wie jetzt beim Prince und so.
1: Ja, und sind die Sachen gut? Ich habe gar
0: nicht.
1: Also
0: ja,
1: gut,
0: die,
1: ist
0: die du gemacht hast.
1: Ja.
0: Die sind natürlich hervorragend.
1: Absolut, das hätte ich damals gar
0: nicht. Postum wirst du wahrscheinlich der Nächste, was soll ich sagen, Gilbert Bécaud in Frankreich? Oder Gainsbourg?
1: Ja, eher dort.
0: Und du hast auch schiere Weltkarriere gemacht in Deutschland, aber über das reden wir noch. Ja, nach dem nächsten.
1: Ein bisschen bitter,
0: was ist der nächste Titel? Ah, da kommt einer von dir. Das war wirklich mal ein Hit gewesen. Cinema.
1: Ah. Ja. Genau, aber es war ein Hit von der Paola, aber ich habe ihn neu aufgenommen, Cinema, mit dem Maurizio Pozzi produziert, der Remedy und DJ Antoine produziert, etwas Frisches und
0: also
1: Neues.
0: Also mit Leuten, die eigentlich
1: am Puls der Zeit sind.
0: In der Gegenwart leben.
1: Genau.
0: Anders als du.
1: Ganz genau.

0: hoffst du, dass der nochmal entdeckt?
1: Nein, nein. Also der wird sicher nochmal entdeckt von ganz jungen, fröhlichen Menschen.
0: Genau. Jetzt muss man schauen, wie du überhaupt in die Branche reingekommen bist. Und zwar eigentlich auf eine ganz raffinierte, einschmeichelnde Art. Du bist als Babysitter gegangen bei der WRAK. Dann hast du gedacht, wenn sie dann mal krank ist an einem Tag, dann stehe ich für, ja, oder? Ist es so gewesen?
1: Ja, es gibt einen Film mit Bette Davis, All About Eve, wo sie sich am Schluss ausbotet. Es ist ähnlich gewesen, muss ich jetzt wirklich sagen. Ich habe schon auch die Nähe gesucht. Ja. Obwohl, sie hat mich auch gebraucht. Sie hat mich können Auto fahren, ich habe sie an Konzert gefahren und das Baby gehütet. Mhm. Und so habe ich aber schon ein bisschen
0: Leute kennengelernt. Aber sie hat dann gemerkt, dass du immer gehofft hast, dass sie irgendwie einen Unfall hat.
1: Nein, im Gegenteil. Nein, ich habe dann immer gehofft, dass das Kind dann schön schläft, dass ich noch auf Zug auf der Bühne.
0: Ehrlich?
1: Ja.
0: Und dann bist du egal. Überhaupt, du bist mit mehreren Damen auf der Bühne gewesen. Mit welcher war es eigentlich am spannendsten gewesen?
1: Ja, spannend ist es mit vielen. Also, ich bin, aufregend ist es damals, gell, ich weiss, es klingt jetzt wie ein Werbeblock.
0: Ja, aber natürlich,
1: da, wo ich das erste Mal mit der Paola gesungen habe, 98, ist das natürlich ein bisschen strange gewesen. Da habe ich schon gedacht, als Kind bin ich so ein Fan gewesen von ihr und jetzt steht sie neben mir. Das habe ich schon ein bisschen,
0: Das ist doch uns allen so gegangen, also, dass man irgendwann mal Fan war und plötzlich ist man dort und dann sind andere Fan von einem und so weiter. Aber alle Leute sind Fan. Du bist doch sicher auch noch Fan von anderen.
1: Ja, absolut.
0: Von wem denn zum Beispiel?
1: Auch von der Paola, aber noch vielen. Also von dir zum Beispiel.
0: Nein!
1: Ja, sicher.
0: Oh, ich kann nicht so gut singen.
1: Nein, ich bin auch von Schauspielerfan oder so. Ich bin auch Susan Sarandon, Sean Penn, finde ich großartige Schauspieler.
0: Was ist denn eigentlich mit dem Prince? Der ist jetzt ja vor guten Wochen gestorben. Was hast du für eine Beziehung zu ihm und seiner Musik?
1: Ich muss jetzt sagen, also, ich bin nicht ein extremer Prince-Fan.
0: Nein,
1: ich bin mehr Jackson gsi damals, aber ich habe ihn auch...
0: Wie er schlagermässiger war.
1: Sehr wahrscheinlich, melodiöser, ich nehme an. Da hast du genau recht.
0: Ja.
1: Ich habe Purple Rain schön gefunden, aber das ist ja fast ein Schlager, gell, mit dieser Melodie. Und Kiss habe ich toll gefunden. Und seine Outfits und so, das habe ich super gefunden.
0: Eben das andere Gyne, hat dich das nicht gefallen und hat dir das nicht zugesagt?
1: Damals, also in den 80er, haben wir sogar, weil ich ein Teenager bin, eher ein bisschen Angst gemacht.
0: Ja.
1: Auch der Boy George.
0: Ah ja, gut, der Boy George. Ich denke, der macht es ein bisschen zu offensiv.
1: Ja, ich habe mir gedacht, oh, das will man doch nicht sein.
0: Also, das Tuntige dann?
1: Ja, das will man ja nicht unbedingt sein.
0: Die hat mir ja vorgeworfen, dort eben beim Blick, du sagst Tuntig, oder? Ist das eine Beleidigung?
1: Ja, also... Es ist ja, die Schwulen beleidigen sich ja untereinander. Also
0: ja, das ist jeder etwas anderes, untereinander. Also untereinander schon, ist eine Sache.
1: Also, wenn du mir sagst, du bist ein scheiss Tunte, ist es doch eine Beleidigung.
0: Ich finde es total, würde ich auch nie sagen. Würde ich auch nie denken.
1: Ja, denken darfst du, was
0: Nein,
1: du
0: willst. Klar.
1: Aber eine Beleidigung, also, es ist als Beleidigung gemeint gewesen,
0: genau,
1: natürlich.
0: Ja.
1: Und dann ist es eine.
0: Okay, also, aber eben, wenn du sagst,
1: aber
0: der Prinz
1: nicht
0: ist nicht der
1: Therapie
0: gewesen.
1: Gegangen.
0: Nein. Nie in der Therapie gewesen?
1: Nein.
0: Überhaupt nicht?
1: Nein, ich habe mir das ganz früh überlegt, weil ich mich ja auch für Psychologie interessiere. Und dann hat mir aber eine gute Freundin gesagt, mach es durch Musik.
0: Mach es durch Musik? Ja. Also du kannst es irgendwie uns irgendwie ausleben. Und wir sind eigentlich irgendwie mehr oder weniger die deine Therapie ermöglichen.
1: Genau.
0: Gut, das ist ja die Sendung. Ist eigentlich als therapeutische Sendung angelegt.
1: Ganz sicher.
0: Genau, also willst du dich mal anlegen und die Augen zumachen? Und
1: Nein, sagen, da habe ich Angst vor dir.
0: Was
1: du schläfst mich
0: noch. Nein, das mache ich nicht. Was sind deine grossen Träume? Nein, das ist ja doof. Machen wir
1: die grossen Träume.
0: Aha, doch, aber willst du bei dir reden?
1: Nein, ich habe keine.
0: Hast du grosse Träume?
1: Keine.
0: Wieso nicht?
1: Also ich habe viele Träume, aber nicht ein grosses, also karrieremäßig. Wie du gesagt hast, du hast gemeint, ich werde ein Weltstar. Das,
0: das
1: ich
0: hast
1: nicht
0: du auch gemeint?
1: Ja,
0: irgendwo einen Punkt hast du gemeint.
1: Nicht Welt habe ich nicht gedacht, nicht. Wirklich nicht.
0: Nein. Europa?
1: Ja, das habe ich schon gedacht.
0: Eben, dann ist in Frankreich nichts, dann bist du ja nach Deutschland gegangen.
1: Ah, jetzt hat er eine Scheibe.
0: Stichwort.
1: Ja, bin ich nach Deutschland gegangen.
0: Genau, Berlin.
1: Ja, da habe ich ein Album gemacht, zum Beispiel mit Annette Humpe, also mit ihrem Team. Die haben produziert. Das ist halt auch ein bisschen, es ist ein wunderschönes Album, immer noch nach wie vor. Aber einfach so wie Medienleute, das haben den grossen Durchbruch, der hat nie stattgefunden. Noch nie stattgefunden.
0: Der findet doch jetzt statt.
1: Ich glaube es auch.
0: Und zwar wegen der Paola-Nostalgie, weil die wollen ja das immer wieder bringen. Kommt Felix, Paola, dann Udo Jürgens und so. Und der, der Paola macht, weil sie es ja nicht macht,
1: sie lässt jetzt singen, ja.
0: Ist der Michael von der Heide, der da in die Lücken hineinspringt und einfach der Profiteur ist von dieser ganzen Situation.
1: Ehrlich gesagt, ich habe es auch so gedacht. Jetzt habe ich schon...
0: Es stimmt allem zu. Nein. So ein netter Mensch. Ich kann gar keine Sendung machen mit so einem netten Mensch. Das geht gar nicht. Jetzt habe ich letzte Woche im Fernsehen den Blocher gehabt, jetzt den Michael von.
1: Ja, das ist diametral, oder?
0: Ja.
1: Ich finde es auch. Aber du hast es auch mal verdient, so etwas vernetzt zu haben wie mich, oder nicht?
0: Das ist ein bisschen
1: langweilig.

0: Oder? Ja. Also ich könnte auch blöd tun.
1: Aber
0: so
1: kann, dann so können wir jetzt anfangen aus Deutschland.
0: Ja.
1: Eben.
0: Da habe ich gedacht, ui, jetzt wirkt das vielleicht wirklich so ein bisschen, als ich keine Idee mehr hatte also, und jetzt da auf ihrem
1: tust du Buckel. Auf ihrem Buckel tust du einfach profitieren. Aber das machst du natürlich gerne und sie findet es eigentlich gut, oder?
0: Sie hat total gefragt. Ich habe sie natürlich gefragt. Ich habe sie um ihre Säge gebeten, weil sonst hätte das alles keinen Sinn gemacht.
1: Mhm, genau. Wieso?
0: Nein, danach will ich noch eben so eine Boulevardzeitung schreiben, verhunzt ihre Lieder und sie, er macht sie unglücklich mit ihren Liedern und so, wie das alles funktioniert.
1: Also das könnt ihr gleich machen, oder?
0: Ja, aber ich weiss, es stimmt nicht.
1: Ja, das
0: ist mir wichtiger.
1: Dann musst du wieder vom Bundesgericht gehen. Also gut, jetzt kommt das und das kann man sich so vorstellen, du stehst auf der Bühne, singst ihre Lieder, oder? Alle ihre Schlager oben runter, hast du irgendeinen
0: Pianisten?
1: Oben runter
0: ist auch gut. Oben runter.
1: Entschuldigung.
0: Eben, das sind so Lieder wie, mein erstes Album von ihr war Lieder, die ich liebe, da hat sie Songs gehabt, auf Deutsch natürlich, von Bob Dylan, von Garfunkel und in dem Sinn, das sind ja Unterhaltungsnummern, Songs von dem
1: und
0: her Schlager.
1: Und jetzt singst du auch, bis Bob Dylan-mäßig?
0: Ja, natürlich.
1: Was denn?
0: Mr. Tambourine Man.
1: Ah, klar.
0: Kennst du mich nicht, wer bitte tu nicht so, als ob ich ein Fremder wäre. Herr Paula gesungen. Ja, ich singe.
1: Ja, aber ist das Mr. Tambourine Man?
0: Ja, hey, Mr. Tambourine Man.
1: Das bleibt. Also das,
0: das bleibt, damit man erkennt, was gemeint ist, natürlich.
1: Es ist nicht ganz so einfach.
0: Aber es wird eine ganz schöne Sache, eine freche Sache.
1: Ja?
0: Also, es
1: frech?
0: Wird, ja.
1: Nein, du, wird, frech?
0: Ja, stell dir vor.
1: Frech, also in deinem Universum frech, ist bei den anderen irgendwie wieso? Was ist frech?
0: Ja, frech, frisch.
1: Frisch?
0: Immer noch.
1: Alle Adelschniffel wahrscheinlich irgendwie.
0: Nein, aber es gibt in der Schweiz, muss ich jetzt doch noch ganz bescheiden sagen, immer noch kein Sänger, wo, du bist schon lange nicht mehr an meinem Konzert gewesen, wo das Entertainment so macht, mit Reden. Also,
1: ah, hey, Comedians, hallo, der Jot Jenny, oder? Hat ja viele Sachen rausgeholt, unter anderem über Margaret Rainer, oder?
0: Weißt du noch, was ich in deiner Sendung 96 das erste Mal gespielt habe? Margaret Rainer.
1: Eben, du bist ja ein 96 das ist ja dein grosser Hero, Margaret Rainer. Und wieso macht er das und nicht du? Haben die da irgendwie miteinander irgendwie das nicht abgesprochen? Oder ist er einfach schneller als du?
0: Ja, ich habe das so schon im 96 gemacht. Auf meinem allerersten Album habe ich Margaret Rainer Sachen gehabt.
1: Eben, aber er hat den ganzen Abend gemacht.
0: Nein, für mich ist Paola, ich muss ja jetzt aufs Alter ein bisschen schauen, dass ich ein bisschen Glamour überkomme. Oder? Und Margaret Rainer ist ja doch...
1: Ist mehr Kreis 4.
0: Eher. Auch toll, aber ich muss jetzt eher in St. Gallische Glamour.
1: Ja, St. Gallen und Glamour ist also irgendwie auch eine Art seltsame Kombination. Machen wir Musik und reden wie. Was ist der nächste Titel?
0: Der heisst Alfonsina y El Mar von der Mercedes Sosa.
1: Da muss man noch sagen, wer das ist, die Mercedes Sosa. Das ist eine ganz grosse.
0: Ja.
1: Und ganz zwar von?
0: Argentinien.
1: Eben, das ist die ganz grosse argentinische Sängerin. Ich würde jetzt nicht sagen, sie ist Paola von Argentinien.
0: Nein, das wäre jetzt doch diametral, auch inhaltlich, oder?
1: Genau.
0: Muss man schon sagen.
1: Ist anders.
0: Ja.

0: ganz dramatisches Lied mit einer grossen Stimme. Und du hast mir gerade jetzt vorher erzählt, dass die Geschichte, ja?
1: Die Alfonsina, ja, ich habe das Lied kennt. Ich hatte auch dann, also vielleicht mit 16, 17 eine Phase, gehabt, wo eben natürlich die Mercedes Sosa oder John Baez und all die auch Friedenslieder, das war wichtig, oder? Als 16-Jähriger.
0: Ehrlich, bist du sogar mal politisch?
1: Ja, ja, ich habe gesungen. Einer meiner ersten Auftritte war gegen FA 18 auf dem Bundesplatz in Bern mit der Henna roten Haar und Birkenstock.
0: Aber ist lange her.
1: Lang
0: jetzt bist du nicht mehr politisch.
1: Doch, aber im Text von der Musik nicht.
0: Nein, okay. Also, gut, das hast du jetzt uns auch noch gebracht, damit wir nicht nur eine Frauenstimme haben.
1: Genau.
0: Und so, nur, oder eine richtig, Musikrichtung. Du bist ja noch Schauspieler, hast ja vor allem mit dem Christoph Marthaler.
1: Ja.
0: Oder das spezielle Christoph Marthaler, wie sagt man dem, Unterhosen-Theater?
1: Theater, hat es geschrieben, gell?
0: Ja, bist du auch in der Unterhose?
1: Ehrlich gesagt, im aktuellen Stück muss ich auch in der Unterhose.
0: Das finde ich, der ist so kreativ.
1: Das regt mich so
0: in jedem Stück in der Unterhose. Und irgendwie fressen das die Leute. Mir ist auf den Sack gegangen, Entschuldigung.
1: Okay. Und, ja. Die Journalisten schreiben es immer noch, nerven sich. Das finde ich auch.
0: Und du musst.
1: Und wir finden es natürlich sexy, die Journalisten, das ist ganz klar. Gell?
0: Aber wenn du noch ganz nackt müsstest auf der Bühne sein, würdest du nicht machen?
1: Also jetzt bei Marthaler glaube ich nicht. Also nicht gegen ihn, aber das muss nicht sein. Also wenn es müsste sein.
0: Aber er hat ja oft nackte Leute auf der Bühne.
1: Ja, er hat mich nie gefragt.
0: Nein. Bist du beleidigt?
1: Nein, ich bin froh. Nein, ehrlich, das finde ich das ganz unangenehm.
0: Eben, aber wenn du mit Nackten auf der Bühne stehst, ist das schon passiert?
1: Aha, ich war ja früher Krankenpfleger. Ja, mit Nackten, ich habe alles gesehen. Also von schön bis noch schöner.
0: Genau, aber das ist etwas anderes. Also im Spital oder auf der Bühne. So Darbot und die Nacktheit irgendwie.
1: Muss für mich auch nicht sein.
0: Plakativ.
1: Ja, ich stehe auch nicht drauf.
0: Ja, aber trotzdem machst du ein Martaler Stück nach dem anderen. Frag dich einfach niemand anders.
1: Doch. Aber wenn man schon mit dem Star vom Deutschen Theater zusammenarbeiten kann, dann nimmt man nicht die Brosamen.
0: Ja.
1: Aber ich spiele das Jahr zum Beispiel gerade wieder etwas Neues, dann ganz nahe in Zürich, Cabaret.
0: Ah ja?
1: Ich bin also nicht so der Musical-Typ, aber das, von der Cabaret ist
0: das einzige. Hauptrolle, der Grey hat das, glaube ich, gespielt im Film. Also als Partner von der Liza. Das spielst du?
1: Ja,
0: das wird grossartig. Da bin ich überzeugt, das kannst du
1: groß. Welcome in, bienvenue. Ja, da freue ich mich.
2: Welcome!
0: Also, wo kommt das?
1: Das kommt tatsächlich auf Zürich. Der Dominik Flaschke macht im Bernhard Theater.
0: Aha. Also ist immer gut.
1: Aber drei Monate.
0: Und der Flaschke heisst immer, es gab 4 Stunden, oder?
1: Nein, hoffentlich nicht.
0: Okay, das machst du gerne. Aber siehst du dich auch als Schauspieler?
1: Nein.
0: Hast du ein bisschen Film? Nicht? Überhaupt nicht?
1: Nein.
0: Wollen wir heute nicht mehr Schauspieler sein, um bei den Besten vom deutschen Theater mitspielen? Wie eben Marthaler offenbar soll sein.
1: Also der Christoph Marthaler ist ja auch immer schafft mit Musik und Musiker und Sänger. Und in dem Sinn, also ich könnte jetzt nicht ins Schauspielhaus Hamlet machen. Also es geht,
0: Aber ins Opernhaus Opern singen oder Schumann singen, das machst du dann auch?
1: Das mache ich
0: dann. Du getraust dich aber doch noch relativ viel.
1: Eben, freche Sicht doch.
0: Hast du ja keine klassische Ausbildung?
1: Ja, langsam.
0: Wieso hat man dich denn das singen?
1: Ja, weil es gibt eben die klassisch ausgebildeten Sänger, gewisse, die einfach das können, aber es tönt dann so nicht schön, nicht empfunden. Und zum Beispiel ein paar, also ich weiss, ich singe ein paar Schumann-Lieder in einem Stück von Christoph Marthaler, wo eine Frau von einem Tenor gesagt hat, sie will es nie mehr anders hören. Sie will nie mehr von einem klassischen Sänger hören. Zum Beispiel, und andere Leute schreiben, das sei grusig, wenn ich das singe.
0: Also, ehrlich?
1: Ja.
0: Aber du bist zum Beispiel im Royal Opera House in London. Ja. Wie kommst du denn da? Wieso? Nein, ich finde es toll.
1: Ich auch.
0: Ich bewundere das. Ich finde das grossartig. Irgendwann gehst du an die Gala oder an die Met nach New York.
1: Das ist auch...
0: Und nicht nur ins Bern oder ein Theater oder ein Hechtplatz.
1: Ja, aber beide sind doch toll. Oder?
0: Ich finde das auch.
1: Ich bin da wirklich im Royal Opera House. Das ist auch eine Inszenierung von Christoph Marthaler, das heisst King Size. Und ich liege im Bett und ich höre Kim Wilde im Publikum lachen. Es ist wirklich wahr.
0: Wirklich?
1: Ja, ich habe sie eingeladen und sie ist gekommen. Und da habe ich wirklich gedacht, das geht, das kleine Micheli liegt da im Bett, Royal Opera House. Und Kim Wilde, wo ich Plakat hatte an der Wand, ist da.
0: Also das ist etwas, was dich dann begeistern kann?
1: Ja, total.
0: Okay.
1: Also da bleibe ich Kind oder Fan.
0: Ja, eben Fan ist man auch. Das ist, man hat eben das Gefühl, ich sei kein Fan. Aber auch der Marlon Brando war Fan von jemandem.
1: Genau.
0: Oder der Al Pacino war ist fair und so weiter.
1: Also ich glaube, darum will man das ja auch werden oder so. Also will man auch in die Fußstapfen. Ja?
0: Ja, hast du mal, es gibt eine neue Serie über Musik. Vinyl heisst sie. Und hast du das schon von dem gehört? Musst du unbedingt schauen.
1: Okay, nein,
0: über einen Musikproduzent in den 80er Jahren. Nein, also 1978 in New York. Unglaublich fantastisch gespielt auch. Vom Bobby Cannavale, der einer der grössten Schauspieler. Musst du unbedingt schauen. Und dann denkst du vielleicht, dort, wenn ich dort gewesen wäre und so. Und dann ist so viel Gocki genommen worden. Hast du genommen?
1: Ja, damals?
0: Ja.
1: In den 80er, wenn ich 20, sicher.
0: Ja.
1: Ja, aber ich habe nie.
0: Nie?
1: Ich
0: habe noch nie einen getroffen,
1: der gesagt hat, er hätte noch nie gekauft.
0: Nein, wo gesagt hat, er hätte.
1: Sicher? Das will ich jetzt sagen.
0: Willst du das sagen?
1: Ja. Bei mir haben sie immer zu Zürich gemeint, ich bin auch eine Zeit lang viel ausgegangen und du merkst auch, ich habe viel Energie, ich bin eine Plaudertasche. Man hat viele Leute im Ausgang und gemeint, ich sei auf Koks, aber ich habe es günstiger gehabt. Ich habe Adrenalin oder Glückshormon.
0: Und sonst rauchen? Hast du eine?
1: Aufgehört.
0: Hast du gehabt?
1: Ja, viel geraucht.
0: Viel geraucht? Und warum hast du aufgehört?
1: Ja, also es war plötzlich absurd gewesen. Ich habe gefunden, also ich habe über zwei Päckchen geraucht und es hat mich von außen.
0: Ich meine, plötzlich Zigaretten? Zigaretten hast du
1: geraucht? Nein, hast du nicht. Also apropos, probiert
0: du mal. Du hast geraucht, du mit deiner Stimme?
1: Zwei Päckchen.
0: Ja, aber ist das nicht irgendwie berufsschädigend?
1: Ja, eben. Dann habe ich gedacht, so, reiss das Ruder nochmal um.
0: Jetzt wissen wir, warum? Wieso die Weltkarriere nicht gekommen ist. Jetzt ist es zwei Päckchen, was ist es gewesen, für Marke?
1: Der Polo hat noch gesagt, ich soll American Spirit rauchen. Das habe ich nicht gemacht. Aber
0: du machst, was der Polo sagt, weil er ist ein Vorbild für Gesundheitstipps, oder?
1: Nein, ich habe dann umgestiegen auf die American Spirit und habe eben noch mehr geraucht, weil die so gesund gewesen sind. Und dann habe ich gedacht, jetzt muss ich aufhören.
0: Jetzt hat man ja gehört, der Polo ist wieder im Spital,
1: ja,
0: oder?
1: Ja, habe ich gewusst.
0: Und ich mag mich erinnern, schon als er vor 35 Jahren zu uns kam, zu Radio 24 in Koma hat.
1: Ist schon nicht gut gewesen.
0: Ist er gerade krank raus. Aber er ist noch da.
1: Das hat Zeichen sich.
0: Aber irgendwie, er will nicht wissen, wie man irgendwie gesund lebt. Und gibt dir noch solche Tipps?
1: Ja, er weiss es selber. Er ist ja ein gescheiter Mensch. Und er weiss das schon für sich, glaube ich. Also,
0: wir wünschen ihm alles Gute.
1: Unbedingt gute Besserung.
0: Und eben, er ist ein Zeichen, er ist gleich alt wie ich und so.
1: Ja,
0: er
1: sieht jetzt doch ein bisschen älter aus.
0: Ehrlich?
1: Aber er hat einen anderen Lebenswandel.
0: Vielleicht. Okay, jetzt machen wir noch Musiktitel. Was hören wir da?
1: Da haben wir noch, nehmen wir den nächsten, Stolen Car vom Sting und der Mylène Farmer. Etwas Aktuelles.
0: Sting ist natürlich, das ist ganz überraschend. Gell? Du hörst noch aktuelle Musik.
1: Ab und an. Aber umgehen.

0: bin ein bisschen unter Schock. Ist nicht, das nicht ein bisschen zu modern für dich, Michael? Fast schon irgendwie, weißt du, mit Pässen und Zeug und Sachen.
1: Traurig, oder? Kommt mir ja Angst über und kann nicht mehr schlafen. Nein, ich bin ja ein sehr moderner Mensch.
0: Du bist ja ein sehr moderner Mensch. In was äußert sich das?
1: Ja, Mode.
0: Mode?
1: Technische Geräte.
0: Du wirst aber immer noch rot, dass du Sachen sagst, die nicht ganz stimmen.
1: Ich will ein bisschen lügen. Ich kann dich nicht anlügen. Aber 25 Jahre im Showbusiness und kann noch nicht lügen, das ist eigentlich auch falsch.
0: Also, wir sind ja fast am Schluss der Sendung. Ich habe es einmal angesprochen. Wir kommen mit ihm vom 100.000. Ja. Was ist dein Traum, den du hast?
1: Ja, also ich habe so einen ganz grossen Beruf im Moment nicht. Das tut sich alles so schwer fühlen. Aber der eine wirklich das mit dem Haus am Meer. Also das, das ist es.
0: Das kommt dann sicher noch.
1: Das kommt.
0: Musst jetzt einfach schauen, dass das Hechtplatz ausverkauft ist.
1: Genau.
0: Alle zu Paola rennen und in Deutschland irgendwie laufen.
1: Genau, die CD kaufen.
0: Genau.
1: Ja. Und Vinyl, es ist mein erstes Mal, dass es Vinyl gibt. Von wegen Vinyl.
0: Ah, genau. Doppelte. Also, Michael, ich wünsche dir viel Erfolg. Danke vielmals, dass du gekommen bist. Du bist wirklich eine anregende Person, die mein Leben schwer macht, weil er immer sagt, du hast recht, das kann ich fast nicht aushalten. Mein rebellischer Geist lässt das fast nicht zu.
1: Ja, gut. Komm, nächstes Mal mit etwas anderem, womit ich abputtern
0: kann. Nein, das kann ich nicht. Das mache ich nicht. Das würde ich nie machen.
1: Nein, das glaube ich.
0: Allerletzter Titel?
1: Das ist «Brother» von Morten Harkett.
0: Ja.
1: Der Sänger von «Aha», ich halte ihn einen von den besten Popsängern.
0: Okay, das ist der Doppelpunkt, sein nächster Doppelpunkt heute in einer Woche. Am Mikrofon verabschiedet sich der Roger Schawinski.